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1: Herzlich willkommen. Es ist Donnerstag, wir haben den 7. Mai 2026 und kurz nach der 6. Mein Name ist Florian Sieber und jetzt gleich haben wir auch noch mein Studiogespänli vor Ort. Moment, nicht vergessen, du musst da noch das Mikrofon auftun.
2: Hallo, ich bin Noemi, ich bin auch noch da.
1: Genau, Noemi hat jetzt gerade noch euren Beitrag, den es euch nachher auf die Ohren gibt, finalisiert. Und es ist eben spannend, jetzt ist er auch zweimal im Player drin. Also wir haben alles optimiert und so gut gemacht, dass kann eigentlich gar nicht besser sein. Hä?
2: Sind wir abgesichert.
1: Wir sind so gut abgesichert. Insofern haben wir euch ein bisschen etwas mitgebracht. Die Noemi war gestern noch ganz lang unterwegs gewesen.
2: Ja, genau. Ich war gestern lang im Kellertheater Winterthur und habe Proben beobachtet und mit einer Regisseurin geredet. Und das gibt es dann alles im Beitrag zu hören.
1: Genau, und dann haben wir noch ein bisschen News aus Winterthur und Umgebung dabei. Aber natürlich am Anfang noch ein bisschen pressespiegelmässig euch am Informieren, was so alles berichtet worden ist, worüber sich die Medienleute das Maul zerrissen und den Kopf zerbrochen haben. Und heute ist das, was mir ein bisschen ins Auge gefallen ist, aber weniger, weil ich da Feuer und Flamme bin für das Thema. Es geht um die Frage, wie velofreundlich sind unsere Städte, und nicht so überraschend ist Winterthur sehr weit oben gelandet. Also bist du schon mal in Winti Velofahren?
2: Nein, aber ich sehe sehr viele Velofahrer in Winti und ich kann es auch nachvollziehen. Ich stelle es mir nicht so stressig vor wie zum Beispiel in Zürich.
1: Ja, Zürich, ich glaube Tram und Velos sind so ein bisschen natürliche Feinde oder zumindest Tramgleise und Rennvelos. Das ist eine ganz schlechte Mischung. Das Interessante ja an dieser ganzen Frage ist, wie kommt das denn überhaupt zustande? Wieso ist Winterthur so eine velofreundliche Stadt, die zweitvelofreundlichste Stadt in der Schweiz? Auf Platz 1 ist, ich bin mir gar nicht sicher gewesen. Ist das Kilchberg? Ich weiss, wo man es nachschauen kann. Das fühlt sich immer so ein bisschen für mich an wie beim Harald Schmidt. Der hatte nämlich so einen Sidekick in der Sendung, wo ihm durfte Sachen nachschauen und dann noch sagen, Burgdorf ist es, Winterthur dann mit 0,1 Punkten, wir sind auf 4,3 als Note. Also ich finde auch immer so interessant bei diesen Städte-Ratings, da sind die besten Städte haben auch so Noten, für die hat meine Mami wahrscheinlich mit mir geschumpfen oder gesagt, da musst du jetzt sicher nicht stolz sein auf deinen 4,5. Winterthur 4,3 auf Platz 2, dann kommt Köniz, dann Cham, dann Münsingen und dann kommt mit Bern die nächste Grossstadt erst auf Platz 6. Wo man auch kann sagen kann, kleinere Städte sind vermutlich auch aus Prinzip velofreundlicher. In Winterthur ist das ja gar nicht so by design, dass es velofreundlich ist, sondern mehr so eine Zufallsnummer. Also das ist so ein bisschen der Raumplan, wo Winterthur sich gemacht hat, ist schon sehr, sehr alt. Der erste ist aus den 1920er Jahren. Und das hat dann so ganz, ganz viel so Quartiersträssli, wo halt heutzutage immer noch keine grossen Verkehrsachsen sind, aber halt extrem gäbig sind, als verkehrsberuhigte Zone, um dort mit dem Velo durchfahren, weil man sich mit dem Auto nicht ganz so sehr in die Quere kommt. Was mich dann aber doch überrascht hat, gerade beim Watson-Artikel zu dem Thema, sind die keine Kommentare. Es sind so ein paar Winti-Hasser innen dabei. Der eine hat dann nachher sich die, nicht die schlechte Stadt, der ist halt ein bisschen inkompetent gewesen, um herauszufinden, dass man da noch Zeiten weiterblättern kann und ist dann einfach auf die tiefst bewertete, die auf der einen Seite gegangen. Das ist Kriens, wobei von der Gesamtauswahl Lugano. Und hätte ich von der auf jeden Fall in dem Fall Kriens das Paradies und Winterthur die Hölle. Und andere haben dann also irgendwie gefunden mit dem Velounfall, Personenunfall, wo war am Wochenende. Ja, da sehe ich mir, das sehe ich auch gar nicht so sicher, wenn die Velos so umdingsen können. Und ja, die haben, glaube ich, nicht ganz gecheckt, dass das in der Unterführung passiert ist, wo eigentlich kein Fußgänger sollten durchgehen. Insofern, alles ein bisschen gesucht, wenn da Leute gegen Winti haten. Aber ja, Winterthur velofreundlich, wundert mich absolut gar nicht. Und ja, ihr merkt, er hat gar nicht so viele Aufregerthemen heute irgendwie am tun. Wir haben uns bewusst entschieden, um nichts über die Wahl zu sagen. Aber dafür sage ich euch jetzt mal etwas, nicht über die Wahl, sondern über die Wahlen. Am Sonntag ist es soweit, die Wahlen kommen endlich zu einem Ende. Ich bin auch langsam am Sehnen und am Hoffen, dass das dann auch mal fertig ist. Dann aber definitiv der Grund. Am 8. März, dort ist neben dem, ehrlich gesagt, wichtigeren Frauenkampftag noch Kommunalwahl Zwinti gewesen. Dort hat keine von den beiden Kandidaten fürs Stadtpräsidium das absolute Mehr können erreichen. Zur Wahl gestanden offiziell sind der Kaspar Bob von der SP und der Stefan Fritschi vom Freisinn. Sind beide aktuell Stadträte. Kaspar Bob fürs Vorstand vom Finanzdepartement, Stefan Fritschi bei der Stadtwerk. Im ersten Wahlgang hat der Kaspar Bob noch 671 Stimmen mehr erreicht als der Stefan Fritschi. Und dort vor zwei Monaten haben insgesamt 33.769 Personen abgestimmt. Jetzt ist die erste Zahl bezüglich Wahlbeteiligung von diesem Wahlgang publiziert worden. Bis vorgestern, bis Dienstag, hat man können brieflich wählen und insgesamt 24.705 Personen haben an der brieflichen Wahl teilgenommen. Das ist ein bisschen mehr als ein Drittel, also 34,1% um genau zu sein. Und das ist vergleichbar mit dem Wert von 2018, wo der Michael Künzle von der Mittepartei, von der SPlerin Yvonne Beutler, herausgefordert worden ist, nicht erfolgreich herausgefordert worden ist. Damals ist die Wahlbeteiligung mit den Urnenstimmen nachher auf jetzt auch nicht gerade verrückt hohe 43,8% gestiegen. Wo man muss sagen, wenn man den 8. März anschaut, da haben wir ja sehr betont bei unserer Wahlberichterstattung, dass die 52% Wahlbeteiligung dort relativ hoch sind in Winterthur. Wobei man aber muss sagen, die Wahlbeteiligung an diesem Wochenende bleibt ziemlich sicher drunter. Also egal wie es kommt mit den ungültigen Stimmen, also sprich das, was dann als vereinzelt im ersten Wahlgang gekommen ist und zusätzlich mit den Leuten, die gar nicht dürfen wählen, da noch ein Passus, wo wichtig ist. Die Leute im zweiten Wahlgang, die müssen bereits Mitglied im Stadtrat sein, kann also sein, dass die bereits relativ hohe Zahl von vereinzelten Stimmen, es sind etwa 8% im ersten Wahlgang, im Engsquartier zum Beispiel in Wülfling oder Tös 10%, ja, dass die könnte noch höher sein. Insofern ist es rechnerisch schon möglich, dass der nächste Stadtbi von einer Mehrheit, einer absoluten Mehrheit von den Winterthurer und Winterthurerinnen gewählt wird. Also nächsten Montag geben wir gebe ich auch noch meinen Senf dort dazu und kann ein bisschen mehr erzählen. Aber ehrlich gesagt, ja, eine grosse Legitimierung mit irgendwie von einem Viertel von der Bevölkerung dann nachher gewählt werden, kann man da nicht annehmen. Und wir gehen zum Kanton. Es ist nämlich sich am Abzeichnen, dass deutlich weniger Windräder gebaut werden, als man ursprünglich geplant hat. Das ist im Tagesanzeiger berichtet worden. Laut dem Artikel hat der Zürcher Regierungsrat beschlossen, 15 Windkraftgebiete aus der Planung zu streichen. Neu sind das noch 19 Standorte. Das entspricht einer Kürzung von 40% vom Windkraftpotenzial, wenn man das noch umrechnet, darauf, was für Windturbinen denn jeweils dort gebraucht wären, also geplant gewesen wären, als Grund und hat der Regierungsrat Konflikt mit der zivilen und militärischen Luftfahrt gemeldet. Da finde ich dann auch so, ja gut, so ein Windrad ist jetzt gar nicht so hoch, wie die meisten Flugis fliegen. Das Interessante dabei ist, dass vermutlich der Regierungsrat Martin Neukomm da von seinen Amtskolleginnen und Kollegen überstimmt worden ist. Wieso genau? Also abseits von dem doch ein bisschen fadenscheinigen Vorwand mit den Flugzeugen, ja, wieso die gestrichen worden sind, wird nicht genauer kommuniziert. Der Sprecher vom Regierungsrat hat auf Sitzungsgeheimnis verwiesen. Auf jeden Fall kommunikationsmässig ein bisschen im Bock, erst das so kommunizieren und dann ohne Angabe von Gründen wieder zu streichen.
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2: Ja, wie gestern versprochen, hat heute wieder das Hochdruckgebiet Winfried übernommen und die Wetterlage stabilisiert. Wir liegen unter trockenen Luftmassen, es bleibt also auch in der Nacht auf morgen eher klar. Die Temperatur sinkt auf etwa 6 Grad, dafür ist morgen den ganzen Tag sonnig und am Nachmittag wird es sogar über 20 Grad. Das bleibt auch am Samstag ziemlich genau so, bevor es am Sonntag gegen den Nachmittag wieder kehren könnte. Vor allem gegen den Abend sind dann sogar Gewitter zu erwarten.
1: Ja, und bevor wir dann nachher den Beitrag, die Reportage von der, oder ist das Interview?
2: Es ist ein bisschen beides. Also ich habe Impressionen aus der Probe und Ausschnitt aus einem Interview zusammen gebastelt.
1: Ich würde doch sagen, das ist eine Reportage. Fantastisch. Bevor ihr nachher da die Reportage aus dem Kellertheater auf die Ohren bekommt, haben wir uns gedacht, heute ist wieder mal so ein Tag, da geben wir euch in der Mitte von der Sendung mit, was ihr könnt mit eurem Abend anfangen in unserem
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2: Ja, und eben, ihr werdet es im Beitrag noch hören, aber heute ist natürlich Theater angesagt. Im Kellertheater Winterthur läuft eben ein Stück Stilles Geld. Und ich will eigentlich nicht mehr verraten, sonst tue ich meinen Beitrag spoilern, aber es ist am 8. Und Tickets kosten zwischen 15 und 35 Franken. Und sonst würde ich jetzt auch noch das Tanzfest Winterthur nochmal empfehlen. Ich war gestern an der Eröffnung und habe schon viele coole Sachen gesehen. Heute geht es auch sehr abwechslungsreich weiter. Am 7:45 ist am Grabenplatz die Aufführung «Ouverture edited», ein Tanzstück von, ich weiss leider nicht, wie man es ausspricht, Sierra Hulamo. Oder am 7:45 ist im Kino Cameo der Film «Die Essenz des Tanzes», wo man mit dem Tanzfestbändel auch vergünstigt reinkommt. Und das Tanzfest geht ja dann noch weiter. Bis am Sonntag gibt es mega coole Events, Workshops und Shows in der ganzen Stadt. Mehr Infos findet man auf dastanzfest.ch/Winterthur. Oder man bleibt bei uns dran und hört weiter Radio. Zuerst nach meiner Reportage geht es weiter mit ein bisschen Musik. Dann am 7. kommt die Wiederholung von unserem Wahlpodium zum Stadtpräsidium. Wer sich jetzt noch entscheiden für die Wahl am Sonntag, hat jetzt noch mal die Chance zum Reinhören. Am 8. ist dann Disco Dunstig bis am 10. Dann kommt die Wiederholung von Collage Electrini. Um Mitternacht kommt die erste Wiederholung von der aktuellen Politur. Am 1. The Darkest Hour. Am 4. die zweite Wiederholung von der Politur. Und am 6. begrüßt euch der Didi im Morgomat. Politur ist dann wieder morgen Abend mit der Laura, oder? Sie ist wieder zurück nach Pause letzte Woche wegen dem 1. Mai. Und mich gehört er am Dienstag wieder mit dem Dominik.
1: Mich am Montag werde ich mir das Maul zerreissen über Stadtpräsidiumswahlen.
2: Wunderbar.
1: Und ja, ich glaube, wir steigen jetzt einfach direkt rein. Ihr hört jetzt den Beitrag von der Noemi aus dem Kellertheater, die Reportage, die wir schon angeteasert haben. Aber wir sagen euch noch Ciao und einen schönen und wünschen euch noch einen guten Rest von der Woche.
2: Ja, schönen Abend.

0: 20 Franken und das sind 24. Überlegen Sie mir, was es das hier ist.
1: Geld thematisieren, obwohl sie in unserer Gesellschaft immer noch ein Tabuthema ist. Das macht Radikal Plüsch in ihrem Stück «Stilles Geld», das am 7., 8. und 10. Mai im Kellertheater Winterthur aufgeführt wird. Mit vielen unterschiedlichen Charakteren, die sich in verschiedenen Situationen und Umfeld befinden, wird aufgedeckt, was sonst oft verborgen bleibt. Nicht nur das Geld an sich, sondern auch die Ungleichheit, das, was sich hinter den Zahlen verbirgt. Sabine Habecke von Radikal Plüsch, wo «Stilles Geld» zusammen mit Alexander Stutz geschrieben hat und Regie führt, würde das Stück etwa so einführen.
2: Es ist ja so, dass wir im Normalfall nicht wirklich gerne über Geld sprechen, egal ob wir richtig wenig haben, was oft schambehaftet ist, oder ob wir richtig viel haben, was manchmal auch schambehaftet ist. Es ist einfach eine Tradition in der Schweiz, dass man nicht drüber redet. So. Und indem, dass man nicht drüber redet, ist es auch wirklich so, dass es dann intransparent ist und Macht sich über Geld nochmal anders ausspielen kann. Wenn wir teilen würden, wie viel wir verdienen, dann werden Ungerechtigkeiten viel klarer. Ich musste zum Beispiel früher meine Stillhalteklausel unterschreiben, dass ich nicht sage, wie viel ich verdiene als Regisseurin. Der absolute Wahnsinn. Das heißt, ich wusste nicht, was der Kollege neben mir verdient hat, der als Mann natürlich mehr verdient hat als ich. Und wir durften per Vertrag nicht drüber reden. Und da gibt es ganz, ganz viele Beispiele.
1: Solche Situationen, wie Sabine Habecke schildert, gibt es öfter als erwartet. In der Recherche haben sie auch gemerkt, dass es ein grosses Bedürfnis gibt, über Geld zu reden und offen mit dem Thema umzugehen. Es sei ihnen gegenüber regelrecht Herzen ausgeschüttet worden. Auch im Stück selber wird Offenheit zum Teil auf fast absurde Art aufgegriffen. So erzählt ein Ehepaar in einer Talkshow ziemlich genau, für was es wie viel Geld ausgibt.
0: Ja, Lebensmittel, Kleider, Essen gehen rund 6.000 Franken im Monat. Schon ein ordentlicher Betrag.
3: Ja, dabei essen die Kinder gar kein Fleisch.
4: Ja, die Hunde dafür umso mehr.
3: Ja, die Hunde. Shoppen, ja, also viermal im Jahr lieber im Ausland, mal im Urlaub oder auch mal auf Geschäftsreise. Da brauche ich wahrscheinlich mehr als du.
0: Ja, Kleidung kaufe ich meistens im Globus, letzter Einkauf 650 Franken.
1: Während sich gewisse einfach einen Pulli für 650 Franken leisten können, leben andere am Existenzminimum. In diesen Gegensätzen, die vor allem auch im Raum Zürich sehr präsent sind, sieht Sabine Habecke auch den aktuellen Bezug vom Thema.
2: Es ist ja so, dass in den letzten Jahren, Jahrzehnten die Schere zwischen Arm und Reich wird immer, immer größer. Ja? Also früher gab es ein paar Milliardäre, jetzt gibt es ein paar mehr. Und die haben seit Corona ihr Vermögen verdoppelt. Das muss man sich mal vorstellen. So. Und eben die ganz großen Tech-Riesen, Musk, die kommen an Verhältnisse von Geld, die wirklich die Wirtschaft extrem beeinflussen. Die haben extrem viel Macht. Ja. Und ich glaube schon, dass es gab schon immer Ungerechtigkeiten und Ungleichheiten, aber dass das auch in sogenannten Ländern, die politisch stabil sind, immer, immer größer wird. Und es gibt auch Untersuchungen, wie zum Beispiel in Dänemark, wenn gesetzlich festgelegt ist, dass die Schere nicht so groß sein darf, weil die, die am meisten verdienen, nur so und so viel mal mehr als der Mindestlohn verdienen dürfen, dass das eine gerechtere und letztendlich auch zufriedenere Gesellschaft ist. Und da sind wir nicht in der Schweiz.
1: Ungerechtigkeiten und Ungleichheiten, die man auch gerne ignorieren würde oder sagen, dass sie in der Schweiz nicht so ein Problem sind, sind ein grosses Thema im Stück «Stilles Geld». Besonders eindringlich ist es dann, wenn die drei SchauspielerInnen im Chor reden und sich direkt ans Publikum wenden.
5: Wenn unsere Kunst,
6: unsere Theorien,
5: unsere Ethik uns nicht mehr ernähren, wer von uns kann in den Schatten überleben, wo viele längst zu Hause sind?
6: Ratten, Aasfresser, Parasiten.
1: Es gibt aber auch lustigere Momente, zum Beispiel, wo die drei auf Blöcke auf der Bühne stehen und uns Moral erklären.
7: Wir werden uns eine neue Moral schaffen. Eine, die besser zu uns passt. Mhm.
8: Wofür würde ich meine moralischen Werte opfern? Für die Liebe?
9: Love.
8: Für das Leben?
9: Life.
8: Für den letzten Atemzug?
9: Breath.
1: Wie man schon in den O-Tönen aus meinem Probebesuch gehört hat, Musik ist auch sehr präsent im Stück. Sabine Habecke erklärt.
2: Stille und Musik spielt eine riesig große Rolle in diesem Stück, weil wir auch ganz klar immer dachten, wir möchten einen Live-Musiker oder

0: Okay. Und wir haben ganz, ganz tolle Musiker. Paul Grimshaw und Knut Jensen, die das wunderbar machen.
1: Die Live-Musiker teilen sich mit den drei SchauspielerInnen die Bühne. Die drei, Sophie Hutter, Beran Tuna und der Josef Mohammed, nehmen über den Abend hinweg verschiedene Rollen ein. Teilweise übernehmen sogar die Rollen voneinander. Wie ein Ensemble zusammengestellt wurde, ist natürlich auch nicht zufällig.
0: Wir wollten so etwas Multikulturelles, was auch in der Schweiz ist, unbedingt auf der Bühne sichtbar machen. Das heißt, die Leute, die da spielen, wohnen in der Schweiz, kommen von verschiedenen Hintergründen. Es gibt trotzdem auch jemanden, die wirklich Schweizerdeutsch kann. Wir wussten, wir möchten unbedingt auch Schweizerdeutsch drin haben. Wir haben auch andere Sprachen drin, wir haben auch Französisch drin, wir haben auch Türkisch drin, Arabisch drin, eben um auch zu zeigen, was ist eigentlich unsere Gesellschaft so. Und genau, die Arbeit hat wahnsinnig großen Spaß gemacht. Das haben heute vielleicht auch gemerkt. Ja. Genau, wir haben ganz bewusst die Leute gewählt, sind alles Leute, mit denen wir schon mal gearbeitet haben. Und haben auch mit ihnen ausprobieren können und entwickeln können.
1: Neben dem Ausprobieren mit dem Ensemble im Probeprozess stecken aber natürlich auch viele Recherchen und Gespräche hinter dem Stück. Und auch persönliche Erfahrungen.
0: Alexander Stutz und ich, wir haben das gemeinsam entwickelt und geschrieben. Wir haben ganz, ganz viel Gespräche geführt mit Leuten auf der Straße, mit unseren Familien. Wir haben Anlageberaterinnen besucht, wir haben mit Menschen gesprochen, die richtig viel Geld haben, mit Philanthropen, Philanthropinnen. Und wir haben aber auch gemerkt, dass es in unserem Leben, auch in den verschiedenen Stadien unseres Lebens, immer extrem unterschiedlich war, auch unser Umgang mit Geld. Wir kennen auch prekäre Verhältnisse, das kann sich mal ändern. Wir wissen von Erbschaften, was das macht an Familienzerrüttung. Und einfach zu sagen, da möchten wir auch aus politischen Gründen mal irgendwie ein Licht hinhalten, einen Finger drauflegen und die Leute einfach dazu animieren, wirklich über das Verhältnis zu sprechen, um das auch nicht in dieser Dunkelheit dem so viel Macht immer zu geben, bis es wirklich eigentlich ist.
1: Ja. Durch die Recherche und Gespräche hat sich auch ihr eigener Blick auf Geld geändert, erzählt Sabine Habecke.
0: Also mein Blick auf Geld und auf Geld in der Schweiz hat sich extrem verändert dadurch, ja. weil wir so viel Gespräche geführt haben, weil auch ich begonnen habe, mit meinen FreundInnen und meiner Familie anders zu sprechen. Mhm. Wir stellen auch ganz viele Fragen, die manchmal dann in der Pause eingeblendet werden. Also wann haben Sie aufgehört, Ihrer Schwester über Ihre Gehaltserhöhung zu erzählen? Ja. Zum Beispiel, weil das ist so, man ist so ganz nah und plötzlich merkt man, das ist mir jetzt, das möchte ich eigentlich nicht mehr teilen und das ist im Freundeskreis so, das ist in der Familie so. Und ich finde es wirklich interessant, wie viel Offenheit und eigentlich eine gute Art von Nähe entsteht, wenn man beginnt, das auch zu entmystifizieren, das Geld, und drüber spricht. Also auch ich spreche auch viel mehr über Geld.
2: Ja.
0: Und das tut eigentlich wirklich gut.
1: Ja. Auch wenn es um die Finanzierung vom Stück geht, redet die Regisseurin offen. Weil auch da hat das Geld eine grosse Macht. Unter anderem über das Bühnenbild.
0: Es war wahnsinnig schwierig, Förderung zu kriegen für ein Stück über Geld. Also es ist so eine Ironie, es ist unfassbar, weil ich meine, davor, wir haben ein sehr erfolgreiches Stück gemacht, wir wurden auch schon gut finanziert. Und wie wenn in der Schweiz immer noch wir da jetzt nicht so richtig drüber reden sollen. Ich weiß auch nicht, ist das jetzt Zufall oder warum haben wir so wenig Geld gekriegt? Und wir wussten einfach, dass wir arbeiten ja auch mit Mitteln, dass wir so quasi eben mit aufgeklebter Marmorfolie Dingen eine Wertigkeit geben, die gar keinen Wert haben eigentlich, um das darzustellen. So. Und wir haben ganz viel Material in der Bühne wirklich zusammengesucht, weil wir nicht viel Geld hatten in der Produktion, aber auch weil wir zeigen wollten, was so Mechanismen eigentlich sind und nicht jetzt was hinstellen, sondern auch zeigen, was kann man aus was machen und was ist eigentlich nur Schein und dahinter ist es nicht so.
1: Plastikröhren mit Marmorfolie, extravagante Statue aus Styropor. Man merkt auch mit zusammengesammeltem Bühnenbild, was wird gezeigt werden und wo man sich gerade befindet. Die Aufstellung gestaltet sich aber als Herausforderung, weil das Kellertheater Winterthur hat ein spezielles Layout.
0: Und es ist schon interessant, wir haben heute eben die Wiederaufnahmeprobe gehabt, plötzlich spielen wir in zwei Richtungen. Ja. Wir haben jetzt nochmal uns wirklich

0: überlegt, was geht in welche Richtung, wie holen wir die Zuschauer ab, was adaptieren wir auf Winterthur. Wir haben ja viel Recherche gemacht, eben in Zürich und Umgebung. Wir waren aber auch im Kanton Zürich. Und da sind so ein paar kleine Details, die man dann sofort anpasst, um die Leute auch nochmal näher ranzuholen.
1: Die Nähe am Geschehen, an den Fragen, die offen bleiben, hinterlässt einen Eindruck beim Publikum. Man soll sich auch im Nachhinein an Theaterabend noch mit diesen Fragen beschäftigen und darüber reden.
0: Das ist eigentlich unser ganz großes Ziel, dass Dialog entsteht, dass die Leute über Geld sprechen und dass dadurch, wie gesagt, sind es so quasi Missverhältnisse einer Familie und Ungerechtigkeiten beim Arbeitsplatz, dass man da einfach anders damit umgehen kann. Und wenn man nicht drüber spricht, dann ist dann so quasi die Barriere des Schweigens, dem einen geht's gut, der anderen nicht. So, und wenn man spricht, dann kann man vielleicht nicht gleich alles ändern, aber it's out there. Und dann hat man Möglichkeit zu handeln. Ja. Und über den Dialog eigentlich ins Handeln zu kommen, anders mit Geld umzugehen, die Ungerechtigkeiten, die Ungleichheiten zu sehen und anzusprechen, das ist unser großes Ziel, ja.
1: Und wer sich jetzt von diesem Beitrag angesprochen gefühlt hat, der kann heute am 7. Mai, morgen am 8. Mai und am Sonntag am 10. Mai ins Kellertheater Winterthur das Stück «Stilles Geld» schauen. Mehr Infos findet man auf keller.theater. Zum Abschluss noch mein Lieblingsaudioclip aus der Probe, den ich eingefangen habe. Mehr Kontext gibt es in der Aufführung.
2: Marianne, ich sag's dir, wenn du mich nicht zusammenreißt, dann ist dein Praktikum bald beendet, ja? Ja, 15 Sekunden, genau. Danke sehr, bitte, Frau Reiner.
3: Ich habe schon lange eine Festanstellung.
2: Nee, hast du nicht, meine. Okay, gut, weg aus dem Bild. Herzlich willkommen hier zu Reichtum, Verantwortung und andere Luxusprobleme. Heute zu Gast.
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1: Schönen guten Morgen, Winterthur. Ich will es ganz kurz machen. 3 Stunden aufstehen nach der Mai 2026. Ich habe keine Zeit, ich muss meinen Namen finden. Ja? Mein Name ist weg. Mein Name ist weg. Ich muss meinen Namen finden. Ich habe keine Zeit für sie. Es tut mir leid. Ja? Es kommen 3 Stunden, ich verspreche alles wie normal, ja, ich muss mal meinen Namen finden und jetzt hören Sie bitte mal zu, ja, hören Sie bitte kurz, während ich beschäftigt bin, bitte einfach sich sammeln, ja, in Ruhe, ja, Gelassenheit und so, einfach zuhören. Premonition, giant empty iron vessel, ja. Ich muss selbst auch ein bisschen gelassener werden, gebe ich zu, aber bitte lassen Sie mich jetzt in Ruhe meinen Namen finden und hören Sie Holger Tschukay und David Sylvian zu. Wir hören uns gleich wieder, ja? Verspreche ich, damit alles normal, ja? Keine Sorge, alles gut. Vielen Dank. Tschüss, bis gleich. Tschüss, Premonition, ja? Los geht's.

Das war das Athena Tape von BitTuner, dem St. Galler Oberfrickler. Das Tonband, das möglicherweise in Athen zusammengestellt wurde. Schönen guten Morgen. Mein extrem üblicher Name ist Dilemma Draubisoda. Ich begrüße Sie zu diesem Morgenmat. Möchte ich gleich mal eins klarstellen, ja? Wenn Sie glauben, ja, mein Nachname spricht sich Draubisoda aus, ja, dann sind Sie schief gewickelt. Mein Nachname spricht sich Draubisoda aus, ja. Traubisoda war meines Wissens eine Limonade der 70er Jahre. Ich persönlich kenne sie nur aus Annoncen in Heften der Reihe oder der Marke Yps mit Gimmick. Ja? Yps mit Gimmick hatte ich ein paar Hefte als Kind. Ja? Das erfolgreiche Heft für Loser war das in meiner Jugend. Ich hatte aber auch das erfolgreiche Heft für Gewinner. Habe ich auch viele davon gehabt, und das waren die lustigen Taschenbücher. Die lustigen Taschenbücher, die, wie man erst viel später erfahren hat, oder ich zumindest, aus Italien kamen. Ja? Die lustigen Taschenbücher, die besten Donald Duck-Geschichten kamen aus Italien, nicht aus den USA. Das hat man erst, ich jedenfalls, das war damals nicht so offen. Ja? Aber nicht vorne auf dem Titelbild der lustigen Taschenbücher war nicht eine italienische Fahne drauf. Es wurde auch nicht gesagt, ah, benvenuti, ah, ciao, oggi è il paperino, irgendwas, ja. Man hat gar nichts gemerkt von der Italianità, aber es war extreme Italianità in Wirklichkeit vorhanden, weil die lustigen Taschenbücher, die besten Donald Duck-Geschichten, ja, besser als Karl Barks, die kamen aus Italien, ja. Das waren die Hefte für Gewinner, die Hefte für Loser waren Yps mit Gimmick und da waren Anzeigen für Traubisoda drinnen, ja. Traubisoda. Eigentlich schade, dass ich es nie getrunken habe, ja. Denke ich mir bis heute. Ich wüsste gerne. Es gab zwei Annoncen in Yps mit Gimmickheften, die mich fasziniert haben. Als früher Jugendlicher oder als spätes Kind, je nachdem, wie man das interpretieren will, dieses Alter 12. Die Rede ist vom Alter 12. Zweiten Annoncen war für Langnese das Waldmeistereis. Ja, der grüne Eislutscher, den es nur in Deutschland gab, mit Waldmeistergeschmack. Ein Geschmack, der Waldmeister heißt, ja. Ich kannte den Geschmack der Zitrone heißt zum Beispiel, ich kannte den Geschmack der Schokolade heißt, ich kannte den Geschmack der Pfirsich heißt, Himbeere, Vanille, ja, alles kannte ich. Ah, Waldmeister, was soll denn das sein? Was soll denn das sein? Wie schmeckt das wohl? Und es ist grün, alles geheimnisvoll, hat mich alles interessiert. Waldmeister habe ich dann irgendwann gekostet, scheußlich, ja, hat man nichts versäumt, wenn man das nicht kennt, aber Traubisoda habe ich, obwohl ich, mein Nachname ein bisschen ähnlich ist wie der Name der Limonade, ja. Mein Name ist nämlich Dilemma Draubisoda, ja. Obwohl mein Nachname so ähnlich ist, habe ich Traubisoda nie gekostet. Und ich glaube, also ich habe schon sehr lange keine Inserate mehr für Traubisoda gesehen. Ich schätze mal, die Firma ist circa 1983 pleite gegangen. 6 Uhr und 14 Minuten. Wir hören die hoffentlich noch aktive, ich weiß es nicht genau, ich habe schon länger nichts mehr von ihr gehört. Westschweizer Songwriterin und Gitarristin Cassette mit dem Stück Rakete.

Fantastisch, solide. Solide im besten möglichen Sinne. Ja, das Wort solide gebrauche ich eigentlich ungerne als Lob, aber in dem Fall bei Kassette aus der Westschweiz muss man es sagen. Ich habe den mal im Konzert gesehen. Es war wirklich sehr, sehr gut. Ja, es war sehr gut. Es war sehr, sehr solide und überzeugend. Ja, und auch ein bisschen abgründig. Es war sehr, sehr gut. Keine Ahnung, was Kassette heute macht. Ich hoffe, sie macht noch Musik. Das Lied hieß Rakete. Ja, wie eine Rakete geht dieser Morgomat ab am 8. Ich glaube, ich habe am Anfang gesagt, heute wäre der 6. Mai, weil ich da meine Pupillen noch nicht richtig eingestellt hatte. Meine Pupillen werden jeden Tag durch künstliche Intelligenz frisch justiert. Ja, das hatte ich vergessen. Ich habe das Codewort nämlich noch, ich habe den Zettel mit dem Codewort nicht gefunden zum Adjustieren der Pupillen. Darum hat das länger gedauert. Heute ist nicht der 6. Mai, heute ist der 8. Mai. Ja, und der Morgomat geht ab wie eine Rakete. In dieser Rakete befindet sich nicht Neil Armstrong und auch nicht Elon Musk. In dieser Rakete befinden sich zum Beispiel der Brief von gestern um circa 6.45 Uhr. In dieser Rakete befinden sich leider auch, ja, auf engem Raum muss man auskommen mit ihnen. Das ist nicht leicht. Die Schlagzeilen, die um 7 und um 8 Uhr hier rausgedroschen werden. In dieser Rakete befindet sich ein Musikschwerpunkt, ja, der endlich sich heute einem Thema widmet, das ich schon lange aufs Tapet bringen wollte, aber ich habe es irgendwie verabsäumt. Ja. Wie soll ich es ankündigen? Am besten so, es handelt sich um eine Musikveröffentlichung des letzten Jahres. Ja. Ich bin ein Jahr hinten nach, aber ich bringe sie heute im Musikschwerpunkt. Weiters gibt es in der zweiten Morgomatstunde etwas zum 30. Geburtstag des Clubs Gaswerk und so weiter und so fort. In der dritten Morgomatstunde, dazu kann ich kaum was sagen. Ja, das ist die schönste Stunde des Morgomaten, weil aber selbst ich, der sonst alles so minutiös durchplant, ja, der jede Wortmeldung auf einen Zettel schreibt, vorher und jetzt abliest. Ja, es wirkt nicht so, weil ich eine jahrzehntelange Ausbildung habe. Wirkt alles frisch und spontan, was ich mache. Aber es ist wochenlang vorbereitet und abgelesen. Ja, aber bei der dritten Morgenmarschstunde weiß ich es nicht, weil da können ja Sie, liebe Hörerinnen und Hörer, sich die Musik wünschen in der dritten Morgenmarschstunde. Mein Name ist Dilemma Draubiso da und jetzt kommen wir zum allerersten Gast in dieser Rakete.

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1: Enger Mgmt sind der erste Gast in dieser Rakete. Natürlich heißt die Band in Wirklichkeit Anger Management. Sie kommt aus der schönen Stadt Winterthur und hat eine neue Platte gemacht mit dem Namen Anger is Eternal. Das Interessante dieser Platte ist, dass sie nie aufhört. Ja, sie haben es geschafft, mit künstlicher Intelligenz, mit der Unterstützung von künstlicher Intelligenz haben sie endlich, das was alle seit Jahrzehnten wollen, ein Verfahren entwickelt,

Ich habe es nicht geglaubt und deswegen nachrecherchiert, aber dieses Lied hieß tatsächlich Taped in Front of a Live Studio Audience. Ja? Und war von Damien Jurado. Das habe ich sofort geglaubt, denn Damien Jurado hat eine unverkennbare Stimme und auch eine unverkennbare Melodieführung, würde ich sagen. Immer gleich, immer gut. Ja? So kann man das, glaube ich, zusammenfassen. Taped in Front of a Live Studio Audience. Super Songtitel, 6 Uhr und 27,5 Minuten. Wie machen wir weiter? Wie machen wir weiter? Am besten mit den Super Furry Animals. Am besten, ja. Wenn man sich fragt, das ist, ich habe letztens eine Studie gelesen, die mit Hilfe von künstlicher Intelligenz entwickelt wurde. Und diese Studie hat ergeben, wenn man im Leben festgefahren ist und nicht weiß, wie man weitermachen soll, macht man am besten mit den Super Furry Animals weiter. Das ist die beste Lösung in immerhin, ja, 16,3% der Fälle. Das klingt jetzt nicht so viel, ja, aber ich meine, es gibt auch irrsinnig viele Situationen, wo Menschen vielleicht nicht mehr wissen, wie sie weitermachen sollen, ja. Und in immerhin 16,3 davon, das ist mit Abstand Platz 1, ja, ist die Lösung Super Furry Animals. Ja? Zum Beispiel das Lied Eishockey Hair. Sie werden sich vielleicht fragen, liebe Hörerinnen und Hörer, warum schwafelt ihr uns so mit down mit künstlicher Intelligenz zu? Nun, ich sag's Ihnen nach dem Lied. Das sind die Super Furry Animals mit Eishockey Hair. Von Eishockey geprägte Frisuren heißt es auf Deutsch. Auch ein super Songtitel.

0: Sie wirken irgendwie so normal, aber eigentlich eine ziemlich crazy Band aus Wales, die Super Furry Animals mit ihrem Lied über Eishockey her. Möglicherweise geht es ja da einfach auch nur um Frisuren, die entstehen, wenn man Eishockeyhelm tragen muss, so wie Eishockeyspieler, ja, müssen Helm tragen. In meiner Jugend, kann mich erinnern, war das noch nicht so, ja, da haben, ich kann mich erinnern, kanadische Eishockeyspieler auf dem Eis in einem Spiel gesehen zu haben, die keine Helme getragen haben. Wie das damals irgendjemand überleben konnte, ist mir ein großes Rätsel. Inzwischen müssen nicht nur Eishockeyspieler, sondern auch zum Beispiel Rennvelofahrer immer Helm tragen und dann entstehen womöglich seltsame Frisuren, zum Beispiel das sogenannte Eishockey-Hair. Damen und Herren, die KI-Frage wird jetzt wie folgt beantwortet. Warum kommt der Typ immer mit komischen Sachen mit KI? Zum Beispiel habe ich ein T-Shirt an, das, wo ich der KI gepromptet habe. Liebe KI, bitte stell mir ein T-Shirt her, und zwar das T-Shirt, ein T-Shirt, wie es Björn Borg getragen hat bei seinen Wimbledon-Siegen in den 70er Jahren. Ja? Björn Borg, der erste langhaarige Mann, den ich verehrt habe. Ja? Wegen Björn Borg habe auch ich bereits im Alter von 10 Jahren, glaube ich, vielleicht sogar 9, aber sicher 10, langes Haar getragen, wegen Björn Borg. Und ich habe die KI gepromptet, bitte stell mir ein T-Shirt, wie es Björn Borg bei seinen Wimbledon-Siegen getragen hat. Und die KI hat das super gemacht, hat ein T-Shirt hergestellt. Es schaut wirklich so aus, wirklich schaut genauso aus, die Längsstreifen, ja, Kragen in einer Farbe, und dann der Balken, auf dem die Druckknöpfe unterhalb des Halsausschnittes angebracht sind, in einer anderen Farbe. Markenzeichen Fila, italienische Marke. Alles vollkommen richtig gemacht von der künstlichen Intelligenz, aber außer der Stoff. Ja. Wenn man die Fotos anschaut von Björn Borg früher, die 70er Jahre, ja, auch genannt das körperliche Jahrzehnt, man spürt durch Betrachten dieser Bilder, wie, man weiß genau, wie sich dieses T-Shirt angefühlt haben muss. Es ist sehr eng, ja, und es ist sicher aus 100% Baumwolle. Das sieht man, und man spürt es genau, ja. In den 70er Jahren, ja, Männer haben geschwitzt, ja, eng anliegendes. Man spürt es ganz genau, und es hat sich nicht so angefühlt wie das T-Shirt, das ich trage, das mir hergestellt wurde von der künstlichen Intelligenz. Das ist nicht aus reiner Baumwolle, kann nicht sein. Das fühlt sich ein bisschen an wie Teflon. Nicht unangenehm zu tragen, vor allem wenn es warm ist. Wahrscheinlich angenehmer zu tragen als das Original-T-Shirt von Björn Borg. Aber eben nicht dasselbe. Ist das nicht interessant, dass die künstliche Intelligenz alles dem äußeren Schein nach genau richtig gemacht hat, aber innerlich, ja, die inneren Werte? Da kann man sich Fragen stellen. Ich erzähle einiges von KI, einiges Bescheuertes, könnte man auch sagen, über künstliche Intelligenz, weil ich der Meinung bin, dass viel zu vernünftig umgegangen wird mit dem Thema künstliche Intelligenz. Zum Beispiel in der Sendung 10 vor 10 des Schweizer Fernsehens gestern ein Bericht darüber, dass alle Softwareprogrammierer, junge Menschen, die Ausbildung machen in diesem Bereich, jetzt keinen Job finden, weil sie bereits, bevor sie jemals in den Arbeitsmarkt eingetreten sind, schon bereits durch KI ersetzt wurden. Ja? Und das Fazit dieses Beitrags, was glauben Sie, war das Fazit dieses Beitrags? Was glauben Sie? Was könnte das Fazit gewesen sein? Das Fazit gewesen sein. Könnte das Fazit gewesen sein, man muss KI schnellstmöglich vernichten, mindestens ein Moratorium verkünden, bis man ein Wirtschaftssystem geschaffen hat, wo nicht Volltrotteln und Geisteskranke wie Elon Musk und Mark Zuckerberg und so weiter den Ton angeben, die natürlich einfach besinnungslos Geld rauspressen wollen aus der KI. Ist das das Fazit? Nein, das Fazit ist natürlich,
1: man muss bei KI die Vorteile nutzen, den praktischen Nutzen muss man nutzen, ja, mir fällt kein anderes Wort ein als nutzen, weil Nützlichkeit ist nützlich, den praktischen Vorteil der KI muss man nützen und die Nachteile aber auch immer auch beachten, ja, man muss das immer auch beachten. Das ist das Fazit von jedem fucking Beitrag zum Thema KI, und ich bin daher der Meinung, es wird viel zu vernünftig mit dem Thema KI umgegangen. Denn in diesem Fall ist vernünftiger Umgang, ja, führt direkt in die Unvernunft, denn wir befinden uns
0: zweifellos wirtschaftlich gesehen in einer extrem unvernünftigen Lage. Und wenn man dauernd so vernünftige Fazite macht, dann trägt man eigentlich nicht dazu bei, dass Vernunft einkehrt, sondern trägt man dazu bei, dass der Status quo einfach beibehalten wird. Und der Status quo ist unvernünftig. Deswegen, finde ich, sollte man mit KI extrem unvernünftig umgehen und zum Beispiel sagen, dass heute der erste Tag ist, wo weltweit durch KI geprägtes Wetter eingesetzt wird. Die KI hat die Wetterlage von heute sich ausgedacht und in die Erdumlaufbahn geblasen. Und die Wetterlage ist 20 Grad, ja, bisschen Nebel, leichte Niederschläge sind möglich. Das hat sich die KI für den heutigen Tag ausgedacht. Crazy, crazy, crazy.

bewölkt.

Fantastisch schöne Musik von Bill Callahan, als er noch Smog hieß. Die letzte Platte, auf der er sich noch Smog nannte, die Platte hieß A River Ain't Too Much to Love und das Stück hieß, das Sie eben gehört haben, Rock Bottom Riser, 6 Uhr und 46 Minuten, ein paar zerquetschte. Der Brief von gestern ist aufgeschlagen, wie Sie hören können. Und in diesem Brief steht ein schönes Wort, ein eigentlich wahnsinnig schönes Wort, mit dem ich aber komischerweise, obwohl ich dem Schönen gegenüber durchaus aufgeschlossen bin, ja, ich liebe das Schöne, gleichzeitig verachte ich auch nicht das Hässliche, ja, das ist ganz wichtig. Mein Name ist Dilemma Traubisoda. Ich liebe das Schöne, aber Rosen, ja, das Wort ist Rose und Rosen sagen mir nichts, ja. Ich bin überhaupt, Steckblumen, das ist das falsche Wort. Wie unterscheidet man, was ist das Wort? Es gibt Blumen, die einfach irgendwo auf einer Wiese wachsen. Die habe ich gerne, ja. Die kleinen, gelben, wahrscheinlich Dotterblumen heißen sie. Es gibt auch Butterblumen, verwechsel ich gerne. Himmelschlüssel, alles gelb, ja. Keine Ahnung. Natürlich Glockenblumen, fantastisch. Auch das Gänseblümchen habe ich gern, den Löwenzahn. Alle Blumen, die auf einer Wiese wachsen, habe ich total gern. Erfreue mich über ihren Anblick auf sogenannten Magerwiesen. Herrlich. Mohnblumen, Wahnsinn, die schönsten Blumen überhaupt. Aber sobald es um Blumen geht, die man sich in eine Vase stellen kann, bin ich völliger Analphabet. Ja, ich kann nichts anfangen damit. Ich kann nicht mal sagen, ob mir etwas gefällt, was in einer Vase steht oder nicht. Es ist mir, ich bin Analphabet. Es ist, so kann man sagen. Ja, ich bin Steckblumen oder Zimmerpflanzenblumen oder Vasenblumen Analphabet. Und Rosen begegnen mir nun mal fast ausschließlich als Blumen, die in Vasen rumstehen. Es soll aber auch wilde Rosen geben. Es soll sogar an meinem eigenen Wohnhaus, fällt mir soeben ein, außen dran sollen sich sogar wilde Rosen, also wild, die sind schon gepflanzt, ja, die sind absichtlich, ist auch so ein Mittelding, ja, ich habe noch nie eine Rose gesehen, die einfach irgendwo auf einer Wiese wächst, ja, habe ich noch nie gesehen. Gibt's das überhaupt? Es ranken sich, das schaut auch nicht schlecht aus, ja, irgendwie, glaube ich, ja. Da denke ich mir, ich glaube, es schaut eher gut aus, die Rosen, die sich ranken an der Hauswand, an einer Hauswand in Winterthur Töss entlang, schaut eher gut, aber mit Bestimmtheit kann ich es auch nicht sagen, weil ich völliger Kunstvasen angepflanzte Blumen Analphabet bin und Rosen, ist das wahr? Liebe BotanikerInnen, ist es wahr, dass es keine Wiese auf der ganzen Welt gibt, wo einfach eine Rose rumsteht, weil Rosen irgendwie anders funktionieren? Ist das möglich? Ich weiß es nicht. Darum, lieber Dr. Sommervogel, DJ Sommervogel, der mir dieses Stichwort aufgeschrieben hat, es tut mir leid. Es ist ein wahnsinnig schönes Stichwort, mit dem ich nicht wahnsinnig viel anfangen kann, außer dass ich jetzt über 10 Minuten lang, bis zu den Schlagzeilen, Ihnen das meiner Meinung nach geilste Stück vorspielen kann, in dem das von einer Rose handelt, nämlich das Stück White Rose von Moon Duo, von einer der besten Platten der Welt.

und am Schluss einfach, ja, Rhythmus tuckern, bisschen Winde, rhythmisches Atmen und noch 2-3 Minuten so weitermachen, ja. Fantastisch! Moon Duo mit White Rose von der großartigen Platte Occult Architecture Volume 1, ja. Sanae Yamada an den Keyboards, großartige Keyboarderin, würde ich eine Band gründen. Gut, ich habe eine Band. Ich habe eine Band. Ich habe auch einen Keyboarder. Ich sage nichts. Jeff Jeffries am Schlagzeug und vor allem Ripley Johnson an Gesang und Gitarre. Ripley Johnson, der sich seinen Bart, seinen auffallenden Bart, schwarz-weißer, langer Bart, den lässt er sich täglich von einer künstlichen Intelligenz perfekt stylen. So schaut das nämlich aus. Es ist 7:05. Und das sind die Schlagzeilen am 8. Mai 2026 mit Dilemma Traubisoda, die man keinesfalls Traubisoda aussprechen sollte, sondern Traubisoda. Ja? Der macht hier für Sie die Schlagzeilen, denn der bin ich. Was haben wir? Wir haben einerseits hier mal den Blick, interessant, nicht uninteressant, 10-Millionen-Initiative der SVP. Andererseits finde ich auch, die kommt nicht durch. Ich glaube, es ist relativ klar, dass die nicht durchkommt. Warum stürzt man sich so massiv auf die? Ich meine, ist ja wurscht. Man kann gerne Heucheleien der SVP entlarven. Da habe ich eigentlich nichts dagegen. Aber ich finde auch, man sollte nicht immer so auf extrem sichere Themen setzen. Aber das nur nebenbei. Ja. Was hat der Blick oder was enthüllt der Blick laut eigenen Aussagen heute? Er enthüllt nicht nur die Moderatorin Viktoria Swarovski. Gut, die enthüllt er nicht, die enthüllt sich quasi selbst ein bisschen. Er enthüllt auch, dass anscheinend, ohne dass die SVP es laut sagt, eine der Folgen der Annahme der 10-Millionen-Initiative wäre, dass das Rentenalter erhöht würde, was ja schon mehrfach abgelehnt wurde. Jetzt will es die SVP anscheinend verdeckt, ja, irgendwie reinschmuggeln mit der 10-Millionen-Initiative, beziehungsweise sie will sie ja eigentlich nicht, aber sie muss es, weil sie selbst zugibt, ja, oder selbst weiß, dass wenn diese Initiative durchkommt, dass man dann ein Problem hat, ja, mit dem Arbeitsmarkt, wenn man zu wenig Menschen, Fachkräfte oder auch Nicht-Fachkräfte oder auch Hilfskräfte, ja, alle möglichen Menschen, ja, die man nicht immer einteilen sollte in beschissene Ausbildungsgrade, ja, denn Ausbildung ist nicht das Wesentlichste auf der Welt, ja, muss man auch mal sagen. Bildung und Ausbildung, das Wesentlichste ist, glaube ich, das Menschsein, wenn man über Menschen spricht. Jedenfalls weiß die SVP, dass man da in ein Problem reinrennt und inoffiziell weiß sie auch, dass man das dann nur beheben kann, indem man das Pensionsalter erhöht. Das will sie aber nicht laut sagen. Das ist nicht uninteressant. Das steht heute im Blick. Und wenn wir schon bei nicht uninteressant sind, kommen wir zum Tagesanzeiger. Die berichtet darüber, dass wenn man bei manchen Institutionen Online-Tickets kauft, dass man, wenn man da nicht aufpasst, irgendwelche Spenden, von der man gar nichts weiß, wenn man das nicht genau gelesen hat, die 70.000 Zeilen, die man eigentlich lesen müsste, wenn man da online so ein Ticket bestellt, irgendeine Spende, ja, dazu gleich gekauft hat. Ja? Die könnte man auch wieder wegmachen. Ja? Das wird aber verschlagen. Es geht um die Praxis der sogenannten Dark Patterns, heißt das anscheinend. Und Institutionen, die sowas machen, sind zum Beispiel das überrascht niemand, der Zoo Zürich, ja, die überteuertste Einrichtung der Schweiz, ja, und auch die uncharmanteste irgendwie, ja. Einrichtung der Schweiz, der Zoo Zürich macht das, das KKL Luzern, das Greenfield Festival werden hier zitiert. Auch das kein uninteressanter Artikel. Ich empfehle also heute sowohl Blick als auch Tagesanzeiger. In der NZZ hingegen, ich habe nicht gedacht, dass ich einmal Mitleid bekomme mit Friedrich Merz, dem deutschen Bundeskanzler, vor dem einem eigentlich immer Angst und Bange hat werden müssen. Jetzt aber wird Friedrich Merz von rechts kritisiert. Und wer ist der größte Kritiker von rechts der Schweiz? Natürlich Eric Gysi von der NZZ. Vom Märchenprinzen zum Frosch ist die Überschrift. Und das Bild von Friedrich Merz dazu, da schaut er tatsächlich ein bisschen aus wie ein Frosch. Ja. Das ist ganz gemein ausgewählt. Ja. Menschen mit tierischen Namen zu belegen, ist eine nationalsozialistische Praxis. Die sollte man nicht,
Ja? Nicht mal gegen Friedrich Merz und schon gar nicht von rechts ergreifen. Ich weiß nicht, warum ich jetzt Friedrich Merz verteidigen muss gegen Erik Güsche. Ist ja völliger Schwachsinn. Schnell weg von der NZZ. Die empfehle ich heute eh nicht. Wir kommen noch zum Winterthurer Nachrichten. Im Winti-Brief von winti.ch heute steht was drin über den anscheinend sich vor den Toren von Radio Stadtfilter ereignet habenden Velounfall. Ein Velofahrer ist beim Ein- bzw. Ausgang der Velounterführung mit einem Fußgänger kollidiert und dieser Fußgänger ist verstorben. Das ist ja schrecklich. Das ist ja schrecklich. Und was das jetzt heißt für die Radfahrpolitik und für die Velounterführung, darüber schreibt das Medium winti.ch im heutigen Winti-Brief. Sicher etwas, was eine Stadt wie Winterthur beschäftigen muss. Hingegen. Die Tamedia findet, dass folgendes Thema Winterthur beschäftigen muss. Weil zu viele Badegäste von auswärts kommen, erhöht Lindau den Eintritt. Im Schwimmbad Grafstal, ich bin doch wirklich jahrelang sehr viel mit dem Velo in der Gegend rumgefahren, Richtung Thurgau, Richtung Schaffhausen, Richtung Rafts, Richtung Zürich, alle möglichen Richtungen, Richtung Döstal. Bin auch oft durch Lindau und Grafstal durchgekommen. Ich habe nicht gewusst, dass es da ein Schwimmbad gibt. Anscheinend gibt es ein Schwimmbad in Grafstal und dort gibt es neuerdings einen Extratarif für Auswärtige. Das ist die wichtigste Meldung für Winterthur. Nach Meinung der Tamedia. Ja, wahrscheinlich, oder ich bin eigentlich sicher, dass sie eine künstliche Intelligenz entscheiden haben lassen, welches Thema für Winterthur das Beste ist. Und die künstliche Intelligenz, die ihren Namen natürlich total zurecht trägt. Ja? Sie ist künstlich und sie ist auch total intelligent. Künstliche Intelligenz ist intelligent, natürlich. Ja? Die können selbstständig denken, selbstständig kombinieren. Die können Zusammenhänge herstellen aufgrund ihrer Eigenleistung. Ja? Die sind total intelligent im wirklichen Sinn des Wortes. Die künstlichen Intelligenzen, die heißen zu Recht so. Ja, ganz sicher. Ganz sicher. Und die künstliche Intelligenz hat dem Dagi gesagt, für Winterthur ist heute die Badi in Lindau das interessanteste Thema. Mhm. So ist es gelaufen. Es ist 7:14. Das waren schon mal die Schlagzeilen. Das Wetter, das ja heute erstmals weltweit, wie ich schon gesagt habe, auch von einer KI in Auftrag gegeben wurde und erstellt wurde durch geschickte Wolkenmanipulation, sieht so aus. Recht sonnig. Hat sich die KI ausgedacht. Recht sonnig im Tagesverlauf über den Bergen, Bildung von Quellwolken und in der zweiten Tageshälfte besonders den Voralpen entlang und im Jura lokale Schauer oder Gewitter. Vermutlich also im Winterthur nicht, ja? Weil Voralpen finde ich jetzt ein bisschen, ja, für den Brühlberg Voralpen finde ich ein bisschen übertrieben, ja? Kann nicht sein. Temperaturen bis 20 Grad. Morgen Samstag, was macht die KI morgen? Was hat die KI sich morgen für ein Wetter ausgedacht? Meist sonnig. Am Abend aus Südwesten zeitweise dichtere Schleierwolken, Temperaturen bis 23 Grad. Sonntag hingegen ist der Testlauf vorbei, dann wird das Wetter wieder von einfach von menschlichen Meteorologen beschrieben und von weiß ich wem gemacht. Ja. Zunächst trotz ausgedehnter und zeitweise dichter hohen Wolkenfelder, also umgekehrt als Freitag und Samstag, wahrscheinlich teilweise sonnig, aber im Laufe des Tages dann wirklich zunehmend wirklich dichtere Wolken, ja. Freitag und Samstag muss man die Wolken nicht so ernst nehmen, Sonntag möglicherweise schon, denn am Abend sind Schauer und Gewitter möglich, insbesondere auch in der Ostschweiz. Und Temperaturen nur bis 13 Grad am Sonntag. Hei. Hätten wir uns doch das Wetter weiter von einer KI zusammenstellen und organisieren lassen. Ja? Das wäre doch viel besser gewesen. Die KI, auf die ist einfach Verlass. Und worauf ist noch Verlass? Auf Pferde. Wir galoppieren in die zweite Morgomatstunde. Morgomat.

The MBEs mit dem Stück He's Making a Tape. Angeblich aus dem Jahr 1977 und davor war das Thank You God for Fixing the Tape Machine. Auch ein super Songtitel, aber die Band weiß ich nicht mehr. Oh mein Gott. Oh mein Gott, mir ist die Band entfallen. Damit ist aber endgültig klar, dass es musikalisch um Kassetten geht in diesem Morgomat. Warum? Das werden Sie bald erfahren. Ansonsten geht es ja inhaltlich um unvernünftigen Umgang mit künstlicher Intelligenz. Das ist ja das Motto von Radio Stadtfilter seit 2009. Unvernünftiger Umgang mit künstlicher Intelligenz. Denn es wird viel zu vernünftig umgegangen mit so Themen wie künstliche Intelligenz, Social Media und Smartphone. Wenn man Beiträge liest oder sieht, zum Beispiel zum Smartphone, dann ist ja jetzt schon seit Jahrzehnten fast, sicher seit Jahren, kommt dann immer das Fazit heißt immer, das Smartphone ist aus dem Alltag nicht mehr wegzudenken. Ja? Und das ist natürlich wahr, ja. Es ist Menschen unmöglich, sich vorzustellen, dass es kein Smartphone im Alltag gibt. Das geht nicht, ja. Das ist ganz klar. Die haben alle Rechte, das sagen. Natürlich, man kann es nicht mehr wegdenken. Ist nicht das, wie soll man denn das wegdenken? Das geht ja gar nicht. Da müsste man ja irgendwie was Unmögliches denken und man kann doch nichts Unmögliches denken. Völlig richtig, ja. Andererseits, wenn das vernünftiger Umgang ist, ein vernünftiges Fazit zum Beispiel zum Thema Smartphone und wenn das vernünftige Fazit zum Thema KI ist, man darf sich technischen Neuerungen nicht verschließen und man muss die Vorteile nutzen und die Nachteile möglichst gering halten. Wenn das da vernünftig, dann würde ich sagen, es tut Not, mit solchen Themen unvernünftig umzugehen und das versuche ich für Sie in diesem Morgomaten. Mein Name ist Dilemma Draubisoda. Jetzt aber zu einer Bastion der Unvernunft aus Winterthur zum Gaswerk, dem Club in Tös, der 30 Jahre alt wird, dieser Tage Jubiläum feiert, ein Rocktempel. So nennt man auch das Gaswerk, den Rocktempel Gaswerk, eine Bastion der Unvernunft, Dutzende gute Konzerte, habe schon Dutzende gute Konzerte im Gaswerk gesehen und ich gehe ja gar nicht mehr so viel an Konzerte, leider. Ich will das seit Jahren ändern und schaffe es nicht, aber schon allein ich habe Dutzende gute Konzerte dort gesehen. Wie viele gute Konzerte dann insgesamt dort stattgefunden haben, das kann man ja gar nicht mehr berechnen. Ursina Ingold, glaube ich, Ursina Ingold hat mit Simon vom Gaswerk sich durchs Gebäude führen lassen und durch fünf Räume und sich dort die wichtigsten Ereignisse der letzten 30 Jahre erzählen lassen. Heute das Theateratelier steht im Mittelpunkt. Es gibt ein Theateratelier im Gaswerk. Geile Scheiße, das wusste ich ja noch nicht mal.

0: Gaswerk wird 30. Wir schauen zurück. Zum Abschluss sind wir jetzt noch unter dem Dach vom Gaswerk. Ich glaube, wir sind mehr oder weniger von unten gegen unten. Jetzt in dem Zeitstrahl quasi, den wir gemacht haben. Und jetzt sind wir da im Theateratelier, wenn ich es richtig sage. Sonst korrigiert mich Simon näher. Es ist wahrscheinlich auch der Hausstraum mit Abstand vom Gaswerk. Es hat da grosse Fenster. Und unter anderem hängen da Seile von der Tilly, wo Leute akrobatisch damit arbeiten. Und von der Zeit her, wir sind jetzt mehr oder weniger beim Itz angelangt. Morgen, wenn ihr das gehört, ist der Tag der offenen Tür, ist das offizielle Jubiläum, das gefeiert wird. Und ich finde, das nehmen wir uns auch noch zum Anlass, ein bisschen vorzuschauen, was zum einen morgen eben an dem 9. Mai wird passieren, aber auch, was sonst so in der Planung ist, da beim Gaswerk. Aber zuerst einmal zu dem Raum da. Wer ist da oben so drinnen und was passiert da so? Also?
1: Ja, wir haben jetzt gerade Esther und Jonas in Anführungs- und Schlusszeichen rausgetrieben. Also sie haben netterweise schnell uns den Raum gegeben, dass wir da zusammen schwätzen können. Esther und Jonas sind seit über 20 Jahren im Gaswerk. Sie machen Vertikalseltern, sie jonglieren, sie machen wirklich mega, mega coole Shows. Sie haben auch letztes Jahr im Juni eine Produktion bei uns gemacht, wo, glaube ich, 4 oder 5 Shows jedes Mal ausverkauft war. Und ich bin auch schon in Hamburg in einem Kabarett schauen. Also wirklich, ich kann es nur empfehlen, ihnen mal zuzuschauen. Wir haben noch Badumz, die sicher einige kennen, das Impro-Duo, das oft zum Beispiel im Salzhaus auftritt. Und Gabi war dagegen, ist eine Theatergruppe, die auch schon sehr lange hier in diesem Raum trainiert. Und seit noch nicht so lange, das Junge Theater Winterthur, sie sind schon länger im unteren Raum mit 3 Gruppen. Und jetzt eine neue 4. Gruppe, die auch jetzt hier oben einmal in der Woche Impro-Theater macht. Wie vorhin schon erwähnt, wir stehen jetzt gerade auf dem neuen Tanzboden. Also der Boden ist neu gegossen worden und Esther und Jonas haben dann noch den Tanzboden verleiht. Darum stehen wir jetzt so mit Socken drauf. Und ja, ich wollte vor allem ein bisschen über morgen reden. Unser Grosstag der offenen Tür, wo ihr wirklich auch in fast jeder Ecke vom Gaswerk hineinschauen könnt. Also ihr könnt auch jeden Raum, wo wir jetzt echt in dieser Serie drin waren, anschauen. Es gibt natürlich Konzerte von Nome Koman, wo Caro aus unserem Vorstand drinnen mitspielt, von Pony Blues and the Booze Brothers, wo der Oetmuse ehemalige Buchhalter mitspielt, und von Marc Buffet, wo einfach auch im Gaswerk sehr nöch ist und auch schon viel hier veranstaltet hat. Die könnt Kurzfilme in Kinonische schauen. Am Nachmittag gibt es ein bisschen familienfreundlichere Filme und am Abend gibt es dann, wie ich auf der Webseite oder im Programmheftli geschrieben habe, einen familienunfreundlicheren Kurzfilm, aber sehr einen coolen. Dann gibt es Auftritte eben vom Jungen Theater Winterthur, von und Gabi war dagegen und von der Yves Geiger, wo im Saal auch Vertikaltanz übt. Es gibt eben Hausführungen, wo der in fast jeden Raum mal hineinschauen könnt. Natürlich gibt es Essen und natürlich gibt es Trinken. Und wir gönnen euch das Jahr. Und zwar müsst ihr für Getränke keine Rappen ausgeben. Ihr könnt euch da gesittet kostenlos vorlaufen. Für mich ist mega Highlight eine riesige Tombola mit über 350 Preisen, die man gewinnen kann. Zum Beispiel FCW-Tickets, ein Ukulele und zählige Kaffee- und Getränkegutscheine für, glaube ich, fast jedes Kaffee in der Innenstadt. Diverseste Eintrittsgutscheine natürlich auch von unseren Friends vom Salzi Albani und vom Krafti. Es gibt diverse Merch, diverse Konzerttickets und vieles mehr. Das zu morgen. Für die weitere Zukunft geplant ist am 19. Dezember als letztes Konzert von diesem Jubiläumsjahr ein

0: Genre Gomar.
1: Soweit die Vorschau auf die Festivitäten zum 30 Jahre Gaswerk Jubiläum. Es sollte jetzt auch noch ein Lied von Nome Coman, der Band, die da angesprochen wurde, im Beitrag laufen. Kommt auch noch, aber irgendwie nicht jetzt, weil jetzt ist schon 7.22 Uhr und sonst ist ja die ganze Architektur, die Occult Architecture dieses Morgomaten und die Architektur dieses Morgomaten, ja, wurde ja bereits vor 3 Jahren in einer Zusammenarbeit von 6 verschiedenen künstlichen Intelligenzen festgelegt, und dem darf man nicht widersprechen. Ja, nicht mal der Verwaltungsrat von Radio Stadtfilter darf dem widersprechen. Und damit ihr nicht durcheinander kommt, kommt jetzt der Musikschwerpunkt, und der Plan wäre, als letztes Lied vor den Schlagzeilen um 8 Uhr dann Nome Coman laufen zu lassen, was sich hoffentlich ausgeht. Ich hoffe, das geht sich aus, und privat mir noch eine Anfrage ereilt, was denn das für Musik war, die da kurz vor den Schlagzeilen gelaufen ist. Also vor den letzten Schlagzeilen, das war Moon Duo, die fantastische Band Moon Duo, von der besten Platte, die sie je gemacht haben, würde ich mal sagen. Die heißt nämlich zufällig Occult Architecture Volume 1, Moon Duo, sehr gut, ja, sehr gut. Aber jetzt Moon Duo hatte auch gewisse fast schon maschinelle Qualitäten, und so ähnlich geht es auch jetzt gleich weiter.
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1: Vor Monaten bereits ist mir eine Kassette geschickt worden, ja, anonym. Einfach eine Kassette ist eingetroffen. Interessant aussehende Kassette. Die Band New Age, oder die One-Man-Band New Age, hat mir diese Kassette geschickt. Sie heißt The Odd Meters of Nature, also die komischen Taktarten der Natur. Interessanterweise, glaube ich, sind überhaupt keine komischen Taktarten auf dieser Kassette aber zu hören, ja. Soweit ich es gehört habe, sind da nur 4/4 und 3/4 oder 6/8 zu hören, ja. Da will ich mich nicht streiten. Aber eher gebräuchliche Taktarten. Ja, das ist alles rätselhaft. Das Titelbild ist auch seltsam. Es war mehrere Aufkleber waren sogar beigelegt dieser Kassette, auf denen ein brennender Tesla vor dem Eingang des Trump Towers in Nevada zu sehen ist, mit der Aufschrift Eat the Rich or Die Trying. Alles sehr interessant, dachte ich. Und dann habe ich aber lange überlegt, wie kann ich über eine Kassette berichten? Wir haben ein Kassettendeck, man könnte hier vom Tape direkt ins Radio spielen, aber da muss man dann immer spulen zwischen den Liedern, und das ist doch irgendwie scheiße. Und dann habe ich es ein bisschen vergessen und ich habe es verschlampt. Und die Kassette, The Odd Meters of Nature von New Age, ist bereits im März 2025 erschienen, und erst jetzt kommt der Musikschwerpunkt. Ich habe aber damit praktisch auch schon alles gesagt, was ich über diese geheimnisvolle Kassette weiß, die es zum Glück auch auf Bandcamp gibt, allerdings nicht als Kassette. Man kann sie dort nicht als Kassette bestellen, sondern nur als digitalen Download, aber das gibt es, immerhin. Was ich auch noch sagen kann, man kann ja oben auf Bandcamp so einen Banner machen, ja, man kann die Bandcamp-Seite individuell gestalten, und auf dem Banner von New Age sind ausschließlich bunte Tabletten zu sehen. Ja, ist die Person hinter New Age Apothekerin? Ist die Person hinter New Age tablettensüchtig? Wir wissen es nicht. Wir wissen fast gar nichts über diese Band. Aber die Musik ist Post-Rock der schönen, sturen und sounddienlichen Sorte. Es befinden sich auf der Kassette, The Odd Meters of Nature, 7 Stücke. Und davon hören wir jetzt 3 in diesem Musikschwerpunkt, ohne dass ich dazwischen quatsche. Ja, man muss ja nicht ständig was über künstliche Intelligenz hören. Man lebt auch ganz gut, glaube ich. Ja, ich glaube, man lebt ganz gut, wenn man noch nie von künstlicher Intelligenz gehört hat. Ich glaube, dann lebt man ganz fantastisch, denke ich mir gerade. Auf jeden Fall. Iron Rope, Resonanz, stimmt das? Ja, Iron Rope, Resonanz und The Limits of Control von der Kassette The Odd Meters of Nature.

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1: Ich persönlich bin jetzt begeistert, nachdem ich diese Musik von der Audiokassette The Odd Meters of Nature vom Ein-Mann-Projekt New Age aus der Schweiz. Mehr weiß man nicht über diese Musik. Ja. Ich bin sehr begeistert, nachdem ich das erste Mal über gute, schöne Radiolautsprecher gehört habe. Ich habe zwei Verdochte habe ich. Ja. Erstens, der Titel ist ein böser Scherz. Es gibt überhaupt keine ungeraden Taktarten auf dieser Kassette zu hören, obwohl der Titel eben The Odd Meters of Nature ist. Zweitens, ich glaube, die Person hinter dieser Musik, hinter dem irgendwie total dämlich benannten One-Man-Projekt New Age, ja, ist, wie soll ich sagen, der Gitarrist einer Band, die sowohl auf dem Radio Stadtfilterbalkon bereits einmal gespielt hat, als auch beim einzigen zur Plage der Nation Fest, das im Albani stattgefunden hat. Wegen Schlechtwetter wurde es damals von der Bäumle-Terrasse ins Albani runter verschoben. Ja. Dort hat die Band auch gespielt und dort war, glaube ich, der Mensch hinter New Age Gitarrist bei dieser Band, die es leider nicht mehr gibt. Die hat super schöne Musik gemacht. Ich erinnere mich sehr gut vor allem an das Balkonkonzert, wo ganz Winterthur in lautem Wohlklang geschwebt ist. Wie blöd, ja? Sehr gut war die Band und auch die Kassette ist zu empfehlen. Man kann sie leider nicht kaufen, man kann nur die Musik digital erwerben auf Bandcamp. Nochmal, das Bandprojekt heißt New Age. Warum nur? New Age und das Musikprodukt heißt The Odd Meters of Nature. Vielen Dank und wenn wir schon bei Bandcamp sind...

Vor 4 Wochen habe ich Ihnen in der soeben zu Ende gegangenen Rubrik, also vorhin, Musikschwerpunkt. Vor 4 Wochen habe ich Ihnen die großartige Platte Leeds von Bernhard Schnur, die neue Platte von Bernhard Schnur vorgestellt und gesagt, ich melde, sobald der marketingtechnisch dilettantische Bernhard Schnur es endlich geschafft hat, seine neue Platte auf Bandcamp zu laden, ja, dann sage ich Ihnen das, es ist soweit. Die Platte kann man über Bandcamp hören und kaufen. Das war das Lied Mail Means Loud von der Platte Leeds. Das vermutlich zeitgeistigste Stück dieser Platte, kann man wahrscheinlich sagen, ja, mit einer doch durchaus oft zutreffenden Feststellung im Titel. Bernhard Schnur, Mail Means Loud, jetzt aber, ich kann ja nicht wissen, dass heute die Menschen alle so früh aufstehen und schon ins Gästebuch schreiben, ist ja irre. Bereits vor fast einer Stunde hat der Bofi erklärt, dass es Wildrosen gibt, ja, weil ich ja gesagt habe, ich habe keine Ahnung, Rosen sehe ich nur in Vasen. Aber natürlich habe ich auch schon mal gewusst, ja, ich habe es einfach wieder vergessen, ich bin halt keine künstliche Intelligenz, ja. Ich bin nicht so intelligent wie eine künstliche Intelligenz, leider, ja. Die künstlichen Intelligenzen sind viel intelligenter als die Menschen, ja. Sie sind viel zu schärferem, total selbstständigen Denken fähig im Vergleich zu den unintelligenten Menschen. Deswegen habe ich auch vergessen, dass es Wildrosen gibt und dass die Frucht der Wildrose die Hagebutte ist, ja, natürlich. Vielen Dank. Vielen Dank, dass du mich daran erinnert hast, lieber Bofi. Und der Nörgler hat noch eine Minute früher sich ein Lied gewünscht. Und das kommt jetzt. Es tut mir sehr leid, dass ich dem Nörgler garantiert wieder Anlass zu seinem Lieblingshobby, dem Nörgeln, gebe, weil ich jetzt so lange gebraucht habe, um das Lied zu spielen. Quand tu es là von Olli Kerli.

Ja. Auf der 80er-Jahre-Welle, die seit Jahrzehnten fast ungebrochen durch unsere Gehirne spült, reitet auch Olli, schwimmt auch Olli Kerli, ja? Olli Kerli mit dem Stück Quand tu es là. Ich glaube, dass er sonst Schweizerdeutsch singt, Olli Kerli. Gewünscht hat sich dieses Lied der Nörgler im Gästebuch, und zwar vor bereits ziemlich genau, jetzt sehr genau, vor einer Stunde. Es tut mir leid, lieber Nörgler, dass ich so lange gebraucht habe für das, aber es war halt auch hoffentlich ein Musikschwerpunkt inzwischen, der dir gefallen hat, ja? Zur sturen, sehr, sehr schönen, klanglich geilen Post-Rock-Musik des Ein-Mann-Projekts mit dem dämlichen Titel New Age. Das war der Musikschwerpunkt, aber da sind wir schon drüber hinweg. Jetzt liefere ich nach, vor den Schlagzeilen, wie angekündigt, ja? Das ist das Motto von Radio Stadtfilter seit 2009. Radio Stadtfilter, die Zuverlässigkeit in Person, das ist das Motto. Und ich liefere nach, was ich angekündigt habe, nämlich als Ergänzung zum Beitrag über 30 Jahre Gaswerk. Das Jubiläum wird begangen diesen Samstag, morgen, mit einem Tag der offenen Tür. Das Spiel um 18 Uhr, Nome Coman, eines von mehreren Konzerten. Es gibt eine Hausführung, Theater, alles Zeugs gibt's, und unter anderem um 18 Uhr Nome Coman. Und das ist die Band, die zum Beispiel das Lied The Waves Are Back komponiert und aufgenommen hat.

Ja, es wurde, dieses Stück von Nomi Kommann wurde nicht wegen aus Zeitgründen von einer künstlichen Intelligenz ersten Ranges gesteuerten Musikcomputer abrupt beendet, sondern es hört wirklich so auf, ja. Das Lied wurde völlig bis zur letzten Hundertstelsekunde zu Ende gespielt. The Waves Are Back, Nomi Kommann. Es ist 8 Uhr und 39 Sekunden. Sie hören die Schlagzeilen im Morgomat auf Radio Stadtfilter am 8. Mai 2026 mit Dilemma Traubisoda, den man keinesfalls Traubisoda aussprechen sollte, sonst kriegt man eine in die Fresse. Ja, das hören Sie jetzt. Die Schlagzeilen habe ich schon vor einer Stunde Ihnen vorgelesen, kurz zusammengefasst, wenn Sie wissen wollen, wie der deutsche Bundeskanzler Friedrich Merz von rechts kritisiert wird, falls Sie dieser idiotische Sachverhalt interessiert, lesen Sie heute die NZZ. Falls Sie hingegen interessiert, was da war bei der Winterthurer Velounterführung unter dem Bahnhof mit einem tödlichen Unfall vor den Toren von Radio Stadtfilter und was das möglicherweise für Konsequenzen hat oder zumindest bedeutet für die Velostadt Winterthur, dann lesen Sie den Brief von winti.ch, den Sie heute verschickt haben. Das ist mein kurzer Tipp, sonst gibt es auch noch einiges in den Medien, aber ich wollte Ihnen ja und ich komme nicht dazu, weil schon Liedwünsche eintreffen, weil der Postrock in Musikschwerpunkt so lang ist. Man kommt zu gar nichts. Diese Frage müsste man mal einer künstlichen Intelligenz stellen. Wie kommt man zu was? Ja, das wäre mal eine Frage, auf die man eine richtig intelligente Antwort benötigen würde. Aber dazu sind Sie ja nicht in der Lage, die feinen Damen und Herren künstlichen Intelligenzen. Ich schweife ab. Ich wollte Ihnen eigentlich erzählen von der Sendung 10 vor 10 des Schweizer Fernsehens. Gestern, interessanter Beitrag für mich, der ich vermutlich der einzige Mensch in der ganzen Schweiz bin, der noch nie etwas gehört hatte von Jael Meyer, einer jungen Frau, die extrem erfolgreiche Unternehmerin ist. Das Prinzip ihres extrem erfolgreichen Unternehmens, wo sie nur Leute einstellt, die, glaube ich, noch jünger sind als sie ist 26, ist, sie berät die bedeutendsten oder die bedeutendsten, kann man, ist falsch gesagt, die reichsten Firmen des Landes, ja, und der Welt, wie diese Firmen am besten Kontakt zur jungen Generation aufnehmen können, um noch mehr Kohle zu scheffeln, ja. Damit hat diese junge Frau extremen Erfolg gehabt und die wurde porträtiert gestern im Schweizer Fernsehen. Und da muss ich erstens sagen, in diesem Porträt wurde mehrfach betont, dass die arme Jael Meyer ja ständig bösen Anfeindungen im Internet ausgesetzt wurde, nur weil sie eine junge Frau ist, bla bla bla bla. Ich muss sagen, das mag stimmen. Ja. Persönlich bin ich schon grundsätzlich eher mal skeptisch. Ja. Das ist mein persönlicher Schaden vielleicht, wenn Jubelbeiträge in öffentlichen Fernsehanstalten oder sonst wo zu erfolgreichen UnternehmerInnen erstellt werden, bin ich mal grundsätzlich skeptisch, egal ob die in Frage stehende Person jung, alt, Frau, Mann, sonst was ist. Ja. Mir wurscht. Finde ich immer komisch, ja, weil dann denke ich mir immer, da werden Sachen verschwiegen. Und dann war es so. Einerseits scheint es so zu sein, dass Jael Meyer keine Ausbildung hat, außer die Matura. Das finde ich gut. Ja, ich finde gut, wenn Menschen erfolgreich werden, ohne dem völligen Aus- und Weiterbildungswahn der Gesellschaft erlegen zu sein, der ja vermutlich in Hauptsache darauf beruht, dass viele sich nur dann sicher fühlen, wenn sie was Schriftliches auf dem Tisch liegen haben, ein Zertifikat, wo drauf steht, der hat das und das studiert und mit so und so abgeschlossen, dann weiß man, das ist gut. Wenn es sozusagen nur mehr auf formale Sachen und nicht mehr auf Inhalte ankommt, dazu führt meiner Meinung nach der Ausbildungswahn. Deswegen finde ich es gut, wenn jemand mal erfolgreich wird, der oder die in dem Fall keine Ausbildung und nur mäßig Ausbildung hat. Andererseits wurde in diesem Beitrag auch gesagt, ihr wird von den bösen, bösen Vorwürfen im Internet wird ihr vorgeworfen, dass sie privilegiert aufgewachsen sei. Und tatsächlich, schaut man sich weltweit die erfolgreichen Unternehmer an, UnternehmerInnen an, dann muss man in dieser Hinsicht misstrauisch werden, denn in Ländern wie Frankreich oder den USA ist es ja tatsächlich so, dass die meisten erfolgreichen UnternehmerInnen dieselben Elitenschulen durchlaufen haben. Könnte ja sein, dass diese Tendenz jetzt auch in die Schweiz massiv schwappt. Dann wurde aber gesagt, beim Schweizer Fernsehen wurde gar nichts gesagt. Es wurde nur festgestellt, dass ihr das vorgeworfen wird. Und dann sagte sie selbst, Jael Meyer, in diesem Beitrag, ich komme nicht aus einem reichen, aber aus einem liebenden Elternhaus. Und das war's, ja. Weiter wurde der Frage nicht nachgegangen. Man kann aber unschwer feststellen im Internet, dass die Karriere von Jael Meyer begonnen hat, indem sie für den Blick geschrieben hat.
Und zwar ist nicht ihr Vater Chefredakteur des Blick, sondern der Vater ihres Freundes, mit dem gemeinsam sie die unglaublich erfolgreiche Unternehmung, Beratung für Firmen über die junge Generation, aufgezogen hat. Ja, ihr Gatte ist der Sohn des Blick-Chefredaktors, wo Yael Mayer mit 17 oder mit 19 ihre Karriere begonnen hat. Unschwer hätte man das erwähnen können, aber das SRF erwähnt es natürlich nicht, weil das SRF seit spätestens einer Zeit, die ich nicht näher charakterisieren will, aber sie fand vor 5 bis 6 Jahren statt, seit dieser Zeit nur mehr auf das Motto setzt, was irgendwie unangenehm ist, wir wollen hier in eine Kerbe schlagen und was ein bisschen unangenehm ist für diese Kerbe, das verschweigen wir. Wir wollen es lieber verschweigen. Ja? Es ist doch idiotisch. Und damit wird das Misstrauen seit 5 bis 6 Jahren massiv, massiv geweckt. Man hat das bei der Affäre Patrick Fischer gesehen und man hat das jetzt wieder gesehen. Das ist doch nicht möglich, wenn man hier einen Beitrag bringen will, mit dem Ziel, von mir aus, wenn man schon das Ziel hat, von mir aus, die unbescholtene, sympathische, ganz tolle Yael Mayer sozusagen zu verteidigen gegen ihre KritikerInnen, dann muss man aber auch, um das zu können, die Kritik vollumfänglich formulieren, sonst kann man sie nicht entkräften, sonst schafft man nur noch mehr Misstrauen. Es ist ein vielleicht lächerliches Beispiel, aber ich finde, diese Idiotenstrategie der Schweizer und auch sonstigen internationalen Medien, die sich dem Mainstream verschrieben haben, die führt offensichtlich ins Nichts, ja, ins Nichts, ins Nichts. Ich kann nur sagen, hört bitte, das Wetter wird nachgereicht, hört bitte, liebe Mainstream-Medien, hört bitte, bitte auf damit. Morgomar.

Genau. Aufhören, ja. Aufhören mit dem depperten, offensichtlichen, alles weglassen, was unangenehm ist und was den eigenen Gleichgesinnten, ja, den SRF und den Blick und der schönen Mainstream-Mediengemeinschaft der Schweiz, was denen irgendwie nicht passen könnte, einfach nicht erwähnen. Bitte aufhören damit. Vielen Dank. Das war die kurze Durchsage. Jetzt widmen wir uns endlich wieder dem Thema künstliche Intelligenz. Das Wetter ist in einem weltweiten Experiment heute Freitag und morgen Samstag erstmals von einer künstlichen Intelligenz geschaffen worden. Und die künstliche Intelligenz hat sich Folgendes Spektakuläres ausgedacht. Heute Freitag recht sonnig, Temperaturen bis 20 Grad. Nur in den Voralpen und im Jura sind lokale Schauer möglich. Harmlose Quellwolken kann es auch geben. Sehr ähnlich auch morgen Samstag. Meist sonnig, Temperaturen sogar bis 23 Grad und nur ein paar Schleierwolken. Außer bei den armen Menschen im Jura und in den Voralpen. Dort sind lokale Schauer möglich. Am Sonntag hingegen, wenn das Experiment beendet ist und das Wetter nicht mehr von einer künstlichen Intelligenz gestaltet wird, wird es natürlich wieder schlechter. Ja? Das hat man davon. Man sollte sich vollumfänglich noch viel mehr, als man es jetzt schon tut, mit künstlicher Intelligenz beschäftigen, ist das wichtigste Thema auf der Welt. Künstliche Intelligenz, künstliche Intelligenz, künstliche Intelligenz. Ununterbrochen sollte man daran denken, ja, denn sonst wird es wie am Sonntag. Ja? Nur mehr 13 Grad. Zeitweise hohe, dichte Wolkenfelder und selbst in der Ostschweiz, der sympathischen Ostschweiz, die in Winterthur endet oder beginnt, je nachdem von wo man kommt, selbst dort kann es am Sonntag Schauer oder Gewitter geben. So schaut's aus, Damen und Herren. Und damit kommen wir zu Scarra the Bug. Ich freue mich sehr, dass Sie, anders als gewisse andere, an dieser Sendung beteiligte Personen, mein Name ist Dilemma Draubisoda, anders als andere an dieser Sendung beteiligte Personen, hat Scarra the Bug offenbar keine Lust auf blödes Geschwätz. Sie schreibt, es gibt bisher keine künstliche Intelligenz. So, und damit wünscht sie sich ein paar Horse Tears zum Weinen von Goldfrapp.

Frage. Warum rede ich, wenn irgendein beliebiger depperter österreichischer Kabarettist? Zweite Frage. Sind Horse Tears das, was auf Deutsch Krokodilstränen sind? Ich glaube nicht. Was sind Horse Tears? Es ist jedenfalls das, wovon Alison Goldfrapp und ihre Band hier gesungen haben, aufgrund eines Wunsches, der geäußert wurde im Gästebuch von Scarra The Bug. Sehr interessant, ja? Wenn man heiße Themen der Zeit anspricht im Morgomat, zum Beispiel das Thema künstliche Intelligenz, dann regnet es gut Gästebucheinträge. Das gefällt mir. Auch von Bofi ist jetzt noch ein Wunsch offen und auch von der isländischen Band Mumm ist noch ein Wunsch offen. Es kann aber auch nicht wundern, dass das so gut funktioniert, denn das Thema künstliche Intelligenz wurde mir ja diktiert von einer künstlichen Intelligenz. Ja? Wir füttern bei Stadtfilter mehrere gigantische Computer, die auf 3 Erdteile verteilt sind, mit Fakten aus Winterthur. Und dann kriegen wir die Themen, die wir beackern sollen, ausgespuckt von der künstlichen Intelligenz. Und die künstliche Intelligenz hat gesagt, hey, Dilemma, mach doch mal was zur künstlichen Intelligenz. Deswegen ist das heute so, jetzt aber ist Schluss mit Pferdetränen heulen, jetzt ist Schluss mit künstlicher Intelligenz, jetzt kommen wir zu sympathischer, menschgemachter, menschgemachten Lärm, ja, so würde ich sagen, das Gaswerk in Winterthur, den Club verbinde ich am meisten mit angenehmem Lärm, den ich dort schon genießen durfte. Das Gaswerk wird dieser Tage, genauer gesagt morgen, ich weiß nicht, ob es auf den Tag genau stimmt, aber morgen feiern sie 30 Jahre alt, 30. Geburtstag, morgen Tag der offenen Tür mit Riesenprogramm. Aus diesem Grund hat sich Ursula Ingold durch diverse Räume des Gaswerks führen lassen und heute zum Schluss befindet sie sich in einem Raum gemeinsam mit Simon vom Gaswerk, von dem ich gar nicht wusste, dass es ihn gibt, nämlich im Theateratelier. 30 Jahre Gaswerk.

0: Gaswerk wird 30. Wir schauen zurück.
1: Zum Abschluss sind wir jetzt noch unter dem Dach vom Gaswerk. Ich glaube, wir sind mehr oder weniger von unten gegen unten. Jetzt in dem Zeitstrahl quasi, den wir gemacht haben. Und jetzt sind wir da im Theateratelier, wenn ich es richtig sage. Sonst korrigiert mich Simon näher. Es ist wahrscheinlich auch der Hausstraum mit Abstand vom Gaswerk. Es hat da grosse Fenster. Und unter anderem hängen da Seile von der Tilly, wo Leute akrobatisch damit arbeiten. Und von der Zeit her, wir sind jetzt mehr oder weniger beim Itz angelangt. Morgen, wenn ihr das hört, ist der Tag der offenen Tür, ist das offizielle Jubiläum, das gefeiert wird. Und ich finde, das nehmen wir uns auch noch zum Anlass, ein bisschen vorzuschauen, was zum Ende morgen eben an dem 9. Mai wird passieren, aber auch, was sonst so in der Planung ist, da beim Gaswerk. Aber zuerst einmal zu dem Raum da, wer ist da oben so drinnen und was passiert da so?
2: Ja, wir haben jetzt gerade Esther und Jonas in Anführungs- und Schlusszeichen rausgetrieben. Also sie haben netterweise schnell uns den Raum gegeben, dass wir da zusammen schwätzen können. Esther und Jonas sind seit über 20 Jahren im Gaswerk. Sie machen Vertikalseiltanz, sie machen Jonglieren, sie machen wirklich mega, mega coole Shows. Sie haben auch letztes Jahr im Juni eine Produktion bei uns gemacht, wo, glaube ich, 4 oder 5 Shows jedes Mal ausverkauft war. Und ich bin auch schon in Hamburg in einem Kabarett schauen. Also wirklich, ich kann es nur empfehlen, ihnen mal zuzuschauen. Wir haben noch Badumz, die sicher einige kennen, das Impro-Duo, wo oft zum Beispiel im Salzhaus auftritt. Und Gabi war dagegen, ist eine Theatergruppe, die auch schon sehr lange hier in diesem Raum trainiert. Und seit noch nicht so lang

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0: Los, wir müssen jetzt über etwas reden.
1: Nein, nicht schon wieder.
0: Ich sage, wir reden jetzt über das.
1: Aber es ist ja immer das Gleiche.
0: Wir reden jetzt über das Wetter.
2: Wir haben heute in Winterthur endlich wieder mal ein bisschen mehr Sonne als Wolken mit bis zu 21 Grad. In der Nacht keilen die Temperaturen auf 13 Grad ab, morgen Samstag. Wird es aber wieder mehr sonnig als wolkig mit bis zu 22 Grad am Sonntag, kommt dann der Regen zurück und am Abend dürfte es Gewitter geben.

0: Herzlich willkommen beim Heino und auf Radio Stadtfilter an dem Freitag. Mit mir, Simon Thompson, aber ich bin heute wirklich nur mit Nebensache. Ich habe da Gäste im Studio, das freut mich sehr. Herzlich willkommen, Caro und Simon.
1: Hallo, Simon.
0: Ihr seid natürlich nicht einfach, also ihr seid schon auch als Privatpersonen da. Es geht dann ziemlich sicher um ein Privatleben. Nein, aber ihr seid in erster Linie da, weil, also als Gesicht, als Stimme vom fürs Gaswerk.
1: Ja, sorry.
0: Mein Nicken heisst, du musst etwas sagen. Nein, ja, genau.
1: Wir haben 30 Jahre Gaswerk das Jahr. 1996 ist es offiziell gegründet worden. Und morgen haben wir ein mega grosses Jubiläumsfest, Tag der offenen Tür. Und ja, wir jetzt eigentlich, glaube vor allem so ein bisschen über die letzten 30 Jahre erzählen und Musik hören aus diesen 30 Jahren.
0: Genau, also angekündigt sind ein bisschen so Geschichtslektionen, wahrscheinlich auch den oder anderen Programmhinweis zum Programm morgen, was effektiv wird stattfinden und zu hören und zu sehen und zu machen sein. Im Gaswerk Areal, da bist unter anderem du, Caro, nicht nur als Organisatorin, sondern auch mit deiner Band auf der Bühne, oder wo spielen die Acts eigentlich, die musikalische?
2: Es hat drei Bands, die spielen. So am Plugged, immer 20 Minuten, am 4., 6. und 8. Es sind so gaswerknähe Leute, die dort auftreten. Und ich bin jetzt seit einem Jahr auch im Vorstand dabei, beim Gaswerk. Und darf das mit Simon, Dave und Yves den Tag der offenen Tür mitorganisieren. Genau, und die spielen dann in der Kinonische.
0: Ah, okay, also für ein Konzert dort unten und in dem Fall auch gestuhlte Konzert sozusagen.
2: Mhm, genau.
0: Okay, nicht mit Maschen morgen, okay.
2: Nicht mit Headbanger.
1: Ja, auch Headbang auf dem Sofa.
2: Also ja, das kann ja, ich schon.
0: So kuschelig, ja. Gut, wo fangen wir an? Wenn wir wirklich gerade im 96 chronologisch, also nicht Vorgeschichte, das wäre wirklich der Anfang, sondern 96, dort wo du gesagt hast, Simon, der Verein sei gegründet worden.
1: Genau, im Frühling 94 hat das Ganze so ein bisschen angefangen, aber im Frühling 96 ist effektiv das Gaswerk als solches gegründet worden. Und ich habe mir eine ganze Liste fast wirklich aus jedem Jahr ein Konzert rausgesucht. Und das allererste war am 5. Mai 96 mit dem Hamburger Band Konglomerat Imperial. Die habe ich nicht gefunden, aber es sind Mitglieder von den Goldenen Zitronen und Tokotronic. Da habe ich natürlich etwas gefunden. Die sind, also vor allem die Goldenen Zitronen sind, glaube ich, schon gut bekannt.
0: Ja, lassen wir etwas laufen. Ist das bestimmt das Lied?
1: Es ist einfach Für immer Punk von den Goldenen Zitronen.
0: Für immer wie viel, sorry?
1: Für immer Punk.
3: Let's see.
1: Und ja, effektiv versucht immer Lieder rauszusuchen, die effektiv mehr oder weniger aus diesem Jahr sind.
0: Ja, klar. Ich muss noch schnell schauen, ob die eigene Stadt. Nein, wir haben also einen Reinhard Grebe, wo für immer Punk singt. Mein Hamburger Schulenwissen kommt wirklich schnell an meine Grenze. Von dem her, ich kann nicht sagen, ob der ein Mitglied ist, aber wir können sonst gerne einen allseits bekannten Streamingdienst aufmachen und schauen, ob man da für immer.
1: Dort solltest du es finden. Also alle Lieder ziehen auf dem Anbieter zu finden.
0: Also gut, dann lassen wir da.
2: Ich glaube, da haben wir es gefunden.
0: Da haben wir es gefunden, lassen wir es schädigen.

0: Wenn ich das schon mal anteasern darf, nicht das letzte Punk-Cover, das wir werden hören, da in dem Heino, wo wir zwei Gesichter, zwei Stimmen vom Gaswerk zu Gast haben, anlässlich vor ihrem grossen Geburtstag. Das Gaswerk wird 30, ihr habt es vorhin gehört, 5. Mai ist das erste Konzert über die Bühne gegangen.
1: Genau, 5. Mai 1996.
0: Also 30 Jahre und 3 Tage her.
1: Ja.
0: In einem Tag, also morgen, ist es dann so weit, dass ihr eben ein grosses Geburtstagsfest feiert. Hat jemand von euch, ich habe das nicht mehr auf dem Schirm, hat jemand von euch das 20. Fest mitbekommen, das 25. oder?
2: Ich glaube, ich habe dort, ich weiß nicht mehr, ab welchem, aber ich habe hab an der Bar gearbeitet, habe
0: okay.
2: Ich
0: gemeint. Okay, lustig. Bei einer von der halben Runde oder Runde Geburtstag.
2: Meinte ich. Oder vielleicht das anders. Ich weiß es nicht mehr. Ich war schon so oft dort gewesen und dann wieder mega lange nicht. Aber ich meinte, an einem Jubiläum bin ich dort gewesen.
0: Danke.
2: Gut, helfen.
0: Also wir haben auch Stadtführer das 10. Jubiläum im Gaswerk gefeiert. Und mir ist sicher auch so, dass ähnlich wie du es beschreibst, dass die Erinnerungen, wenn man zu welchen Gelegenheiten, wenn man zusammen im Gaswerk genau war, das verwischt sich ein bisschen mit dir. Und über 30 Jahre, auch wenn wir beide, wir drei, glaube ich, alle drei nicht im 96 dabei gewesen sind oder hätten können sein. Also als Kind vielleicht, also, potenziell.
1: Ja, so als Einjähriges.
0: Wenn man mich eingeflogen hätte, hätte ich können dabei sein, genau. Nein, aber eben, es verwischt sich, ob man nicht einmal die ganzen 30 Jahre mitbekommen hat. Aber eben, Simon, du hast eine schöne Chronik zusammengestellt, wo wirklich Jahr für Jahr durchgeht und ein Highlight pro Kalenderjahr, nicht pro Konzertsaisonjahr, sondern Kalenderjahr drin hat. Noch eine kurze eine Frage, die vielleicht eine Randbemerkung kann auslösen kann. Hat denn das Gaswerk ein Archiv, wo handhabbar ist? Oder hast du einfach Konzertplakate müssen auswickeln und schauen, was
1: wo steht? Zum Glück nicht. Okay. Also wir haben zum 20-jährigen Jubiläum hat dann zumal jemand, der dann noch aktiv war, die 20 Jahre oder theoretisch 22 Jahre, eben noch so ein bisschen Vorlaufzeit, zusammengetragen. Wir haben dort auch das Kochbuch rausgegeben, morgen noch an der Tombola gewinnen kann. und das ist auch in diesem Kochbuch drin. Die Texte haben wir jetzt einfach wieder vorgeholt. Der Kollege, der Dave, auch mitorganisiert morgen, hat dann die letzten 10 Jahre nochmal aufgearbeitet. Wir haben einen kleinen Archivraum bei uns im Gaswerk, der wirklich, glaube bis zu der Anfangszeit zurückgeht, wo man könnte auch mehr oder weniger fast jedes Konzertplakat für suchen. Aber zum Glück kann ich das nicht müssen.
0: Gibt es so Memorabilia in diesem Raum? Also irgendwie die Bierdose, die irgendein Punk-Celebrity in der Hand hatte, damals?
1: Es ist schon sehr viel Papierzeug.
0: Okay. Gehen wir gerade weiter. 97. Also wir hören nicht zu jedem Jahr etwas für 30 Jahre, würde ja 30 Lieder ergeben. Und so lange ist der Heino nun mal nicht. Aber Name-Droppen kann man natürlich.
1: Ja, natürlich. 97 haben die absoluten Beginner, oder beziehungsweise 2003 sind sie einfach als Beginner bekannt. Dort, wo ja der, was ist Jan Delay dort auch dabei, hat er mit der Primitive Lyrics gespielt. Der ist auch noch lustig, Primitive Lyrics, die sind aus Windi oder um Zürich. Das Lied, das ich dort rausgesucht habe von 96, ist Nilpferd im Ohr auf der Ohrenwürm, wo im 2 CD. Habe ich sehr lustig gefunden.
2: Also beim 98 hat er schon Fuser Lieder machen, Dieter Wiesmann. Ist er zu Gast gewesen im Gaswerk auf seiner Abschiedstournee. Und dann hat er ein paar so Evergreens gespielt, laufen lassen, wie bloß eine kleine Stadt.
0: Alles jetzt bekannt.
1: Ja, also genau. Dann zumal vielleicht schon. 1999 hat At The Drive-In ein 20-minütiges Konzert gegeben. und dann scheint es auch schon vorbei gewesen, also wirklich einfach 20 Minuten in der
0: Liste. Ja, aber das ist, glaube ich, für sie gar nicht so abnormal.
1: Okay.
0: Das ist kurz und heftig, so nach dem Schema. Aber sie haben hoffentlich auch nicht allein gespielt an dem Abend.
1: Das kann ich leider nicht sagen. es ist wirklich noch lustig gefunden, dass es gestanden ist, 20 Minuten, und dann war es auch schon vorbei gewesen. Und der Andi Gröber, der Gründungsmitglied ist, habe ich dazu mal so gesagt, oder wo man das aufgearbeitet hat, es sei irgendwie eine Handvoll Leute im Konzert gewesen, Aber gefühlt haben etwa 200 Leute über die Jahre gesehen, dass sie
0: dort gewesen,
1: mit dabei waren. Ja. Genau.
2: Im Jahr 2000 ist die belgische Band Soulwax gekommen und hat in der Nische gespielt. Das ist mit, also es war rappelvoll mit 120 Besuchenden. Und da hat sie immer etwas Cooles rausgesucht. Das Hörbeispiel, das hören wir nicht. Das hört ihr dann. Much Against Everyone's Advice von 1999.
1: Und hoffentlich hört die Feuerpolizei nicht zu, beziehungsweise haben wir es jetzt auch nicht mehr so, weil in der Nische sind nur 50 Leute zugelassen.
2: Ah, falls ihr Kino-Nische kennt, also so gehen sonntags.
0: Im Verlauf des Abends sind 120 Leute dort ein- und ausgegangen, aber sie sicher nicht gleichzeitig. Sicher nicht. Das wäre verantwortungslos.
2: Genau. Ja. Also in der Kino-Nische, wenn ihr schon mal dort drin war, es ist klein, es ist ein Kino. Mhm. So.
1: Aber ja, mega nice, Sonntagabend. Mhm. Geht vorbei.
2: Geht vorbei, kommt morgen vorbei.
1: Ja.
2: Später mehr dazu.
1: ja, und dann 2001 hat SVP nicht so Freude daran gehabt, dass die Stadt uns mehr Geld wollte und das Referendum ergriffen. Die liebe Regierungsrätin, oder aktuelle Regierungsrätin Nathalie Rickli, hat dann zumal höchstpersönlich Unterschriften gegen uns gesammelt. Okay. Wir haben sie auch eingeladen morgen, sie hat weder an noch sich weder an noch abgemeldet.
0: Es ist nicht spät.
1: Es ist nicht spät. Nathalie. Ja. Wäre auch wild, wenn sie jetzt effektiv Radio Stadtfilter hört, aber who knows?
0: Wer weiß.
1: Und dort hat es ein Benefizkonzert gegeben, um den Abstimmungskampf zu finanzieren. Und wir haben auch Sampler-CD gemacht, wo es auch morgen an der Tombola zu gewinnen gibt.
0: Hey.
1: Wir haben noch ein paar. Keep on Rocking hat die geheissen. Und darauf gehört man, und das hören wir jetzt auch, Can't Explain von den Peacocks.
0: Sehr schön, das haben wir jetzt da rausgesucht und da kommt's.

0: Ihr hört daheim nun auf Radio Stadtfeld. Wir haben gerade Can Explain von The Peacocks gehört, vom legendären Samplers im 2001. Nein, also das ist damals gar nicht eben für ein Jubiläum entstanden. Das 5-Jährige hätte ja können sein. Sondern, wie du gesagt hast, Simon, anlässlich von einem Abstimmungskampf gegen das Referendum, das die städtische SOP ergriffen hat, um die Finanzierung des Gaswerks nicht zusammenstreichen, sondern einfach auf das zu beschränken, was sie bis 2001 war.
1: Genau, um es nicht erhöhen. Ich glaube, dann irgendwie um die 20.000 pro Jahr gehabt und der höhere Wäsche auf 60.000 oder 60 auf 100.000. Bin mir nicht ganz sicher. Aber genau, sie haben nicht wollen, dass wir mehr Geld bekommen. aber ich glaube, Anfang Dezember war Abstimmungssonntag und fast, glaube ich, 62% von
0: Ihnen
1: hat gegen das Referendum gestimmt. Also wir haben das Geld bekommen. Yay! Danke.
0: Jetzt eigentlich sonst so, also politische Kontroverse wahrscheinlich schon die eine oder andere, aber effektiv ein Abstimmungskampf oder so, wo das Gaswerk Gegenstand davon war, ist es seitdem nicht mehr gegeben.
1: Nicht, dass ich wüsste. Ja. Also ich glaube, soweit ich weiß, ist es wirklich das einzige Mal
0: gewesen. Okay. Seit dort weiss man.
1: Ja.
0: Besser die Finger davon. Sonst gibt es wieder einen Sampler. Passet auf. genau, machen wir weiter. Wir sind eben im 2001 stehen geblieben.
2: Genau, und wir haben leider nicht für 2002 aufgeschrieben. Aber weiter zu 2003. Dango Jones haben im Feuer gespielt. Mega cool. Und 3 Tage später sind Flog im Molly gekommen, spielen. Und sie sind so außer sich gewesen, weil an der WM-Qualifikation hat die Schweiz Irland rausgeschmissen.
0: Und das war kurz vorher gewesen, oder was? Oder, ja.
2: Maybe.
1: Kurz vorher oder am Tag, das wissen wir
0: nicht. Okay.
2: Genau, los a Drunken Lullabies.
1: Und dann 2004 hat Eluveiti ihr erstes Konzert im Gaswerk gespielt.
0: Ist das erste Konzert im Gaswerk oder ihr erstes Konzert ever? Und es war im Gaswerk gewesen.
1: Wir sind nicht ganz sicher. Also, war schon die Entstehungszeit von Eluveiti. So wie ich es mitbekommen habe, ist es das erste Konzert ever im Gaswerk gewesen. Aber der sicher irgendwann mal schon mal vor Family and Friends im, ich weiß nicht, ob Eluveiti in der Stube wird spielen, aber
0: vielleicht.
1: Who knows? Aber auf jeden Fall Anfangszeit von ihnen. Dann noch als Vorband von Skyfrogger, Menhir und Trimonium. Mittlerweile sind sie eine der erfolgreichsten Schweizer Metal-Bands.
0: Ja, die andere Band sagen wir jetzt also wirklich gar nicht.
1: Ja. Sie waren 7 Jahre später auch wieder bei uns und hatten einen weitaus ausführlicheren Catering-Rider und schon ausverkauft gewesen. Und dann würden wir jetzt hören, Call of the Mountains von Eluveiti, der von 2004 ist.
0: Und vielleicht damals im Gaswerk auch erklungen ist. Mal. So Setlisten, gibt es die auch im Archiv?
1: Das zum Teil glaube ich, aber lange nicht fahren. Also vielleicht zu Visa-Listen, aber... Ja.
0: Papierkram halt. Also das wäre The Call of the Mountains von Eluveiti.

0: Party. Fans, und von denen gibt es viele, wissen natürlich Bescheid. Ich muss sagen, Elevati, nicht eine grosse Wissenslücke bei mir, was lokale Musik angeht, aber zum Glück habe ich da zwei fachkundige Menschen, die mich, also nicht Elevati-fachkundig, sondern Gaswerk-fachkundig, dort kommt ihr natürlich her, die mich darüber aufgeklärt haben, dass Elevati ist von ihren ersten Konzerten, wenn nicht vielleicht sogar das allererste im Gaswerk im 2004 gespielt haben, damals als Vorvorband in einer Vierer-Line-Up. Und wie viele Jahre später sind es denn die Headliner gewesen, die sie ausverkauft haben?
1: Sieben Jahre später,
0: ja. Also 2011. Okay, okay.
2: Bin ich sicher dabei gewesen.
0: Alles klar. Hey, machen wir weiter? Mhm.
2: Gut, weiter geht's bei 2005. Dort haben Dresden Dolls gespielt gehabt. Mir ist gesagt worden, dass sie mega mühsame Musik
0: machen. Von irgendjemandem ist das mal behauptet worden, dass das eine mühsame Band sind,
2: genau,
0: zum Hören.
2: Die haben dann gespielt und dann sind sie im selben Jahr, im gleichen Jahr, mit Nine Inch Nails auf USA-Tour, Amerika-Tour gegangen.
0: So läuft das, die Pipeline vom Gaswerk direkt ins Nine Inch Nails Welttournee. Vielleicht nicht der einzige Fall.
1: Es hat schon ein paar Leute gegeben, die also, ja, jetzt viel zu gross sind, um wieder bei uns zu spielen.
0: Nein.
1: 2006 hat nachher Lokalhelden Huckedicht, man sieht es natürlich nicht im Radio, aber in Anführungs- und Schlusszeichen Verabschiedungskonzert gegeben. Es ist ja immer noch mehr oder weniger rum.
0: Sie spielt, glaube ich, in Albanien oder hat letzte Woche gespielt.
1: Ja, genau. Ja, okay. Sie spielt dann auch Ende Jahr, am 19. Dezember, machen wir unser letztes Konzert von diesem Jahr, unser Bandroom-Festival, wo sie auch bei uns in den Bandrooms proben. Dort werden sie da wieder mal bei uns auf der Bühne sein.
0: Sehr schön, sehr schön.
1: Was auch noch speziell oder cool ist an diesem Konzert 2006. Und zwar haben wir dann aufgeschrieben, dass wir 87 Bierfässer gebraucht haben, was seitdem der offizielle Rekord ist. Es hat hier und da mal Konzerte gegeben, wo man das Gefühl hat, es ist vielleicht mehr gebraucht worden, aber es ist halt nie
0: richtig, Buch
1: richtig festgehalten worden. Genau.
0: Wie viele Liter sind das in einem Fass drin?
1: 20.
0: Okay, das ist schon 78 Mal. Okay, ja, das sind ein paar.
1: Einige Bier, ja.
0: Und was ist die Kapazität vom Gaswerk? Ich kann dann so eine Rechnung aufstellen. Das machen wir während dem ein langes Lied läuft, wo jemand von euch zugegeben hat, dass sie den Clip noch nie gesehen hat. Ich bin irgendwann so mit Anfang 20 nach Winterthur gezogen. Ich sage jetzt keine Jahreszahl, sonst kann man das Alter ausrechnen. Aber, und dann hat mir irgendjemand zu Winterthur gefunden, was, du kennst das nicht? Und hat mir das gezeigt. Und das ist der Clip mit Winterthur Hard Rock Punk Allstars. Ich glaube, bis auf einen Mensch, wahrscheinlich alles Männer, die im Gaswerk We Are The World covered und auch einen Clip festhalten lassen haben. Das ist auch damals im SRF ausgestrahlt worden, im Zusammenhang mit einem Huckedicht-Interview. Also ich glaube, vollständigkeitshalber muss ich sagen, Teenage Kings vs. Huckedicht mit Winterthur Allstars, mit ihrem Cover We Are The World. Also wir schauen das jetzt im Studio schnell und ich höre es dort draussen.

Wenn wir an dieser Stelle... An dieser Stelle ausblenden, so wie es auch tut, aber ich lasse das Bild noch laufen für meine Gäste hier im Studio. Da im High Noon wenn wir natürlich auch kurz einen Blick bzw. ein Ohr auf unser Album von der Woche werfen.

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1: Bei unserem Album der Woche jetzt natürlich ein Gaswerk Connection. Es ist das Album der Woche von Anger Management aus Winterthur. Das neue Album nennt sich Anger is Eternal. Und hat die eigentliche Plattentaufe am Dienstagabend, wenn es mir recht ist, zusammen mit Düse aus Deutschland. Düse hat müssen absagen, darum ist der ganze Abend, als ich das letzte Mal das Gaswerk-Programm geschaut habe, als verschoben markiert worden. Also das wird hoffentlich nachgeholt. Der Release ist natürlich schon gewesen. Das Album ist draussen, ist bei uns das Album von der Woche und wir hören heute an diesem Freitag das letzte Mal rein. Das ist das Stück Buzz.

0: Buzz haben wir gehört von Anger Management, ihrem neuen Album, wo unser Album der Woche ist, wie vorhin erwähnt. Die Platten-Dolphi im engsten Sinn, beziehungsweise das Konzert, das sie spielen mit uns, ist verschoben. Das Datum, ich habe gerade den ExpertInnen vor Ort gefragt, steht noch nicht fest. Das Datum, wo feststeht, wenn ich da glaube schon darf verplappern, ist der 29. Mai, aka Tag der Nachbarschaft in Winterthur, falls ihr das nicht gewusst habt. Dort spielt Anger Management bei uns auf dem Balkon aussen. Sofern das mit der Bewilligung klappt, das ist gerade mein Kollege, der die Redaktion am Abklären. Aber das wäre die Idee, dass die am Abend nicht mega spät, sondern bei Tageslicht auf dem Balkon spielen. Okay. Und also, es ist glaube ich nicht ihre Platte drauf, es ist einfach eine Live-Session, wo man ein bisschen, also bei uns erfahrungsgemäß, noch so wippende Köpfe kann sehen über das Geländer, aber so der Sound ist dann auf der Straße recht verschwommen. Aber zuschalten kann man, wenn man einen schönen Klang wird hören. Genau. Wir machen da weiter mit, wie gesagt, bei den Gästen, Cara und Simon vom Gaswerk sind da. Ihr seid ja alle beide auch nicht 30 Jahre schon dabei beim Gaswerk, aber ihr habt euch im Gegensatz zu mir sehr gut vorbereitet für die heutige Sendung und für jede Jahreszahl ein Konzert in die Chronik aufgenommen, wo ihr kurz etwas dazu sagt und so alle 3-4 Jahre bleiben wir stehen und hören noch 3. Wir sind beim 2006 stehen geblieben, wo es 10-Jährige gewesen wäre. Vielleicht auch das eine mögliche Gelegenheit gewesen, wie so We Are The World von Gaswerk Superstars All-Stars aufgenommen worden ist. Bin mir da gar nicht so sicher. Müsste mal eine Oral History machen, wie es dazu gekommen ist. Aber bis es dort so weit ist, genau. Das hat einfach auf jeden Fall in einem Jubiläumsjahr stattgefunden und man macht weiter im 2007.
1: 2007 ist die schwedische Band Friska Viljor gekommen und sie haben ein 3-stündiges improvisiertes und sehr jazziges Konzert im Foyer gegeben. Und dann, als sie später im Salzuns und an der Musikfestwoche auftreten sind, haben sie Pop gespielt. Also das, was sie so machen. Yeah. Aber dafür hat es Leute gehabt, hat Pascal Gutknecht gesagt. Und dort hören doch mal Oh, drin. Das ist wahrscheinlich sehr poppig.
2: Ja, eher poppig. Ja, 2008 hat dann Lisa Kekaula, Sängerin aus der Bell Rays, vor ihrem Auftritt nicht so gute Laune gehabt. Und hat mir ein bisschen Angst gehabt, dass das Konzert vielleicht nicht so gut funktioniert. Aber wir sind für unsere Gastfreundlichkeit und unsere Hospitality sehr bekannt. Das heisst, das Team hat damals natürlich aufgetischt, hat es super zur Nacht wie immer gemacht mit Wein und Kerzenschein. Die Stimmung ist gestiegen und das Konzert war dann ein Höhepunkt von der laufenden Saison gewesen. Da haben wir auch die Empfehlung Coming Down von The Bell Rays.
1: 2009 ist die englische Fun-Punk-Band The Toy Dolls gekommen und der Saal war ausverkauft gewesen und das ist ein rauschendes, feuchtfröhliches Fest.
0: Die Band steht nicht dazu, oder?
1: Ist schon 2004 da gewesen und ist 2015 nochmal zu ihrem 35-jährigen Bandjubiläum wiedergekommen. Hört doch in No One Knows. No One Knows the Real Emu.
2: Ein recht lustiges Lied. Ich okay. habe ja, alle Songs gehört in der Vorbereitung und es ist wirklich lustig. 2010 waren die Triggerfingers bei uns im Foyer. Ein Jahr später waren sie im Salzi und 2014 auch an der Musikfestwoche. Also, wir haben es auch schon gehört, nicht die erste Band, die bei uns angefangen hat und dann immer grösser ist worden. Aber wir sind halt die OGs.
0: Du hast ein paar Sachen erwähnt, die ich mich kurz frage. Also, wir haben schön die Chronik gemacht, aber die eine Band, die dann wiederkommt ins Gaswerk, das gibt es auch immer wieder. Bands, die irgendwie vielleicht sonst keinen Grund hätten, um bei ihrer Tour genau einen Wintertour halt zu machen, aber findet, hey, dort haben wir einen guten Abend gehabt. Das hat sich schon ein bisschen eingebürgert.
2: Absolut, also wir haben immer wieder Bands, also sowieso immer ab und zu Bands, die immer mal wieder bei uns spielen. Die uns hat auch vor ein paar Jahren bei uns gespielt. Ja. Genau. Und wir hören es wirklich sehr oft von den Bands, dass sie es mega cool finden bei uns. Eben gerade, wir kochen immer, es gibt bei uns nicht einfach eine Pizza oder ein Sandwich in die Hand drückt, sondern es ist immer ein 3-4-köpfiges Team, das frisch zur Nacht kocht für alle. Es ist immer sehr familiär, auch im Backstage mit den HelferInnen. Es ist wirklich immer eine mega gute Stimmung. Man ist ein eigenes, kann ich sagen, Band-Backstage, wo sie auch bei uns übernachten können direkt, und wir natürlich schauen, dass wir bis morgen haben. Und da einfach wirklich regelmässig Kompliment, dass es wirklich außerordentlich nice ist bei uns.
1: Yeah. Gut, weiter geht's mit 2011. Ich habe es vorhin versucht, das auszusprechen. Decapitated. Haben das Konzertjahr beendet bei uns im Gaswerk. Und 2011 war wirklich das Jahr mit einer Rekordzahl an Besuchen von 10.889 Besuchenden im ganzen Jahr. Mhm. Mega geil. Und dort hören wir gerne von Decapitated Homo Sum.

0: Como Sam von Decapitator 2011 im, wie ihr es gerade gehört habt, im Rekordjahr. Die letzte Band war, oder eines der letzten Bands, die gespielt hat überhaupt. Mit 11.000 Besuchenden über das ganze Jahr verteilt. Und er redet da nicht von Konzertsaison, also so Herbst, Anfang, Sommer aufhören, sondern ein Kalenderjahr.
1: Das Kalenderjahr,
0: ja.
1: Genau.
0: Okay. Ja. Stimmt, dann vorne auf Mike etwas von Jahresbericht, davon rede ich nicht mal. Dort gibt es schon auch eine Art Buchführung über solche Sachen. Das ist schon bei uns Gelegenheit, zum
1: mal festhalten.
0: Was ist überhaupt gewesen? Ich glaube, wenn jemand beim nächsten Stadtviertel-Jubiläum etwas wird müssen zusammensuchen, was überhaupt sich da ereignet hat, dann Jahresbericht eine wichtige Quelle eigentlich.
1: Absolut.
0: Ja, was steht im Jahresbericht 2012?
1: Genau, 2012 hat es ein Freundschaftsspiel gegeben, FCW gegen FC St. Pauli. Und dann hat es im Gaswerk ein After-Duty-Blausch-Konzert gegeben. Mit einer von den, ich weiß nicht, ob es immer noch so ist, aber dazu mal grössten deutschen Punkbands Slime. Wir haben dann noch einen Busse von 500 Franken bekommen.
0: Weg?
1: Weg. Nicht aufrechterhalten von Ordnung und Gut der Sitte in einer Gastwirtschaft.
0: Also es hat sich nicht weil Leute voraussetzt Leute gewesen wären. Das ist ja so in den 10er Jahren ein heisses Thema auf das Mal geworden.
1: Also es kann gut irgendwie in diesem Zusammenhang
0: okay,
1: sein.
0: Okay.
1: Dort empfehlen wir Slime mit dem Lied Rebellen.
2: 2013 ist die kanadische Trash-Metal-Band Annihilator gekommen und hat ist schon am Nachmittag dort gewesen. Und der Bassist Oskar Rangel ist kotzend im Backstage-WC dort ein bisschen rumgeküchelt und er ist krank gewesen. Aber sie haben gleich gespielt und er hat sich nichts auf der Bühne anmerken lassen und das Gaswerk-Team, so toll es ist, schaut halt mega gern auf also schaut auch gut auf die Band und haben für den Bassist sicherheitshalber mal einen Kübel auf die Bühne gestellt hinter dem Equipment, aber er hat es doch nicht gebraucht. Genau, hört in King of the Kill 2013 Version ein.
0: Ich mache eine kleine Zwischenbemerkung. Ich werde versuchen, außer ihr habt das sowieso selber als Gaswerk gemacht, aber man könnte zum Beispiel unter anderem mit den Liedern, die wir da nicht Zeit haben zum Hören, wir haben nur eine kleine Playlist machen auf dem allseits bekannten Streamingdienst, den wir vorhin davon geredet haben und das zum Beispiel auf unsere Webseite dann posten. Wenn ich die Sendung würde aufladen im Nachhinein, dann hätte man so den historischen Abriss zum Hören.
1: Das ist eigentlich eine mega gute Idee.
0: Okay,
1: ja.
0: Machen wir nachher. Also die Namen und die Tracks, die Titel, wo dropped werden, da, die sind dann vielleicht nicht gerade in Anschluss an die Sendung, aber irgendwann im Verlauf vom Nachmittag, so mein Ziel auf unserer Webseite dann einsehbar und auch streambar, sofern man eben sein Abo bei dem kontroversen Streaming einstellt. Vielleicht machen wir eine YouTube-Playlist, aber das ist eigentlich nicht viel besser. Wenn wir, ja, egal.
1: Schüch. machen wir weiter mit 2014, der David Langhardt alias Admiral James T., wo übrigens auch bei We Are The World dabei war. Mhm. Ist bei seinem Gaswerk und hat ein Abschiedskonzert gegeben. Die Wehmut war dort nur im Publikum, beim Admiral auf der Bühne keine Spur davon, hat da zumals die WOTS geschrieben, in einem Artikel, wo sie eigentlich über seine neue Band How Long Wolf geschrieben haben. Und dort habe ich rausgesucht, I Am The Sea von Admiral James T.
0: Das so ein Abschied, wo nicht ein kompletter Abschied geblieben ist. Er ist ja seit 2023, 2024 wieder zurück, auch unter Admiral James T. Aber er hat länger gewartet als Huckendicht.
1: Ja, absolut.
2: 2015 sind Anne Mai Kantereit vorbeigekommen und das war schon restlos ausverkauft gewesen, eine Woche vorne. Und ausnahmsweise ist Ausnahmsweise sind vor allem mal ganz viele Besucherinnen dort gewesen. Und das ist mega cool. Und das ist ganz viel gecrasht worden. Und jetzt hören wir oft gefragt von Anne Mai.

0: Ihr hört daheim nur noch Radio Stadtfilter. Ich bin der Simon Thompson. Meine Gäste, Simon und Caro, kommen vom Gaswerk, weil sie aber effektiv vom Gaswerk da angefahren sind vor dem 12 heute oder von anderen Orten. Aber es sind morgen beide dort. Morgen ist das grosse Geburtstagsfest vom Gaswerk, wo 30 geworden ist. Vor 3 Tagen haben wir es zurückgerechnet, das 30. Jubiläum gehabt vom allerersten Konzert, das dort stattgefunden hat. Im Verlauf der Woche haben wir sowieso immer wieder Beiträge gehört über so Gaswerkgeschichte, die meine Kollegin Rosira Ingold mit dir, Simon, aufgenommen hat vor Ort. Und dort habe ich gemeint, habe ich etwas gehört, dass das erste Konzert irgendwie den Strom nicht mitgemacht oder so. Oder ist das eines der ersten Konzerte gewesen?
1: Es ist sicher eines der ersten Konzerte, also allgemein am Anfang, also wir haben, es ist ja eine alte Fabrikhalle eigentlich. Und am Anfang hat man natürlich den Strom schon ein bisschen etwas können machen, aber noch lange nicht eigentlich so gut gewesen, wie das es halt gelangt hat für halt so Konzerte. Also es war immer wieder das Problem gewesen. Noch glaube ich, recht lang. Wenn man dann ab und zu schnell müssen, irgendwie in den Bandraum runtersäckeln, um die richtige Sicherung zu finden. Mittlerweile sind die Sicherungskäste ein bisschen zentralisierter. Man muss nicht mehr in jeden Raum suchen, ob man das Richtige gefunden hat. Und es ist, glaube ich, auch schon sehr lange nicht mehr passiert, dass die Sicherung rausgefallen ist während dem Konzert.
0: Wegen ein bisschen Toaster braucht. Allgemein zu so, das ist ein Thema, das mich interessiert, Professionalisierung, auch das in Anführungsschlusszeichen im Gaswerk. Es ist ein Betrieb, der mega davon lebt, dass es sehr viele Ehrenamtliche gibt, die dort tatkräftige Schichten machen, diverse Funktionen. Und daneben gibt es aber auch das Kernteam, wo aber alle im Teilzeitpensum angestellt sind. Also ich nehme an, das trifft auf dich zu, Simon.
1: Ja, ich bin genau Teilzeitpensum angestellt. Vorher 30%, jetzt seit dem Sommer 40%, haben wir ein bisschen erhöht. Aber nicht alle im Kernteam. Also wir sind 7 Angestellte mit, glaube ich, insgesamt um die 150 Stellenprozent. Das Kernteam an sich sind aber etwa 15 Leute. Einfach alle Ressortleitungen. Und das heisst, quasi etwa ein Drittel von den Leuten sind durchs Büro im Kernteam, die angestellt sind. Und zum Beispiel der Dave, der aber morgen noch mitorganisiert, der angestellt ist als Hausdienst, ist aber im Kernteam eigentlich auch seine Rolle vom Barchef.
0: Okay.
1: Genau. Ja, und neben dem die um die 200 HelferInnen, die fast alle komplett ehrenamtlich arbeiten an den Konzert.
2: Ja, danke.
0: Ja, unbedingt.
1: Ohne das würde es nicht gehen.
0: Nee, sowieso. Und rein so, wenn ich mir das Organigramm vorstelle, ihr seid als Verein aufgebaut.
1: Yes.
0: Mit einem Vorstand und die Vereinsmitglieder sind gleichzeitig auch die Ehrenamtlichen oder gibt es eine riesige Gruppe, also sag jetzt mal Leute, die den Verein mittragen, aber nicht effektiv arbeiten.
1: Caro, willst du das als Vorstandsmitglied beantworten oder soll ich das als Sekretärin, die das verwaltet, beantworten?
2: Darfst du das gerne beantworten?
1: Genau. Alle HelferInnen sind quasi aktive Mitglieder, die zahlen keinen Beitrag. Also beziehungsweise ihre Beiträge, die sie zahlen, ist ihre Arbeit, die sie machen. Wir bekommen natürlich auch ganz viele Goodies immerhin und können auch in Konzert gratis kommen und so weiter. Und dann haben wir noch die passiven Mitglieder, die zahlen einen Beitrag. Das ist ein normaler Beitrag, ist 80 Franken. Da kann man immer zum halben Preis auf die Konzert kommen.
0: Ich glaube, der Stadtfilter ist theoretisch Mitglied von
1: dem Verein. Der Stadtfilter ist genau als Vereinmitglied. Ja. Und da gibt es auch noch Gönnermitgliedschaften, mit denen man gratis kann kommen oder sogar noch mit plus eins. Und alle zusammen sind es knapp über 300 Mitglieder, also die passiven, aktiven Ehrenmitglieder und so weiter.
0: Und sind die Bänder und Mieten, die sind auch im Verein mit dabei? Oder?
1: Genau, also wenn man bei uns fix einen Raum mietet, also Bands oder zum Beispiel das Jugendtheater Winterthur ist auch bei uns in einem Raum, die müssen entweder Helferin sein oder zahlen einen Mitgliederbeitrag.
0: Alles klar. Da habe ich meine paar Fragen. Müssen loswerden, wie das effektiv funktioniert auf dieser Ebene. Man macht weiter auf der anderen Ebene, auf der historischen Stableben sind wir, jetzt habe ich die Jahreszahl vergessen, 2015 miteinander oder so.
1: Genau, okay. Genau. Jetzt kommt 2016, dort haben wir unser 20-jährige Jubiläum gehabt. Da haben wir auch sehr grosses Aussehen gemacht gehabt. 20 Jahre, 20 Stunden Programm am Stück hat es dann gegeben.
0: Ja.
1: In der Vorbereitung jetzt für das 30-jährige habe ich dort versucht herauszufinden, was passiert ist. Das Einzige, was ich wirklich auf dem SharePoint abgelegt gefunden habe, ist ein Excel Timetable. Also wirklich vollpackt gewesen mit Programm. Ähnlich wie morgen, also Theater, Film, Akrobatik gegeben, Bandraum, Konzert, tiefst fing eben dann Ende Jahr bei uns statt. Man konnte Adelis anschauen, das kann man auch noch machen. Und es hat dann am nächsten Tag um 9 Uhr am Morgen mit einem fetten Brunch geendet. Und da hat es nicht nur Konzerte von den Leuten aus den Bands gegeben, sondern auch externe. Und da hatten wir jetzt noch vorbereitet zum Hören von der Nadia Zela, Still Alive.
0: Sehr schön.

0: das ist crazy.
1: Das ist crazy.
2: Ich habe so viele vier Leute Mühlen gehört.
1: Ich höre Geflüster aus dem Gaswerk. Für einen geht es nicht mal um crazy plan, wo morgen, für morgen wäre, zu dem dann am Schluss von der Sendung etwas. Wir sind immer noch bei der History vom Gaswerk. Das ist, jetzt habe ich die Jahreszahl schon wieder durcheinander. Das war das Jubiläum gewesen. Nein. Ja.
3: Ja, oder? Ja, das Jubiläum.
1: Also die letzte Runde Geburtstag war, ja. 2016. Mit ganz vielen Konzerten, unter anderem eben auch Nadia Zähler mit Still Alive. Also, ich weiß nicht, ob sie das Stück durchgespielt hat, aber das Stück haben wir jetzt gerade auf jeden Fall von ihr gehört und ist aus dem Jahr, wenn ich richtig verstanden habe.
3: Ja, ich sage jetzt mal 99% von den Liedern, die wir hören, sind aus dem Jahr, wo das Konzert dann war.
1: Im Start, wo wir erwähnen. Gut.
3: Oder ein Jahr vorher oder so.
2: 2017 sind Wolves in the Throne Room aus den Staaten in die Schweiz gekommen, ins Gaswerk. Und das war ihr einziges Schweizer Konzert gewesen. Und das noch an einem Mittwoch. Und dort könnt ihr gerne in Born from the Serpent's Eye drin hören.
3: Und dann 2018 auch US-Donor-Giganten Elder sind bei diesem Gaswerk gewesen. Das war ein Traum vom damaligen Booking-Team. Elder zu uns reinzuholen, es war voll gewesen, auch am Mittwoch. Ja, bei diesen grossen Bands kann man manchmal nicht auslesen, an welchem Wochentag die spielen. Und auch das war das einzige Schweizer Konzert von dieser Tournee damals. Elder sind dann 2022 wieder am HPS gewesen und spielen auch das Jahr im Juni wieder bei uns im Gaswerk.
1: Bereits im Juni, wir haben es gerade vor ein paar Tagen vergegenwärtigt mit Echolot aus Basel. Und es ist eben der gleiche Abend wie das Konzert von Sun O in der Roten Fabrik. Das ist eines von diesen Terminen. Also nicht innerhalb von Winterthur und Terminclash, aber innerhalb von der Region. Und ich glaube an dem Konzert von Elder damals, welches Jahr war es?
3: 18.
1: Es kann gut sein, dass ich da war. Ich mag mich so an ihre wehende, lange Haare erinnern. Und ziemlich sicher auf der Gaswerk bin ich. Aber da lassen wir drei, haben wir gesagt, oder?
3: Ja, da lassen wir drei. Und zwar Sanctuary.

0: Sanctuary von Elder, eines von vielen Elder-Lieder, wo die 10-Minuten-Grenze knackt und wo wir darum gefunden haben, blendet ein bisschen früher aus, da bei unserem Abriss von der Geschichte vom Gaswerk, wo schließlich auf 30, stolze 30 Jahre History kann zurückblicken und wir hören stellenweise auch drei. Wir sind stehen geblieben im 2017, 18.
1: 18.
2: Ja.
0: 18 sind älter gewesen. Sie kommen, wie schon angekündigt, im Juni nochmal ins Gaswerk.
2: 23, wenn es richtig im Kopf war.
0: Kann gut sein. Du hast vorhin mit einem Kürzel etwas erwähnt, was ich finde, lohnt sich schon zum Ausbruchstabieren. Du hast gesagt, das HPS, halt das HPS. Die einen wissen es, ich nicht. Das ist das Heavy Psych Sounds Fest. Also das wäre das HPSF. Wenn man es sehr genau
2: wird. Ja.
0: Auf jeden Fall, das findet ja auch bei euch statt. Seit, ich weiß gar nicht, ob seit von Anfang an oder auf jeden Fall seit sicher 3-4 Jahren. Auch in Winterthur.
2: Ja, genau. Ja. Also ich glaube, jetzt dieses Jahr, nächstes Wochenende, 15., 16. Ich glaube, es ist echt. Es steht sogar da, du hast
0: Volume 6.
2: Volume 6, genau. Ja, schon ein paar Jahre. Das ist ein bisschen in der abgespeckteren Version mit ein bisschen weniger Bands und okay, nur auf der Salbin, also nicht mehr immer hin und her.
0: Ah, ja.
2: Genau, einfach weil es immer sehr logistische Herausforderung war und das haben wir es ein bisschen einfach gemacht, aber immer noch mit sehr coolen Bands.
0: Ja. Vielleicht nochmal so eine, nicht eine Vereinsfrage, aber so eine organisatorische Frage, die für Auswärtige interessant könnte sein, wenn man sieht, es findet etwas im Gaswerk statt. Ich sage jetzt mal einfach rein, eben in Konzerte, mal Filme und andere Sachen ausgeschlossen. Wer alles könnte dafür zuständig gewesen sein? Wir haben ja Leute, die buchen, auf ehrenamtlicher Basis, Leute, die buchen, die angestellt sind für das. Und dann gibt es Sachen wie das Heavy Psych Sounds Fest, wo ich mir nicht mal sicher bin, haben die sich einmieten bei euch? Ist das eine Kooperation? Wie entsteht so ein Programm?
2: Manchmal wäre es ein schlechtes Gewissen, weil ich so viel mehr rede als Caro.
1: Aber ich bin auch gestört. Simon weiss einfach auch viel mehr. Und viel besser.
2: Ich werde auch ein bisschen zahlt. seit ein paar Jahren machen wir keine Vermietungen mehr für öffentliche Konzerte. Das hat früher eher mal gegeben. Mhm. Aber weil wir halt unseren Ruf wollen, aufrecht halten, mit eben, was wir schon gesagt haben, mit unserer Hospitality und unseren guten Vibes, die dann nicht immer eingehalten wurden, wenn wir vermietet haben, machen wir nur noch Kooperationen, also auch das HPS. Ist eine Kooperation. Booking läuft dort in Zusammenarbeit mit dem Label. Also HBS ist als Label. Arbeiten wir dort mit ihnen zusammen. Es gibt ja immer gleichzeitig in der Romandie. Also das heisst, die Bands, die bis zum Freitag spielen, spielen dann am Samstag in der Romandie und umgekehrt. Ja, das stimmt, wie ich es gesagt habe. genau, also so gibt es schon ab und zu Kooperationen oder auch mit anderen Labels. Also es hat auch Watermelon Record. Oder Watermelon Vibe Record heissen sie, glaube ich. Haben auch schon bei uns so ein bisschen eine Art Festival gemacht mit ihren Bands. Oder 16 Times Music hat auch schon ein Jubiläum bei uns gemacht. Mhm. Immer in Kooperation.
0: Ja, also das 808 Festival gibt es ja auch seit
2: das 808, genau, ist auch in Kooperation. Ja. Mit fast ganz Magnetband, die das organisiert. Ja. Genau.
1: Ja.
2: Machen wir weiter.
1: Weiter zu 2019. Donuts spielen ein absolut legendäres Konzert und es wird gesagt, dass an der Bar anscheinend der Rekord von Bierausschankzahlen höher war als am Huckendicht-Konzert, aber es wird nie zu festgehalten. Also man munkelt. Aber ja.
0: Und die Akten dazu sind vernichtet worden im Huckendicht-Proberaum oder so.
1: Jedenfalls einfach das vom Huckendicht-Konzert ist geblieben. Mhm. Ob das wirklich so war am Donuts-Konzert, wer auch immer der war, ich wüsste es, wir wissen es nicht. Genau, den können wir reinhören in eine letzte Runde.
2: Nein, 2020 hat, wie für viele, aber wie von uns, eine schwierigere Zeit angefangen. Nicht The Who, sondern die WHO hat am 11. März den Ausbruch von Covid-19 zur Pandemie erklärt. Das Ganze hat immer noch ein gehofft, dass man vielleicht noch Konzerte kann. Truck Fighters und Marant waren schon im Haus, der Soundcheck war schon gemacht, aber dann hat der Bundesrat übernommen und es ist dann, man hat dann müssen entscheiden, die Show abzusagen. Da auch schon eine Vorschau am 27. Mai kommen dann Truckfighters wieder zu uns und darum hören wir da auch schnell in The Bliss von ihrem brandneuen Album Masterflow von den Truckfighters.
0: Sorry, ich muss da kurz unterbrechen mit einem historischen Dokument aus dem Stadtfilterarchiv. Ich sehe da, also wir haben eine langjährige Medienpartnerschaft, das sogenannte das Gaswerk und der Stadtfilter. Und im Rahmen von dieser Medienpartnerschaft haben wir damals sogar einen Trailer produziert für den Abend mit den Truckfighters. Noch voller Zuversicht und das hat damals so geklungen.
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0: gehört Truck Fighters mit The Bliss. Für einen ist nicht das Anführungszeichen historisches Lied, sondern ein aktuelles. Haben wir das richtig, Simon?
1: Ja, genau.
0: Okay. Es geht ja schließlich auch in dieser Sendung um die Zukunft. Truck Fighters, stehen die nicht auch irgendwann? Die sind dann wieder gekommen irgendwann oder die kommen irgendwann wieder?
1: Sie sind in der Zwischenzeit, soweit ich weiß, auch schon wieder bei uns gewesen. Und jetzt aber in 3 Wochen oder 2 Wochen, am 27. Mai, sind sie auf jeden Fall wieder.
0: Alles klar, mit Stone of Dune. Ein Stoner-Abend, also aus dem Bilderbuch sozusagen. am einem Mittwoch, einmal mehr sagen wir da in dieser
1: Sendung.
0: Das am einem Mittwoch, genau.
2: Weiter geht's mit 2021, am 3. September 2021. Gloria Volt und The Hero Brothers spielen im Gaswerk und wer die Covid-Zertifikatspflicht nicht gesehen, man könnte fast meinen, dass das wie früher gewesen wäre. Nur tönt im Saal dank der mittlerweile abgeschlossenen Akustikmaßnahmen nicht mehr wie früher, sondern viel besser. Genau, dort von Gloria Volt nie der Kick.
1: Dann 2022 ist die Normalität definitiv wieder zurück. Auch dort wieder das Heavy Psych Sound Festival, wo wir vorher schon darüber geredet haben. Dann im 22. im Juni waren über 700 BesucherInnen an diesen 2 Tagen bei uns gewesen. Und man hat definitiv aufgeatmet, dass es doch wieder so gut läuft. Und im 22. haben wir dann auch wieder 41 Shows können veranstalten. Dort haben wir rausgesucht vom HPS im Juni 22 High on Fire mit Rulers of War. Und vorhin schon erwähnt, jetzt nochmal nächstes Wochenende das nächste HPS bei uns.
2: Ende 2023 sind Master Boot Record gekommen und haben das Foyer bis zum letzten Platz gefüllt. Und da hat das Gaswerk Booking Team wieder einen Geheimtipp verwischt. Und noch eine persönliche Note dazu. Ich muss sagen, ich habe sie letztes Jahr in Lausanne gesehen, als Vorband von Igor, meine Lieblingsband. Ich war so hin und weg gewesen, wirklich. Und ich dachte, wow, crazy. Also wenn er so 8-Bit wirklich krasse Gitarre-Riffs, die ultra tight sind, gerne hören mit Metal-Mischung. Master Boot Record, das sind's. Und die spielen Ende Dezember, Mitte Dezember, glaube ich, im Kiff. Und ich habe es mir schon eingetragen. Also wirklich, wenn ihr so Zeugs geil findet, empfehle ich das sehr fest.
0: Eine Reise nach Aarau wert.
2: Yes.
1: Und nicht so weit weg.
2: Nicht genau. Zu uns, aber auf Aarau.
1: Dann 2024 haben wir Hip-Hop-Legende The Farsight bei uns auf der Saalbühne gehabt. Dort haben wir relativ lange keinen Support gehabt, haben dann aber, ich glaube so 2-3 Wochen vor dem Konzert entschieden, dass der Fikti Sam den Support übernimmt. Das ist recht unter uns im Büro entschieden worden, weil der Fikti Sam ja Buchhaltung bei uns macht, was ich immer noch sehr lustig finde. Und da hören wir wieder rein. Und zwar Fikti Sam und Gritty Bounce mit Leslie Gore, wo sie dann, das kann ich sagen, auf der Bühne gespielt haben, wo ich sogar ein Foto gemacht habe.
0: Dokumentiert.
1: Yes, absolut.
0: Dokumentiert.

0: Das war im 50 Sam seine Party. Morgen ist eure Party. Gaswerk, Cara und Simon sind da in der Haus im Stadtfilter. Nur kurz. Und dann geht es direkt weiter in Ausblick darüber, was euch morgen alles so erwartet, was ihr könnt unternehmen und sehen und schauen und bestaunen im Gaswerk. Aber wir sind, glaube ich, am 24. Stadtleben in der Chronik. Das heisst, es fehlt uns noch ein Jahr.
1: Yes.
2: Okay. 2025. Also im Gaswerk können auch leislige Töne klingen. Der niederländische Songwriter Tim Wantol war bei uns gewesen und ihm hat es so gut gefallen, dass er dann mit seinem Support, dem Rob Moore, ganz spät nachts im, also nach den, all den Konzerten, die es gegeben, im Backstage ein privates Zusatzkonzert noch gespielt haben. Einfach legendär.
0: Fürs Team, oder was?
2: Einfach für die, die da dort waren. Ja.
1: Und die Ina, unsere Co-Booking-Chefin, schwärmt immer noch von dem.
0: Von dem.
1: Das war eines der grössten Highlights letztes Jahr.
2: Ja.

0: Interessant.
1: Voll, darum auch ein Vieri. Da können wir ganz einfach den Schnitt rechnen. Wenn wir zum Sound übergeht, der Omar hat das Wichtigste gesagt, aber größte, es gehört mit Klavier und Stimme. Es hat weiterhin ein paar Instrumentalstücke auf dem Album, so mit recht so Pad-artigen Synth-Klängen. Und ich muss sagen, also die sind für mich überhaupt nicht rausgestochen beim Hören, aber erst dank denen bin ich darauf aufmerksam geworden, dass es doch sehr ein intensives Album ist, dort wo es Gesang hat. Also es sind sehr gesetzte Kompositionen, wenn man so auf Notpapier aufschreibt, was passiert da musikalisch, aber gleichzeitig genau mit dem Gesang im Fokus sind sehr intensive Stücke. Man hat das Gefühl, es ist eben, sind nicht, die Melodieführung ist ein bisschen grob und größtenteils im Text untergeordnet. Das ist das Gefühl, es soll auch ein Album sein, das sich ja, mit diesen Themen auseinandersetzt, eben mit Verlustthemen. Und das, auch, das wird auch konsequent durchgezogen. Mich hat es zum Teil wirklich einfach sprachlos gelassen. Ich bin komplett begeistert von dem, obwohl, oder vielleicht gerade weil es so sehr fest auf der Grenze zum Kitsch steht. Ich bin jemand, der später im Leben immer mehr sich mit Enya anfreunden konnte, aber ich würde mich trotzdem nicht als Enya-Fan beschreiben. Aber eben, so weit geht es nicht, es geht so in die Richtung. Aber umso mehr bin ich froh um eine zweite Meinung, obwohl man kann sagen, nein, Simeon, da bist du jetzt einfach zu weit gegangen.
0: Simeon! Ich muss wirklich sagen, das Album, das ich angefangen habe zu hören, also ich habe das, du hast mir gesagt, das Album wird diskutiert, ich habe mich ready gemacht zum Hören, habe das Artwork gesetzt, ich habe nachher gefunden, oh nein, oh mein Gott. Nachher habe ich angefangen zu hören und ich gefunden, shit, der Simeon, der hat mich jetzt wieder gecatcht mit etwas, was mir mega gut gefällt und mich mega reinzieht. Ich fand, das ist vielleicht so etwas wie Ethel Cain, was du mir da mal gezeigt hast, wo ich fand, wow, das ist so intens und so reduziert und so spärlich und irgendwie so Doom auf eine ganz eigene Art. Jetzt im Stil von Intense und Downtempo, dass ich gefunden habe, wow. Und dann bin ich zu dem, hat es ein paar Songs wirklich, also vom Anfang an, nach einer Berceuse in A-Flat Minor Opus 45, die ich auch fantastisch gefunden habe. Das hat sich immer gesteigert, bis zu Untitled 2 und gefunden, wow, das ist richtig cool. Nachher muss ich wirklich sagen, und dann sind wir in der Hälfte vom Abend, nachher ist einfach nur ein Berg abgegangen. Ich fand, shit, okay, das ist jetzt nicht nötig. Und darum, also die ganzen Synthi-Layers, die nachher kommen, die wirklich mit denen kann ich null etwas anfangen. Okay. Wirklich, wenn ich schon angefangen habe, bei jedem Song, wenn ich wieder angefangen habe, oh nein, wieso kommt jetzt nicht wieder das, was ich vorhin gehört habe. Ja, das finde ich irgendwie ein bisschen schade. Die Synth-Sounds, die sind vielleicht einfach nicht gemacht für mich. Die sind zu fest. Die sind mir irgendwie zu trashig.
1: Okay.
0: Und zwar nicht trashig im Stil von Charmant, vielleicht bei einem anderen Konzept, wo weniger ernst ist, wie das würde ich es irgendwie cool finden. Jetzt da hat mich das überhaupt nicht abgeholt, muss ich sagen. Aber weil der Anfang so stark ist, hat es trotzdem ein 3,5 gegeben.
1: Ah, okay. Ich würde unbedingt nochmal reinhören, auch um genau zu dem Beispiel deine Meinung zu hören, weil das ist nicht Synth, aber es ist sehr Synth-artig. Es ist ein Stück, das a cappella gemacht ist mit einem Chor, wo ich nicht weiss, ob das andere Leute sind, die singen, oder die Anorak, sie haben ganz viele Spuren. Es nennt sich Cover Me und ist das zweitletzte Stück vom Album.

0: Das wird dick da mehr.
1: Das geht gar nicht. Das geht gar nicht so.
0: Ich sitze da und bin fast für Tränen. Ja, nein, nein. Ich verstehe es.
1: Das ist jetzt eben die zweite Hälfte. Also, genau, es hat einerseits die Synth-Layers,

0: Und dann ist noch der Song gekommen, der noch dem Ganzen noch die Krone aufgesetzt hat. Nein, warum? Die erste Hälfte ist so gut. Die erste Hälfte ist so gut. Mhm. Aber eben das.
1: Ich verstehe gerade, was du meinst. Mich kann man abholen mit solchen Sachen, also for the record, das ist ja so. Ich glaube, dort, wo wir uns dann wieder einig sind, was kritische Punkte angeht, ist der Punkt Look. Ich bin gespannt, vielleicht hast du doch deine Meinung geändert, aber du hast ja vorhin gesagt, das Cover angeschaut und schon innerlich... Also, um das kurz so zu beschreiben, das Albumcover ist ein weißer Hintergrund, im Vordergrund ein weißes Herz und auf dem Herz die Schrift Poem One, also der Albumtitel.
0: So ein schliffes Steinherz.
1: Ja, genau. Ich bin kurz Instagram-Recherche betrieben und es ist tatsächlich ein Keramikstück, das gemacht worden ist von der Künstlerin, die das Cover gemacht hat. Das ändert nicht viel am Aussehen.
0: Das sieht ein bisschen aus wie einem...
1: So Safe-Versteh oder so?
0: Eher Safe-Versteh, wie wenn es aus einem eher... ja, nicht ganz so fancy Concept-Store was der gekauft hat. Oder das ganze Artwork... Es sieht auch aus wie so eine Library-Fotografie.
1: Voll. Also. Ich habe noch können schätzen, also es hat für mich so leicht etwas Ironisches gehabt, weil es gibt in Amerika die bekannte Sweethearts-Süßigkeiten, ich weiß nicht, ob man die kennt, das sind bei Valentinstag so recht Standard. So kleine Herzchen, die unmöglich grusig schmecken, die aufgedruckt sind mit romantischen Sprüchen wie Be Mine oder Kiss Me. Und es sieht einfach wie so eins aus, aber einfach in geschliffen, im buchstäblich geschliffen und ein bisschen hochwertig aufgemacht. Aber nein, mich hat es überhaupt nicht abgeholt.
0: Genau, also ich bin klein und hergerissen, weil dann habe ich, man sieht nicht wahnsinnig viel auf den ersten Blick, hat dann geschaut, wie sieht das Album aus, hat dann das irgendwie gefunden. Trotzdem, ich finde, der Rest ist eigentlich noch schön gemacht. Mhm. So die Rückseite mit der geschwungenen Schrift, das hat mir gut gefallen. Das, die schwarze Platte mit dem ganz einfachen Inlay-Label. Inlay-Label, ich glaube, man sagt einfach Label. Einfach der Aufdruck auf der Platte selber. Das ist irgendwie auch mega schön. Ich habe das Gefühl, ich konnte das Papier von dem Label schon anlangen können, weil es ein bisschen leicht rauch ist. Also es ist schon nice gemacht, aber das Cover, ey, auf eine Art irgendwie passt es ja auch ein bisschen zur zweiten Hälfte von dem Album. Ich weiß nicht, also von dem her. Ja, das Promofoto finde ich auch, ist nicht unbedingt so mein Vibe, aber es passt einfach alles. Mhm. Es ist einfach, das gefällt mir persönlich nicht, also ich sehe die Rückseite vom Album schon, das Cover und so gefällt mir einfach nicht, aber ich könnte es ihm einfach ein 3 geben, ich bin jetzt ein bisschen hin und her gerissen gewesen, ich könnte es nicht aber eben auch wie, es ist wie so mit dem Album, so die erste Seite ist mega gut und die zweite zieht es runter und da ist irgendwie auch das Cover ist irgendwie so aber der Rest ist irgendwie gut gemacht also,
1: Ja, ich bin dort weniger grosszügig, ich kann ihm ein 2,5 geben und kann höchstens sagen, ja, Anoraxan ist jemand, der auch nicht aufgefallen ist bis jetzt mit viel Liebe zu Cover Art. Also das letzte Album war einfach im Prinzip so ein Sleeve von einem Album. Und ihr Debüt aus dem
0: Nimsen. Debüt ist schön.
1: Aber es ist auch einfach ein Porträt von ihr, wo blau eingefärbt ist. Es ist ein schönes Albumcover, aber es ist jetzt auch nicht...
0: Ein gutes Porträt.
1: Ja, das auf jeden Fall. Und das kann man nicht sagen. Das Artwork von Poem One. Wo nicht so viel visuell daherkommt. Also es hat kein richtiges Video, es hat als Announcement einen kurzen Clip gehabt auf ihrem Social Media Feed, aber es gibt null Videos zu dem Album. Soll glaube ich auch so sein, aber eben, lookmässig gibt es nicht viel her. 2,5 Punkte. Ich rechne kurz. Concept haben wir, wie gesagt, 4 Punkte gehabt. Im Sound im Schnitt 3,75, im Look im Schnitt 2,75 und in der Gesamtbewertung 3,5 für Poem One von Anna Roxanne.
0: Überdurchschnittlich,
1: genau. Ein halber Punkt über Neptune Power Federation, Entschuldigung, mit Mana Asatano Redux mit den 3 Punkten, die das gehabt hat. Genau. Da müssen wir schon einen Strich drunter ziehen. Wir müssen uns nämlich etwas Wichtigem widmen, was wir schon mehrfach angeteasert haben. Und das ist der Konzertkalender.
0: Wir haben ein Konzert diese Woche. Am Montag, 4. Mai, im Portier. Formation aus Winterthur namens Zanga. Und dann in der Boschbahn niemand anders als die fantastische Taranja Wu.
1: Am Dienstagabend, 5.5. im Gaswerk. Achtung, abgesagt, es wäre die Release-Show von Anger Management gewesen, die Band hinter unserem Album von der Woche, aber die Hauptband an diesem Abend, oder sozusagen die zweite Band, die gespielt hat, die Düse, hat mir so absagen, darum wird das Ganze wahrscheinlich dann verschoben stattfinden. Was hingegen wird stattfinden an diesem Dienstag, ist die Release-Show von Karokia, die wir vorhin gespielt haben. Die spielt im Werk 21 zusammen mit Trolls und Molotov Kanz, und wie gesagt, das ist dann die Platte von Karokia. Gleicher Abend, Dienstag, 5.5. im Kaff im Frauenfeld spielt Leonie, zum ersten Mal seit langem in der Nähe, zusammen mit Le Diable de Gouton.
0: Dann am Donnerstag, am 7. Mai, im Extra in Zürich, Sophia Isella und Sepp Lowe. Und dann im Kaffleuten, Aristocrats, das sind große Proc-Cats, würde ich mal sagen. Genau.
1: Freitagabend, 8.5. im Gaswerk, spielt Mother's Cake zusammen mit Oasis Boom in Kraftfeld. Oh, Huckedicht zusammen mit Manophones aus Bern, meinte ich.
0: Und genau.
1: Im Gaskessel in Bern gibt es die Album-Release-Show von Glitch Baby, wo, glaube ich, nächste Woche an dieser Stelle wieder mal geplant ist, dass es um das Album könnte gehen. Unter anderem mit der Hörprobe an dieser Stelle und im Vorprogramm von Glitch Baby im Gaskessel wieder mal Karaoke. Gleiche Abend wäre in der Rote Fabrik sozusagen das Hometown, Homecoming-Konzert von Black Sea Dahu und mit ihnen zusammen, also nicht zusammen, sondern das Vorprogramm So Long aus Luzern.
0: Und dann haben wir das Samstag, 9. Mai, vollpackt mit unter anderem Tag der offenen Tür im Gaswerk. Dort spielt Nomi Coman, Marc Buffet Solo und Bunny Blues and the Booze Brothers. Dann im Kraftfeld. Das ist dort irgendwie reingerutscht, das stimmt dort glaube ich nicht. Ich glaube, die haben auch einen Tag der offenen Tür, wenn es mir recht ist.
1: Ich kann mir sagen, der ganze Lagerplatz hat Tag von der
0: genau,
1: offenen Tür.
0: Genau, so ja. Ist es eben.
1: Also das
0: so
1: Gaswerk Geburtstag, das Kraftfeld hat Tag von der offenen Tür. Und am Samstag gibt es kein Konzert im Kraftfeld, aber der DJ Sub Garden.
0: Genau.
1: Es gibt auch kein Konzert, es gibt einen Tap Jam, einen Lindy Tap Jam, okay, crazy. Und Industrial Noise Fest mit, es sieht nach DJs aus. Es gibt auch noch im Loops Room offene Türprogramm, allerdings auch kein Konzert, aber es gibt eine Kinder-Jam-Session und man kann seine eigene Platte schneiden lassen, habe ich mir sagen lassen.
0: Yes, genau. Und dann haben wir am gleichen Abend, 9. Mai, im Salzhaus ein Konzert, das ausverkauft ist, trotzdem erwähnenswert Carnival. Aus Australien, wir haben im Albani Prince Yelle und Waver.
1: Aber auch da so Platte darf, wenn es mir nicht
0: täuscht. Ja. Kann gut sein. Würde Sinn machen. Dann im Brauer Bischof, im Frauenfeld Mama Jefferson und zuletzt noch im Werk 21 in Zürich im Dynamo The Oil Sardines und Celio. Und das wär's schon gewesen mit dem Konzertkalender. Heutige Hörprobe, Qualität. Ist wieder hergestellt auf dem Sender, würde ich sagen.
1: Managed.
0: Sich ausgesprochen und Korrekturen werden gemacht.
1: Alles aufgelöst. Bis gleich wieder. Genau. Habt's gut und viel Vergnügen wie immer mit einem weiteren Programm auf Radio Stadtfeld.
0: Tschüss miteinander.

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1: Einen wunderschönen guten Abend miteinander und herzlich willkommen zu der Politursendung hier auf Radio Stadtfilter. Das ist Politik und Kultur direkt auf eure Ohren. Am Mikrofon ist Laura Manse und wir schauen zusammen in der nächsten halben Stunde auf das, natürlich, was in und um Winterthur aktuell bewegt. Wir hören auch nochmal in die Podiumsdiskussion vom grossen Duell ums Stadtpräsidium von Winterthur vom Februar. Der Sonntag am 10. Mai steht nämlich der zweite Wahlgang an und wir schauen auch, wie politisch Musik sein darf, das anhand von einem Konzert am Sonntag. Wir können zuerst aber zudem, Winterthur ist all noch die velofreundlichste Grossstadt in der Schweiz. Winterthur, Burgdorf und Könitz sind die Gewinnerinnen der Ausgabe 2026 vom Prix Velo Städte von Pro Velo Schweiz. Die haben im Herbst 2025 fast 38'000 Velofahrende aus der ganzen Schweiz Fragen gestellt zu ihren Städten und die haben das beantwortet, sozusagen als Bestandesaufnahme von der Velofreundlichkeit der Schweizer Städte. Und der Prix Velo wird von Pro Velo alle 4 Jahre vergeben und Winterthur ist hier eben immer noch die velofreundlichste Grossstadt in der Schweiz. Und ebenfalls am 11. Mai, also am Montag, ist Swiss Overshoot Day. Das ist vielleicht eine weniger gute Nachricht, ist aber nicht nur auf Winterthur basiert. Ab dann, also ab dem Montag, haben wir in der Schweiz unsere natürlichen Ressourcen aufgebraucht, die uns eigentlich rechnerisch für das ganze Jahr zustehen. Also ab dem Montag leben wir auf Kosten von anderen Ländern und künftigen Generationen, wie Greenpeace Schweiz heute in einer Medienmitteilung schreibt. Der Swiss Overshoot Day basiert auf den jährlichen Berechnungen vom Global Footprint Network. Da wird der ökologische Fußabdruck vom Land mit den weltweit verfügbaren natürlichen Ressourcen verglichen. Und wenn jetzt alle, also laut Greenpeace Schweiz, wenn jetzt alle Menschen so leben wie wir in der Schweiz, bräuchte es über 2,8 Erden. Also 2,8 mal so viel Erden, wie wir eigentlich haben. Der Swiss Overshoot Day, der fällt schon seit Jahren auf ein ähnliches Datum, so im Mai. Letztes Jahr war es am 7. Mai, hier vorne 2 Jahre lang am 13. Mai. Und das zeigt eigentlich, dass die Schweiz so ziemlich auf der gleichen Stelle umtretet. 2 Meldungen vom Tag schauen wir uns jetzt noch etwas genauer an. Das in den aktuellen News vom Tag. Ist das Nest von asiatischen Hornissen zu Winterthur und versteckte Kosten und automatische Extras, wie VeranstalterInnen in der Schweiz ihre KäuferInnen austricksen. Im Lindenquartier ist ein Nest von der asiatischen Hornissen nachgewiesen und schon wieder entfernt worden. Es ist das erste bestätigte Nest in der Stadt Winterthur gesehen. Das schreibt das Departement Technischer Betrieb und Stadtgrün Winterthur heute in einer Medienmitteilung. Die asiatische Hornisse kommt ursprünglich aus Südostasien und hat zu Europa kaum natürliche Feinde. Sie jagt Honigbienen und einheimische Insekten. Sie ist extrem gefressig und vermehrt sich stach. Für die einheimische Biodiversität und die Imkerei ist die asiatische Hornisse darum eine Gefahr. Für den Menschen ist sie aber nur bei allergischen Reaktionen lebensbedrohend. Die Stadt Winterthur ruft darum jetzt die Bevölkerung dazu auf, um eine verdächtige Hornisse oder ein Nest filmen oder fotografieren. Aber nicht mehr als 5 Meter an ein Nest anzugehen. Dann soll man Ort, Uhrzeit, Datum und Umgebung vom Fund aufschreiben und den Verdachtsfall dann auf der nationalen Meldeplattform asiatischehornisse.ch einträgen. Die Bekämpfung der asiatischen Hornisse wird im Kanton Zürich durch die Sektion Biosicherheit im Kantonalen Amt für Abfall, Wasser, Energie und Luft koordiniert. Der Zoo Zürich, das KKL Luzern oder das Greenfield Festival. Online-Shops nutzen spezielle Techniken, um ihre KundInnen zu beeinflussen. Wer in Online-Shops ein Ticket kauft, zahlt häufig drauf, ohne aber das wirklich zu wissen. Ein Klick da, ein Häkchen da und am Schluss ist der Preis in der Kasse höher als der Preis von dem, was man eigentlich hätte kaufen wollen. Das sind sogenannte Dark Patterns, also dunkle Muster. Psychotricks auf Webseiten, die zu ungewollten Käufen verleiten. Eine aktuelle Untersuchung vom Konsumentenschutz zeigt das Ausmass. Die Organisation hat 73 Online-Shops von Schweizer Kulturveranstaltungen Veranstalterinnen und Freizeitangebote geprüft. Bei 48 davon haben die KonsumentenschützerInnen eben die dunklen Muster gefunden. Dazu gehören zu Zürich, das KK Luzern, das Greenfield Festival oder auch das Alpamare. Hier dabei werden die KäuferInnen Gebühren, Versicherungen oder Spenden untergejubelt, ohne dass sie da mitbekommen. Mindestens 13 Webseiten brechen laut Konsumentenschutz das Schweizer Recht. 2 von 3 AnbieterInnen würden die KonsumentInnen bei der Buchung gezielt beeinflussen. Es sei alarmierend, wie die Geschäftsleiterin in der Medienmitteilung zitiert. Ein Beispiel: Beim Zoo Zürich kostet ein Einzelticket 32 Franken. Beim Auswählen kommt automatisch der sogenannte freiwillige Naturschutzfranken dazu, wenn KonsumentInnen das Högli eben nicht abwählen. Der Hinweis dazu sei aber kaum lesbar und könne schnell übersehen werden. Das ist sogenannte visuelle Störung. Oder die Vorauswahl bzw. Vorbeischleichen. Wer beim KKL ein Billett kauft, dem oder der wird automatisch eine Ticketversicherung in den Warenkorb gelegt. Oder beim Greenfield Festival gäbe es versteckte Kosten. Ein 3-Tages-Pass kostet so und so viel Franken und erst am Schluss bei der Kasse taucht eine neue Gebühr auf, eine zwingende Bearbeitungsgebühr von 11 Franken. KäuferInnen können sich gegen solche Praktiken wehren. Die Stiftung für Konsumentenschutz ratet, wachsam zu sein und sich über die dunklen Muster zu informieren. Es gibt auch eine Plattform, wo solche Fälle gemeldet werden können und schon jetzt wollen verschiedene AnbieterInnen ihre Online-Shops anpassen.
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1: Ja, wir haben heute in Winterthur endlich wieder mal ein bisschen mehr Sonne als Wolken mit bis zu 21 Grad. In der Nacht auf morgen gehen die Temperaturen auf rund 13 Grad ab. Morgen am Samstag gibt es noch mal bis zu 24 Grad und sonnig, also einen richtig schönen Frühlings-Sommertag schon fast. Und am Sonntag gibt es dann teils wieder Regen und am Abend schon Gewitter. Und übrigens, der Sommer steht am Grabenplatz neben dem Brunnen und im Freibad Geiselweid in Winterthur 2 Automaten, wo man gratis Sonnencreme kann holen kann. Das teilt die Stadt Winterthur heute mit. Und die Sonnencreme, die werden von der Krebsliga zur Verfügung gestellt und sie sollen die Winterthur Bevölkerung für Schutzmassnahmen gegen Hautkrebs sensibilisieren. Der Sonntag am 10. Mai ist der 2. Wahlgang fürs Stadtpräsidium in Winterthur. Der Kaspar Bob von der SP oder der Stefan Fritschi von der FDP wird das Rennen machen. Mitte Februar haben wir von Radio Stadtfilter zusammen mit winti.ch in der Kohlmein zum grossen Duell um Stadtpräsidium eingeladen. Es war eine Wahlveranstaltung bzw. Podiumsdiskussion und dass ihr jetzt euch noch mal eine Meinung machen könnt, für die noch nicht abgestimmt haben, lassen wir jetzt noch mal ein bisschen rein.
3: Der Stefan Fritschi ist 53, Betriebsingenieur, ursprünglich gewesen, aber schon lange nicht mehr, weil seit 16 Jahren ist er im Stadtrat, vorher noch im Stadtparlament gewesen, bevor er quasi hauptberuflich Politik gemacht hat. Und hat schon 2 Departemente unter sich gehabt. Zuerst die Schule und jetzt die technische Betrieb. Der Kaspar Bob ist 46, vorher Risikoanalyst gsi bei der AXA und seit 6 Jahren im Stadtrat. Seitdem macht er Finanzen oder hat Finanzen unter sich. Und das wär's eigentlich auch schon von meiner Seite. Wir steigen grad schnell ein mit diesen beiden und statt eine lange Einstiegsfrage zu stellen, wo ihr noch viel längere Antworten geben könnt, haben wir hier 2 so Tafeli. Es hat immer ein Ich und ein Du drauf. Und ihr könnt jetzt je eins von denen nehmen. Genau, und dann haben wir ein paar Fragen für euch beantwortet. Und ihr dürftet immer richtig Publikum heben, wer ihr das Gefühl habt, ja, auf wen trifft die Antwort besser zu. Die erste Frage, Probefrage, ist: Wer macht lieber Sport? Ja, es sagen beide sich selber. Man nimmt uns nachher Wunder, wir kommen vielleicht noch drauf. Wer würde denn den besseren Kuchen backen? Ja, da weisen sich beide Kandidierenden gegenseitig die Küche zu. Wer ist schneller am Wintermarathon?
4: Haben wir mal getestet.
3: Gut, ja, da fällt das Urteil für den Stefan Fritschius. Ich tue ein bisschen kommentieren, dass man es im Radio auch mitbekommt, die Zuhörenden.
4: Das hört man nicht im Radio.
3: Nein, Childli leider nicht, ja. Wer von euch hat mehr FCW-Match gesehen? Ja, warte, jetzt habe ich es durcheinander. Da ist beim Stefan, beim Kasper Bob das Urteil, genau, von beiden. Wer fährt mehr Bus? Sagen wieder, beide weisen sich gegenseitig zu, obwohl du eigentlich mit dem technischen Betrieb den Bus ein bisschen zurückstärken.
4: Ich habe nicht einmal ein Abonnement, also ich löse immer einzeln.
3: Ah. Hat man das nicht als Fringe-Benefit bei der, als Stadtrat?
4: Habe ich abgeschafft.
3: Ja, gut. Wer fährt schneller Auto? Schneller?
5: Weiss nicht, wie schnell der Stefan fährt.
3: Ja, also ihr seid sicher auch gegenseitig auch schon Autofahrer gesehen.
5: Nein.
3: Ja, also weisen beide auf den Kasper. Ja. Wer geht mehr zum Coiffeur? Wieder eine Kontrollfrage. Ja. Gut, das ist das Urteil wieder bei dir. Ja, du kannst gerne...
5: All 4 Wochen.
3: Sogar?
5: Ja.
3: Ah. Ja, darfst ja, wenn du willst. Wer gibt mehr Geld fürs Velo aus?
5: Ich habe jetzt gerade ein neues gekauft, von dem her.
3: Ja, beide sagen der Kasper Bob. Wer bringt eher Gipfeli an die Stadtratssitzung? Ja. Ah, sie sind freundlich zueinander. Aber keine Absprache hier da vorne. Es ist eben keine Stadtratssitzung heute, oder? Wer kommt mehr Rüffel über im Parlament? Ja, das hätte ich auch gesagt. Der Kasper Bob. Wer zahlt...
5: Die Finanzen sind prädestiniert zum Rüffel über.
3: Ein bisschen, hä? Wer zahlt weniger fürs Wohnen? Ja, sie finden beide den anderen. Wer trifft man häufiger im Ausgang? Ja. Da fällt das Urteil für den Kasper aus. Wer würde eher zelten? Ja, da ist er für den Stefan im Lied. Und dann haben wir noch die letzte Frage. Wer muss immer das letzte Wort haben? Ja, ja, ja. Also sie haben jetzt definitiv demokratische Mitte. Ja, ja. Gut, danke vielmals für die Einstiegsrunde.
1: Das war ein Ausschnitt von der Wahlveranstaltung von Radio Stadtfilter zusammen mit Vinti.ch, wo wir am 12. Februar zum Duell ums Stadtpräsidium eingeladen haben. Das ganze, die ganze Podiumsdiskussion könnt ihr nachlesen auf Radio Stadtfilter auf der Webseite oder auf Soundcloud. Sonntag, der Sonntag am 10. Mai, ist nämlich der 2. Wahlgang für das Stadtpräsidium in Winterthur. Und es geht ums relative Mehr. Nach dem ersten Wahlgang, oder beziehungsweise beim ersten Wahlgang, hat der Kasper Bob mit 670 Stimmen einen Vorsprung gehabt, aber es hat eben niemand das relative Mehr geholt. Und die beiden haben jetzt für den 2. Wahlgang nochmal ziemlich mobilisiert. Bis heute haben rund 28'500 Wahlberechtigte gewählt. Das teilt die Stadt Winterthur auf der Webseite mit. Also rund 39%. Brieflich konnte man nur bis zum Dienstag abstimmen. Aber es ist eine höhere Wahlbeteiligung erwartet. Aber die überdurchschnittliche Wahlbeteiligung von 52% vom ersten Wahlgang am 8. März wird wohl nicht erreicht. Wie politisch darf Musik sein? Mit dieser Frage setzt sich Pianistin Luisa Splett auseinander. Zum Abschluss von ihrer Konzertreihe «Mut» spielt sie am Sonntag im Gate 27 zusammen mit einem Quartett Werk von amerikanischen KomponistInnen über Protest, rassistische Barrieren und gesellschaftliche Einschränkungen. Luisa Splitt, du hast die Konzertreihe Mut ins Leben gerufen und diesen Sonntagnachmittag findet zu fünft und das letzte Konzert von dieser Reihe statt im Gate 27. Du spielst zusammen mit einem Quartett, das du eingeladen hast und ich spiele die Werke von drei MusikerInnen, die für künstlerischen Widerstand stehen. Wer sind die drei Personen?
6: Der Philip Glass, das ist der erste Komponist, den wir spielen. Der war erst gerade in den Schlagzeilen, weil er hat gesagt, also der lebt noch in New York, er hat gesagt, er will nicht, dass seine Oper im neu nach dem Trump benannten Kennedy Center aufgeführt wird. Also das wäre sogar eine Uraufführung gewesen und er hat gesagt, nein, das will er nicht. Er hat sich also gewehrt gegen die heutige amerikanische Politik. Florence Price ist die erste schwarze Amerikanerin gewesen, wo ihre große Symphonie aufgeführt worden ist. Sie hat in Boston studiert und hat müssen angeben, dass sie aus Mexiko kommt und wegen dem eine dunklere Haut hat, damit gar nicht die Frage gestellt wird, ob sie eine Afroamerikanerin ist oder nicht, damit sie einen Studienplatz bekommt. Amy Beach hat einen ziemlich viel älteren Herr geheiratet, wo ihre verboten hat, öffentlich aufzutreten. Und sie hat nur einmal im Jahr auftreten als Pianistin und hat dann ihre gesamten Einnahmen spenden an wohltätige Zwecke. Und kaum ist er gestorben, hat sie sich gegen das gewehrt, indem sie 5 Jahre durch Europa getourt ist. Und sie hat sich nachher eingesetzt für das Recht von Komponistinnen. Sie hat einen ganzen Verein sozusagen gegründet, den es heute auch noch gibt. Also alle die drei WerkschöpferInnen, die wir spielen, die haben sich gegen die Grenze, die man ihnen gesetzt hat, haben sie sich gewehrt oder wehren sich noch heute. Stehen für ihre Rechte ein und auch für die von ihren Peers sozusagen.
1: Wieso hast du das Gefühl, passen die drei WerkschöpferInnen in ein gemeinsames Konzertprogramm?
6: Also das Konzept von Mut war in dieser Saison, dass immer eine Stadt im Vordergrund steht. Und für das letzte Konzert habe ich sozusagen die Ostküste von den USA genommen, die im Vordergrund ist. Und das heisst, ich wollte einen Querschnitt zeigen mit einer Programmauswahl durch die amerikanische Kultur. Und die amerikanische Kultur ist ja so wahnsinnig vielseitig und so spannend. Und man hat auch musikalisch in diesen drei Werken, die wir spielen, findet man so ein bisschen das filmmusikalische, meditative, viel wiederholende Minimal Music-artige beim Philip Glass. Das haben mega viele Leute so richtig gern, wenn man kann einfach so ein bisschen hinterher sitzen und geniessen, sieht Bilder entstehen vor dem inneren Auge. Florence Price hat in ihrer Musik ganz viel von ihrer afroamerikanischen Herkunft gebraucht für ihre Musik. Und sie hat zum Beispiel immer einen Satz in ihrem Werk, wo Juba heisst oder eine andere Tanzart, wo aus dieser Richtung kommt. Sie hat viele Spirituals arrangiert. Und jetzt auch in dem Werk, das wir spielen, das Quintett, da hat es einen Juba-Dance drin. Und Amy Beach, die hat ganz viele Melodien gesucht, wo auch zum Beispiel sie ist zum Beispiel auf Besuch bei den Inuit, sie hat solche Melodien gesucht, also amerikanische Volksmelodien vom ganz amerikanischen Volk. Und sie hat das auch versucht, in ihre Musik reinzutun. Das heisst, man sieht sozusagen, also man hört einen Querschnitt durch die gesamte amerikanische, sogenannte klassische Musik. Durch das 20. Jahrhundert und mit dem Philip Glass ist eben sogar über den Beef aus dem 21. Jahrhundert.
1: Du fragst jetzt auch mit dem Konzert, wie politisch darf Musik sein? Hast du eine Antwort darauf?
6: Ich glaube, politisch ist Musik eigentlich immer. Oder Musik muss auch irgendwie politisch sein. Man muss einen Standpunkt haben und den muss man können vertreten. Und das ist auch durch die Musik möglich. Es ist eine schwierige Gratwanderung. Man hat das auch so ein bisschen gesehen. Im Krieg von Russland gegen Ukraine ist es ja zum Beispiel so gewesen, dass man gesagt hat, man tut gewisse russische Werke nicht mehr spielen. Und jetzt, wenn wir zum Beispiel sagen, wir sind mit der Politik in den USA nicht zufrieden, heisst denn das eben wiederum, dass man dann jetzt zum Beispiel die von den USA nicht darf spielen oder soll man gerade recht sie spielen, weil es ja auch Musik gibt, die sich dem Ganzen entgegensetzt. Darum, ich finde, mit der Werkauswahl hat man immer auch ein gewisses Statement, wo man als Musikerin gibt.
1: Luisa, du bist ja selber auch Pianistin. Hast du das Gefühl, Musik hat die Aufgabe, um eben Haltung zu zeigen, oder soll sie einfach berühren, oder passiert eigentlich gleichzeitig zusammen?
6: Ich glaube, dass es auf jeden Fall gleichzeitig passiert. Und ich glaube auch, dass das Publikum muss überlassen werden, ob sie sich einfach berühren will oder ob es hinter dem Ganzen eine Botschaft sieht. Ich spiele ganz viele Komponistinnen und hinter jeder von diesen Komponistinnen oder hinter den meisten steht auch eine Geschichte von einer Unterdrückung aufgrund von ihrem Geschlecht. Und man kann das natürlich im Vordergrund sagen und sagen, das ist eine kämpferische Ansage. Aber man kann auch sagen, das ist die Geschichte von dieser Frau. Was ihr daraus macht und mit wem ihr das weiterverzählt, wenn wir das am Küchentisch dann besprechen und sagen, hey, das ist ungerecht. Das ist euch überlassen. Ich gebe euch sozusagen Geschichte und Musik. Was ihr mit dem macht, das überlasse ich euch.
1: Für dich persönlich habe ich gelesen, dass es recht wichtig ist, um die Biografie eben auch von diesen Komponistinnen kennen, um die Musik überhaupt zu verstehen. Wieso ist das so?
6: Ja, ich glaube schon, dass es wichtig ist, dass man die Biografie erkennt, weil man ja auch ihre Geschichte wieder erzählen will. Wenn in seinem Leben oder ihrem Leben etwas ganz Wichtiges passiert ist und dann eine Musik darüber geschrieben wird, als Beispiel ein Trio von einem tschechischen Komponisten, Smetana, der hat ein Trio geschrieben, wo seine Tochter gestorben ist. Das ist ganz wichtig, dass man so etwas weiss, weil dass der Musik eine andere Bedeutung gibt. Es ist auch ganz wichtig, dass man sich vielleicht mit Biografien auseinandersetzt und sagt, aufgrund von der Biografie möchte ich vielleicht die Musik gar nicht spielen. Ich habe letztens einen Auftrag gehabt, mir ist ein Werk vorgeschlagen worden von einem unbekannten Kommunisten und ich habe den einfach mal gegoogelt und habe gesehen, naja, der ist in der NSDAP gewesen und ist auch also von den Nationalsozialisten gebraucht worden und hat Programmmusik geschrieben und so weiter und haben gesagt, das spiele ich nicht, sorry. Ja, von dem her glaube ich, dass es wichtig ist, dass man sich mit der Biografie auseinandersetzt.
1: Deine Konzertreihe heisst ja Mut. Steht denn dort der Mut auch dazu, um eben auch mal zu sagen, nein, da grenze ich jetzt ab und in der Klassikszene eben auch, dass das dort mal passiert?
6: Mut steht für viele Sachen. Erstens mal, dass man den Mut hat, etwas selber zu machen. Und dass ich auch den Mut habe, zu sagen, genau das spiele ich und das spiele ich nicht. Aus welchen Gründen auch immer. Ich kann sagen, es gefällt mir einfach nicht. Oder ich kann sagen, das ist eben etwas, wo ich einfach auch nicht hinter dem Konzept kann stehen. Es ist wirklich mein Konzept, das ich erarbeitet habe. Und ich kann dann auch entscheiden, mit wem ich zusammenspiele, in welcher Formation und was wir spielen und was eben ins Thema passt. Der Untertitel von dieser Saison ist Miteinander, Unidas, Together. Also in verschiedenen Sprachen das Zusammensein und das Zusammen etwas machen, dass das über Landes- und Sprachgrenzen hinweg rausgeht. Und darum sind auch die 5 Städte im Fokus gewesen.
1: Und der letzte Halt ist jetzt das Wochenende im Gate 27 zu Winterthur. Hast du schon irgendetwas geplant für nachher? Geht es denn weiter mit irgendwie einer Konzertreihe?
6: Ja, es geht weiter, aber erst in 2 Jahren. Ich mache die Konzertreihe nicht alle Jahre, das ist einfach zu viel Aufwand, sondern alle 2. Das heisst, die nächste Saison wäre dann 27-28. Und ich werde Mut nochmal anders nehmen, und zwar als Teil von einem bekannte Lied von einem bekannten Komponist, aber mehr sage ich noch nicht.
1: Also es bleibt spannend, was dort genau kommt. Danke vielmals, Luisa. Das Konzert von der Luisa Splett zusammen mit dem Quartett als Quintets of the East Coast könnt ihr am Sonntagnachmittag vom 5. bis 7. im Gate 27 zu Winterthur hören und euch auch selber damit auseinandersetzen, wie politisch Musik sehen darf. Das war das Gespräch mit Luisa Splett über die Konzertreihe Mut und das letzte Konzert davon, das eben diesen Sonntag im Gate 27 stattfindet. Und nebst dem zweiten Wahlgang und eben dem Konzert findet das Wochenende noch ein Haufen anders in Winterthur statt und ich gebe euch einen kleinen Überblick darüber.
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1: ab heute Abend und bis und mit Sonntag ist Tag der offenen Türen auf dem Lagerplatz. Also es wird die Vielfalt vom Lagerplatz gefeiert. Unter anderem feiert zum Beispiel der Arealverein Lagerplatz 20 Jahre bestehen und auch langjährige und neue Mieterschaft wird man dort feiern. An 5 Brennpunkten und in 3 Gassen findet das Rahmenprogramm statt. Es gibt verschiedene Veranstaltungen und Angebote wie Arealführungen, Musik, Spiel und Essen. Zum Beispiel gibt es auch Ausstellungen und Vernissagen im Museum Schaffen. Es gibt eine Hip-Hop-Jam-Session im MK 193. Dort kann man auch eigenes Vinyl machen, also eigene Songs direkt auf Vinyl schneiden. Es gibt eine Buchvernissage oder ArchitektInnen und HandwerkerInnen diskutieren zusammen über baute Praxis und künftige Modelle von der Zusammenarbeit. Oder auch im Portier ist Canapé auf Canapé. Und ebenfalls in Winterthur, und er läuft schon seit dem Mittwoch bis und mit dem Sonntag, ist das Tanzfest Winterthur. Da gibt es Performances von internationalen, nationalen und lokalen TanzkünstlerInnen. Man darf auch, oder man kann auch selber an Kurs ausprobieren und Shows und Filme geniessen. Das Jahr ist es unter dem Motto «Winterthur bewegt sorgfältig». Es geht um den achtsamen Umgang mit dem eigenen Körper und dem Umfeld, der Bewegung. Und das Tanzfest Winterthur ist noch bis am Sonntag an diversen Orten in Winterthur. Für den Samstag empfehle ich euch, im Rahmen des Lagerplatz-Festival ins Kino Cameo zu gehen. Dort wird zwischen 10 und 1 am Nachmittag 3 Filme in Tourschleife gezeigt. Es ist sozusagen eine filmische Spurensuche vom Sulzen-Areal und organisiert dort das die Stiftung Abendrot. Und die Filme, die zeigen eigentlich den Wandel und das Arbeiten auf dem Lagerplatz über mehrere Jahrzehnte hinweg. Unter anderem sieht man die Sulzen-Szene von 50 Jahren, den historischen Werbefilm von Sulzen oder auch Zeitzeugen, die erzählen über den Wandel. Und der Eintritt, der ist frei. Außerdem feiert diesen Samstag auch noch das Gaswerk 30 Jahre bestehen. Es ist auch ebenfalls Tag der offenen Tür. Es gibt Tombola, Hausführungen, Konzert, Film, Vertikaltanz, Impro-Theater, Führshow und Foodtrucks. Ab 13:30 geht es dort los und das bis um 10 Uhr. Und das Gaswerk bzw. 2 Personen davon sind heute Mittag hier bei Radio Stadtfilter im Hainun zu Besuch gewesen und haben darüber erzählt, über das Jubiläum und über die Geschichte des Gaswerks, und das könnt ihr nachhören bei uns auf der Radio Stadtfilter Webseite. Ebenfalls am Samstag trifft der FC Winterthur auf den FC Lausanne Sport am 6 Uhr am Abend auf der Schütze, und wer nicht will oder kann dort auch nicht gehen, kann das Spiel natürlich auch live auf Radio Stadtfilter verfolgen. Unsere KommentatorInnen sind auch dort vor Ort. Und für den Sonntag findet eben der 2. Wahlgang ums Stadtpräsidium von Winterthur statt, was dürfte ein spannender Tag wäre, und eben das Konzert von der Quintance from the East Coast im Gate 27. Und wir werfen noch rasch einen Blick auf das weitere Programm auf Radio Stadtfilter heute Abend. Jetzt in wenigen Minuten geht es auf eure Ohren wieder Musik. Musik a Gogo in dem Sinn. Am 7. gibt es das Hörkombinat, das ist ein Polit-Podcast, und heute geht es um Ungarn nach den Wahlen mit dem Gast Aaron Mikus in Budapest, und der ist Autor bei der WOZ. Das geht eine halbe Stunde lang, nachher gibt es wieder Musik a Gogo. Am 8. gibt es Funkstelle oder Fangstelle, und am 10. geht es 2 Stunden lang Hip-Hop Lives. Und mit dem wünsche ich euch ganz ein schönes Wochenende. Habt euch Sorge, macht's gut und wir hören uns. Tschüss miteinander.
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1: Es kombinieren Dominik Dussek und Elvira Isenring.
2: Heute Ungarn intern. Ein WOTS-Autor aus Budapest schätzt die Lage nach der Wahl ein.
1: Am 12. April 2026 haben die Ungarinnen und Ungarn ein neues Parlament gewählt. Die Oppositionspartei TISZA, angeführt von Peter Modjar, hat die Fidesz von Viktor Orbán klar geschlagen. Nach 16 Jahren an der Macht verliert Orbán die Regierung. Das Ergebnis ist ein Wendepunkt. Aber für wen? Seit 2010 hat Orbán seine Macht systematisch ausgebaut. Ein Lehrstück für Autokratisierung. Er besetzte das Verfassungsgericht mit Loyalisten, zentralisierte die Justiz, änderte Wahlgesetze zu seinem Vorteil, marginalisierte Minderheiten und brachte große Teile der Medienlandschaft unter politische Kontrolle. Gleichzeitig entstand ein Netzwerk wirtschaftlicher Eliten, deren Wohlstand eng an das Fortbestehen seines Systems gebunden ist. Öffentliche Aufträge wurden systematisch an Orbáns Vertraute vergeben. Der polnische Think Tank Center for Eastern Studies beschreibt das Wirtschaftsmodell unter Orbán als Sozialismus für Reiche und Kapitalismus für Arme. Für sein politisches Modell steht der Begriff illiberale Demokratie, ein Begriff, den Orbán selbst geprägt und stolz für sich beansprucht hat. Er ist der einzige autoritäre Regierungschef, der sich so lange an der Macht gehalten hat. 4 Amtszeiten in Folge. Ungarn war ein Labor für rechtspopulistische Strategien. Orbán war PolitikerInnen aus dem extrem rechten Spektrum weltweit ein Vorbild. Nun wurde er abgewählt, was eben auch heißt, dass illiberale Demokratien tatsächlich auch demokratisch wieder korrigiert werden können. Doch, wie ist das gelungen? Was brachte Orbán zu Fall? Und was folgt jetzt? Wofür steht Peter Modjar? Und welchen Kurs wird Ungarn einschlagen? Aron Mikus lebt und arbeitet in Ungarn. Für die WOTS hat er in mehreren Artikeln über die Wahl berichtet. Für das Hörkombinat hat er sich bereit erklärt, ein Interview zu geben. Auf Deutsch. Dominik hat mit ihm gesprochen.
2: Aron Mikus, du hast für die WOTS aus Ungarn berichtet, wo ja kürzlich Wahlen waren, die durchaus für einiges Aufsehen gesorgt haben. Aber abgesehen vom Namen Viktor Orbán, den kennt man natürlich auch in der Schweiz, wissen viele SchweizerInnen, glauben wir, ziemlich wenig über Ungarn. Und jetzt gibt es ja diese neue Regierungspartei, die im Parlament sogar eine Zweidrittelmehrheit hat, die TISZA-Partei von Peter Madiar. Was ist denn das für eine Partei? Was ist Peter Madiar für einer? Wofür steht diese TISZA-Partei?
3: Es war ursprünglich eine Kleinpartei, die nicht im Parlament vertreten war. Und als Peter Madiar in die Politik eingetreten ist, hat er diese Partei übernommen. Und inzwischen hat diese Partei sich zu einer mit rechts orientierten Partei entwickelt, die für die Modernisierung Ungarns steht und in vieler Hinsicht passt sie sehr gut in den europäischen Mainstream. Sie ist westlich orientiert, verfolgt eine strikte Migrationspolitik und setzt in der Wirtschaft auf Mechanismen. Viele führende Politikerinnen und Politiker kommen aus der Wirtschaft. Der Wirtschaftsminister István Kapitány war zuvor Vizepräsident beim Ölunternehmen Shell und die Mitgliedschaft ist auch überwiegend mittelschichtig geprägt. In den letzten Jahren wurden im ganzen Land sogenannte TISZA-Inseln als Basisgruppen aufgebaut. TISZA heißt auf Deutsch Theiss und es ist die zweitgrößte Fluss Ungarns. Daher kommt der Name Inseln. In den letzten 2 Jahren es gab eine ziemlich große Aktivität und Mobilisierung. Aber es ist eine Frage, ob nach dem Wahl diese Mobilisierung aufrechterhalten werden kann.
2: Wenn man jetzt vielleicht ein bisschen die Vorgeschichte noch anschaut, man weiß, dass jetzt Viktor Orbán lange ungarischer Ministerpräsident war. Und du schreibst auch ein bisschen über diese Vergangenheit und schilderst diesen Aufstieg von Viktor Orbán. Auch als Folge von Politik, die früher geherrscht hat. Davor gab es eine sozialliberale Regierung vor 2010. Und die haben anscheinend, so schreibst du, starke Austeritätspolitik betrieben, gespart. Was ist denn genau damals passiert, dass da den Aufstieg von Viktor Orbán und der Fidesz-Partei begünstigt hat?
3: Es ist wichtig zu wissen, dass Ungarn ist eine kleine und offene Volkswirtschaft, die relativ arm an Kapital und Technologie ist und deshalb stark von ausländischen Investitionen abhängig. Vor 2010 verfolgte diese sozialliberale Regierung einen neoliberalen Wirtschaftskurs. Zum Beispiel sie privatisierten den Energiesektor und bevorzugten ausländischen Unternehmen gegen die kapitalarmen einheimischen Firmen und auch wegen der Erwartungen der internationalen Kreditgeber. Sie wollten die Haushaltsdefizit niedrig zu halten und es zu erreichen, haben sie den Sozialstaat deutlich abgebaut. Gleichzeitig viele Menschen finanzierten den Kauf ihrer Wohnungen über Kredite, die oft in Fremdwährung, im Besonderen in Euro und Schweizer Frank aufgenommen wurden. Und als infolge der Finanzkrise die Wechselkurse stark schwankten und die Forint abgewertete, konnten diese Leute ihre Kreditraten nicht mehr zurückzahlen. Dementsprechend verloren viele ihre Wohnungen. Auch wegen dieser Privatisierungen, zum Beispiel in dem Energiesektor, waren die Lebenshaltungskosten auch ziemlich groß.
2: Aber das heißt, die Energiepreise sind gestiegen als Folge der Privatisierung?
3: Ja, genau. Alle diese Faktoren geführten dazu, dass diese alte Regierung sehr unpopulär war. Und Fidesz und Orbán inszenierte sich als seine Retter der ungarischen Leute, die gegen die Energiepreissteigerungen kämpft. Und sie hatten auch eine Volksbegehrung organisiert gegen diese Arztbesuchgebühren und gegen die Studiengebühren. Es hieß Soziales Referendum, also ein sehr passender Name.
2: Wenn du sagst Finanzkrise, das ist die internationale Finanzkrise von 2008,
3: genau, gemeint,
2: wo das passiert ist. Das heißt, in seinem Aufstieg hat sich Orbán da durchaus als Mensch präsentiert, der an die Ungarn und Ungarinnen denkt und an die soziale Lage denkt. Du hast erzählt, die Tisza-Partei ist eine rechte wirtschaftsliberale Partei, ist aber die am wenigsten rechte Partei jetzt im neuen ungarischen Parlament. Haben denn linke Parteien zurzeit in Ungarn überhaupt keine Chance? Und ist es noch eine Folge der damaligen Austeritätspolitik der Vorgängerregierung?
3: Ja, unbedingt. Diese Vorgängerregierung spielt eine wichtige Rolle daran, dass die Linke in Ungarn schwach ist. Denn neben der Neoliberalisierung und die Austeritätspolitik sowie die daraus folgende Wirtschaftslage diskreditierte diese sozialdemokratische Partei sich auch dadurch, dass es sehr viele Korruptionsskandal gab. Auch in 2006 gab es einen großen Skandal. Es ging um eine Aufnahme, in dem der Ministerpräsident, der Leiter der ungarischen sozialdemokratischen Partei, Ferenc Gyurcsány, hat gesagt, dass in den letzten Jahren wir haben nur gelogen. Es gab bis Monaten Proteste, aber er hat sich nicht zurückgetreten. Also noch bis 2 Jahren erhielt diese Reformen, also diese Austeritätsmaßnahmen durch, auch wenn die Bevölkerung ihn für einen Lüger hielt. Und es war auch wichtig nach 2010, denn die Fidesz-Regierung hat die Wahlsystem so verändert, dass die Oppositionsparteien koordinieren sollten. Gyurcsány und seine neue Partei hatte noch eine ziemlich große Wählerschaft. Er und seine Partei war unumgehbar. Und deshalb, wenn eine andere Partei mit Gyurcsány koordinierte, dann konnte Fidesz sagen, die sind dieselbe.
2: Und was mit dieser Partei heute? Ist sie bedeutungslos geworden?
3: Ja, in den letzten 16 Jahren versuchten die Oppositionsparteien diese Aufgabe zu lösen, gegen Fidesz eine Mehrheit zu schaffen. Und ihre einzige Innovation lag an der Wahltaktik. Also erstmal koordinierten sie ihre Kandidaten, dann haben sie eine Vorwahl abgehalten und dann zusammen eine Liste an den Wahlen angetreten. Und letztes Mal, diese zusammen eine Liste wurde schon einem Mann, der ist Péter Márkizay geführt, der früher auch Fidesz-Unterstützer war und ein konservativer Mann ist. Denn sie sagten, dass gegen Fidesz kann man nur dann gewinnen, wenn man die enttäuschte Fidesz-Wählerinnen für sich gewinnen kann. Und die Anhängerinnen der oppositionellen Parteien haben gelernt, dass wenn sie gegen Orbán gewinnen möchten, dann sollen die den Kandidat wählen, der die beste Chancen hat. Und als Péter Magyar in die Politik eingetreten ist und in den europäischen Parlamentwahlen zeigte, dass er eine potente Herausforderer ist, Dann haben fast alle Unterstützerinnen dieser alten Oppositionsparteien für die Tisza gewechselt. Diese Partei von Ferenc Gyurcsány ist heute nicht mehr in der Parlament vertreten. Und vor einem Jahr hat auch Gyurcsány von der Politik zurückgetreten.
2: Wenn wir schon vom Wahlkampf sprechen, was ich auch interessant gefunden habe, du hast geschrieben, dass Madiar im Wahlkampf auch in Gegenden gegangen ist, wo andere Oppositionspolitikerinnen nie hingegangen sind, weil sie gesagt haben, dort sind nur Fidesz-Anhängerinnen, da brauchen wir gar nicht hingehen. Und das hat mich daran erinnert, dass in New York, wo Soran Mamdani gewählt worden ist, er genau das gemacht hat. Er ist zu Trump-WählerInnen gegangen und hat sie gefragt, warum haben sie Trump gewählt, und hat dann mit seinem Wirtschaftsprogramm auch auf deren Sorgen reagiert. War denn das sehr wichtig für den Wahlsieg von Madiar, dass er das gemacht hat, dass er das Gespräch gesucht hat mit diesen Fidesz-WählerInnen?
3: Ja, unbedingt. Also die Ergebnisse zeigen, dass die Wahlbeteiligung proportional am stärksten in diesem kleineren Gemeinden gestiegen ist. Während seines Wahlkampftours besucht er Magyarau Gemeinden, die in den letzten Jahrzehnten von keiner Politikerin, auch von keinem Fidesz-Politikerinnen besucht wurden. Durch seine Präsenz konnte er die Ereignisse, was in dem Land geschieht, sich selbst einordnen, also nicht nur auf die Medien verlassen.
1: Die Arte-Dokumentation Ungarn, Europas Populistenschmiede, zeigt, wie das politische System unter Viktor Orban als Modell für andere rechtspopulistische Bewegungen in Europa funktioniert und exportiert wird. Ein zentrales Element dabei ist der Umbau und die Kontrolle der Medien. Nach seiner ersten Wahlniederlage 2002, als die Fidesz von der anfangs erwähnten Sozialdemokratischen Partei abgelöst wurde, erkannte Orban, dass er seine Position stärken muss. Denn sonst könnte er die Kontrolle nach einer Rückkehr an die Macht schnell wieder verlieren, heißt es in der Arte-Doku. 2010, zurück an der Macht, folgte Orbans erster Schachzug. Er politisierte die Medienaufsicht und besetzte sie mit Loyalisten der Regierungspartei. Orban unterdrückt die unabhängige Presse durch überhöhte Steuern auf Werbeeinnahmen und die Kürzung öffentlicher Subventionen. Und dann kaufen regierungsnahe Geschäftsleute die Medienhäuser auf, die vor der Pleite stehen. So Arte. Außerdem verwandelte er den öffentlich-rechtlichen Rundfunk in ein Sprachrohr der Regierung. Orban und seine Gefolgsleute kommunizierten fortan nur noch über dieses Netzwerk verbündeter Medien. Kein Wunder also musste sich Madiar eine raffinierte Kommunikationsstrategie ausdenken. Doch Medienkontrolle und Ideologie allein scheinen kein Garant für dauerhaften Machterhalt zu sein. Auch die materiellen Verhältnisse der Leute spielen eine Rolle.
2: Du hast es geschrieben, dass es im Wesentlichen zwei Gründe gibt, warum Fidesz jetzt nach doch einer langen Zeit, 16 Jahren, verloren hat. Nämlich einerseits die schlechte Wirtschaftslage und andererseits auch wiederum Korruptionsfälle und auch Skandale, die mit diesen Korruptionsfällen zusammenhängen. Die Wirtschaft interessiert uns natürlich insbesondere. Was ist denn da passiert in den letzten Jahren? Warum ist die Lage anscheinend für viele Ungarinnen schlecht geworden?
3: Also die Skandale, die wirklich wichtig für diese Wahlniederlage waren, waren nicht nur Korruptionsskandale. Also Korruptionsskandale gaben immer in den letzten 16 Jahren, aber bis die Wirtschaft gut lief, stört es niemand. Nur einige Leute aus der Mittelschicht. Es stört, dass ihre Steuergelder für Korruption ausbezahlt wurde. Aber in den letzten 2 Jahren, diese Skandale ging um Machtmissbrauch seitens der Regierung. Sie zeigten, wie Fidesz den Schatzmarkt benutzt für ihre politischen Ziele. Also wie die Polizei, die Geheimdienst und andere staatliche Institutionen für ihre politischen Ziele entfremden. Diese Skandale waren wichtig, aber meiner Meinung nach spielte die Rezession eine entscheidende Rolle bei der Wahlniederlage von Orban. Und ich habe schon erwähnt, dass die sozialliberalen Regierungen die ausländischen Unternehmen bevorzugten. Deshalb gab es eine Frustration bei den einheimischen Firmen. Orban versuchte, diese Unternehmen für sich gewinnen und in den Wirtschaftssektoren, die für Binnenkonsum produzieren, unterstützte sie durch Gesetzänderungen, Sondersteuern für die ausländischen Firmen und auch durch Subventionen. Und für lange Zeit ging in diese Sektoren wie der Bausektor, der Einzelhandel, Energie für die ungarischen Firmen und deren Zuliefern ziemlich gut. Aber das alles wurde vor allem durch die EU-Fördergelder finanziert. Und als die EU diese Gelder zurückgehalten, dann konnte Fidesz für diese Unternehmerinnen nicht mehr weitere Aufträge geben. Und dann kamen die Skandale, zum Beispiel in dem Kinderschutz, da diese Leute oft auch selbst eher konservativ oder christlich konservativ sind, haben von dem Fidesz abgewandt. Also die wirtschaftliche Lage spielt auch bei den Arbeiterinnen eine wichtige Rolle. Also die Arbeiterinnen unterstützten die Fidesz-Regierung, denn durch die Ansiedlung von deutschen Automobilherstellern wurden Arbeitsplätze entstanden. Die Arbeitsbedingungen waren ziemlich schlecht, aber sie haben immer noch besser gelebt als vor 2010. Und als die deutsche Industrie wegen der Aufstieg von chinesischen E-Auto-Herstellern verschlechtert ist, dann wurden viele Arbeiterinnen in Ungarn entlassen und auch viele Zulieferer haben auch ihre Aufträge verloren. Und das gibt, ich denke, ein sehr gutes Beispiel von einem Druckerei, der Gebrauchsanweisungen druckte für deutsche Autos. Im letzten Jahr sollten sie Schluss machen, weil der Verkauf von diesem deutschen Auto zurückging.
2: Aber das heißt für mich, was du gerade auch erzählt hast, ist, dass Ungarn auch ganz stark unter den Folgen der Globalisierung gelitten hat. Und die EU hast du ja auch schon genannt. Die EU hat ja auch die Fördergelder dann zurückbehalten, weil sie verlangt hat, dass die Korruption besser bekämpft wird. Dann gab es noch Konflikte wegen Russland-Ukraine-Krieg. Hat denn dann Orban versucht, die EU als Schuldige für die Verschlechterungen hinzustellen? Ist ihm das gelungen?
3: Also schon seit 2015 ist die Kommunikation von der Fidesz, dass die Regierung soll die ungarischen Menschen von Brüssel retten. Und damals war es noch die Migration. Sie sagten, dass die Europäische Union will, Geflüchtete und Migrantinnen in aller Menge nach Ungarn zu holen. Also in diesem Kampagne, sie sagten, dass die EU möchte mit dieser Gelder vor allem den Krieg in der Ukraine finanzieren. Bei den letzten Wahlen, dieser Krieg war noch sehr neu und damals konnte Fidesz damit mobilisieren, dass die neue Regierung würde die ungarische Leute, die ungarische Männer in diesen Krieg schicken. Dieses Mal, sie versuchten dieselbe, also Ungarn wurde mit dem Bild von Zelensky plakatiert und sagten, dass wenn Magyar gewinnt, dann eigentlich wird die Regierung, die neue Regierung von Zelensky geführt werden. In dem Kampagne von Fidesz, die EU und Ursula von der Leyen war eine Puppet Master, die Peter Magyar bewegt und Ungarn und die Männer von Ungarn und die Gelder von Ungarn für den Krieg zu nutzen. Aber diese Kommunikation wirkte nicht mehr. Und ich denke, ein Grund dafür ist, dass es gab dieses Mal ein Gegennarrativ und auch für die Leute ging es schlechter als vor 4 Jahren. Sie waren frustriert und sie wollten an etwas glauben. Magyar hat eine Hoffnung versprochen, hat die Modernisierung von Ungarn versprochen. Also er sagte, er und seine Partei wird Ungarn in die EU zurückführen und diese Gelder zurückholen und die Wirtschaft stabilisieren und statt Korruption die Marktmechanismen zurückstellen. Und ja, es gibt immer diese, so in Ungarn und in anderen Ländern von Osteuropa, dieses Image von dem richtigen Kapitalismus ist sehr stark. Wenn wir hier in Ungarn den Kapitalismus richtig und gut machen würden, würden wir auch so leben als die Leute in den Westen. Und Magyar versprach diese und deshalb diese böse EU war nicht so erfolgreich. Und auch Magyar sagt nicht nur, dass wir entschieden für die EU, aber wir entschieden für die EU statt Russland. Magyar konnte diese Bild aufbauen, dass wir haben das Wahl zwischen West und Russland, zwischen Demokratie und Autokratie, zwischen Prosperität und was gerade passiert.
2: Und wenn das die Argumente waren, was würdest du denn sagen, welche Wählerinnen haben denn vor allem jetzt den Ausschlag gegeben, dass Tisza so stark geworden ist? Waren das eher Menschen aus der Wirtschaft, so Wirtschaftstreibende, wie sie an der Partei auch anscheinend den Ton angeben? Oder waren es eher Menschen, die nicht so viel Geld haben und die früher vielleicht Fidesz gewählt haben?
3: Ich denke, für die Zweidrittelmehrheit waren die Letztere wichtig. Aber ohne die Unternehmerinnen hätte er keine Chance, eine Partei aufzubauen, die wirklich als ein potenter Gegner von Orbán scheinen könnte. Also erst sollte er diese Wirtschaftsleute für sich gewinnen und dann konnte er für die anderen Leute glaubwürdig sagen, dass wir werden die Orbán-Regierung abwählen.
2: Wenn du jetzt ja so geschildert hast, dass auch die Erzählung war, man müsste hier nur den richtigen, den guten Kapitalismus machen, dann geht's uns so gut, wie es allen im Westen geht. Ungarn hat ja schon vor Orbán diese Erfahrung gemacht mit einer Regierung, die sehr westeuropäische, kapitalistische Ansätze gehabt hat und das hat auch nicht so wirklich geklappt. Was müsste denn Madja jetzt tun, damit diese Verkleinerung von Fidesz stabil so bleibt? Was müsste der Madja tun und was müsste vielleicht oder was könnte vielleicht die EU tun?
3: Ich denke, Madja soll vor allem seine Versprechen einhalten. Also zum Beispiel das Bildungswesen, das Gesundheitswesen reformieren und modernisieren. Das kann er durch die EU-Gelder machen. Und ich denke, für die nächsten 4 Jahre, das kann schon reichen, wenn er wirklich auch die Bahninfrastruktur modernisiert. Dadurch kann er für viele Unternehmerinnen und Arbeitenden Arbeit geben und auch die Lebensstandard verbessern. Aber ich sehe das nicht, wie er die Position von Ungarn in den globalen Wertschöpfungsketten verbessern kann. Er und seine Wirtschaftspolitiker sprechen ziemlich viel über die Unterstützung von dem Mittelstand. Und sie wollen Forschung und Innovation fördern mit Staatsgeldern. Aber das bedeutet noch keine wirkliche Industriepolitik. Also wir sehen noch keine Ziele. Wir sehen nicht, in welchen Sektoren sie das machen möchten. Wir hören Innovation. Aber wir wissen nicht, ob wir über Fintech oder über Solarpanels oder was wir sprechen.
2: Ja, das heißt, Madja hat durchaus auch zum Teil sozialpolitische Versprechungen gemacht, abgesehen von Modernisierung und Innovation und ähnlichen Schlagworten. Was können sich denn jetzt die Leute, von denen ja viele vieles gewählt haben und deren Lage sich verschlechtert hat in den letzten Jahren, was können die sich erwarten? Wird sich die Situation dieser ärmeren Leute in der ungarischen Bevölkerung verbessern?
3: Ich denke, die Qualität der staatlichen Dienstleistungen verbessert wird. Die große Frage ist, ob er und seine Regierung die Arbeitsplätze aufrechterhalten kann. Das hängt stark von der Außenwirtschaftslage an. Ohne Geld, das man verteilen kann, gibt es keine Umverteilung.
2: Also wenn du seine Herkunft so schilderst von Peter Madja und seine Umgebung mit diesen Wirtschaftsführern, hältst du es für glaubwürdig, dass es eines seiner Ziele ist, auch die sozialen Bedingungen von den Ärmeren zu verbessern?
3: Naja, also sie versprochen, dass einige Leistungen erhöht werden und das kann ich auch glauben, dass sie machen werden. Zum Beispiel das Kindergeld wird verdoppelt und es klingt super, aber das Kindergeld wurde seit 2000 nicht erhöht. So man kann auch nicht durch diese verdoppeltes Kindergeld ein Leben in Würde führen. Viele Menschen werden in den nächsten Jahren fühlen, dass es für sie besser geht. Aber eine wahre Umstrukturierung des Sozialsystems wird nicht stattfinden. Und alles hängt sehr stark davon ab, ob die Leute Arbeit haben oder nicht.
2: Ja, und zum Schluss vielleicht noch, weil es doch sehr stark um soziale Fragen geht und darum, wie die Ungarn, Ungarinnen finanziell aufgestellt sind. Das wäre ja eigentlich auch eine gute Möglichkeit für eine linke Partei, wieder Fuß zu fassen in Ungarn. Ich lese aber aus deinen Texten, dass du da nicht daran glaubst. Ist das so? Glaubst du nicht daran? Und wie siehst du die nähere Zukunft in Ungarn politisch?
3: Es ist eigentlich eine gute Neuigkeit, dass die alte sogenannten linken Parteien verschwunden sind. Aber in Ungarn als in vielen anderen Ländern sieht so aus, dass die Bewegungen, die wirklich linke Politik vertreten, ihre Mitglieder sind urbane Intellektuelle, die fast keinen Kontakt zu Arbeitenden und armen Leuten haben. Insgesamt die Linke, sei es die alte Parteien oder diese neue Bewegungen, haben sehr, sehr, sehr wenige Ressourcen. Und um Leute, die arbeiten, die am Land leben und soziale Probleme haben, zu erreichen und wirklich nicht nur das sagen, dass wenn wir an der Regierung wären, würden wir so eine gute Steuerpolitik machen, anstatt wirklich Hilfe zu leisten, als zum Beispiel, was die KPÖ in Österreich macht, mit Sozialsprechstunden und...
2: Die Wohnungspolitik meinst du auch vielleicht?
3: Auch die Wohnungspolitik, aber auch, dass die Politikerinnen von KPÖ ihre, von ihrem Gehalt einen Teil davon abgeben und durch diese einige Direkthilfe für Leute finanzieren. Das können die Organisationen, die linke Organisationen in Ungarn nicht machen. Also es gibt einige Initiativen, die es versuchen und nicht nur Hilfe geben, sondern auch die betroffenen Leute zu organisieren. Im Gegenteil von diesem liberalen NGO, die ihre Tätigkeit nach Charity-Logik organisieren. Also es gibt einige Initiativen, aber ich denke, es ist noch viel Zeit, bis diese Organisation, die Obdachlosen organisieren und für sie Wohnungen kaufen und soziale Arbeit leisten und die Gewerkschaften wiederbeleben. Also es ist eine zähe Arbeit und ein langes Prozess. Ich denke, die Linke in Ungarn kann durch diese Arbeit wieder aufgebaut werden. Aber heute, wir sind noch nicht da, wo man eine Partei von Arbeitenden und armen Leuten aufbauen kann.
1: Eine zähe Arbeit, ein langer Prozess. Nicht nur, um eine Linke wieder aufzubauen, sondern auch, um das Machtsystem Orbáns zurückzubauen und die politischen Institutionen wiederherzustellen. Die Abwahl Orbáns markiert erst den Anfang. Die Gründe für Orbáns Scheitern waren Korruption und schlechte Wirtschaftspolitik. Doch selbst wenn die neuen Machthaber strukturelle Reformen durchsetzen und die EU-Fördergelder wieder zum Fließen bringen, wird der Machtwechsel nur für einen Teil der Mittelklasse einen echten Wendepunkt darstellen. Ein anderer Teil, Arbeiterinnen und Arme, dürfen wohl auch von der künftigen Regierung wenig erhoffen. 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
0: Es kombinierten Elvira Isenring und Dominik Dussek.
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1: Immer noch ein guter Jingle einfach. Yes, den hast du super, produziert vor...
2: Vor Ewigkeiten.
1: Ich sehe immer auf das Plakat, ich sage es glaube ich jede Sendung und weiss es nie wieder.
2: Ich glaube das richtige Mikrofon nehmen.
3: Vielleicht ist es das. Ah, schau jetzt.
1: Schau jetzt.
3: Jetzt geht etwas
1: da. Sind wir da. Live.
3: So.
1: Ja, schöner Jingle habe ich gesagt.
3: Ja.
1: Immer noch.
3: Immer noch,
1: seit
3: ja.
1: Seit dem 09.
3: Seit dem 09.
1: Das ist schon.
3: Ja, ich habe letztens irgendwo... Irgendwo eine Begegnung haben wir über Radio Stadtfilter und Anfänge und überhaupt geschwätzt. Mhm. Und dann hat irgendeine so eine Runde gewesen, wo irgendjemand gesagt hat, ja, du hast ja, glaube ich, dort auch noch etwas gemacht und so. Ja, ja.
1: Mhm. No.
3: Ja, es hat Zeit gegeben, da habe ich also rein 21 Folgen produziert und dann noch Morgomat gehabt und manchmal
1: Morgomat ist am
3: 6 gestartet und manchmal habe ich erst um 8 Uhr angefangen am Abend vorher mit Hase rein 21 produzieren. Ist interessant gewesen.
1: Mit den Babys auf dem Schoss, wer produziert, hast du manchmal schon noch, gell? Oder eine Sendung gemacht?
3: Genau. Das ist Klassikfilter, hat es mal noch gegeben.
1: Mhm.
3: Am Sonntag irgendwie von 10 bis 12 oder so ist das, glaube ich. Genau.
1: Aber jetzt gehört der Funkstelle jeden zweiten Freitag im Monat von 8 bis 10.
3: Ja. Jawohl.
1: Hast du etwas mit... Also, nein, ich stelle dir die Frage, weil ich sie selber beantworten. Ich habe nämlich etwas ganz Komisches mitgenommen. Ich habe Schamper viel, ich glaube, ich bin dem KI-Wellen auf Spotify verfallen.
3: Okay.
1: Unabsichtlich.
3: Unabsichtlich?
1: Ja, ich habe... Lass dann immer wieder ein bisschen Musik, dann hast du mal den Algorithmus. Ich mache mir oft eine Playlist mit 5, 6, 7, 8 Songs, die ich super finde.
3: Ja.
1: Und dann schlägt er dir ja vor und wird einfach laufen lassen. Und irgendein Track, den du verdammt geil findest. So, ist mir so gegangen. In den letzten 2-3 Wochen... Und dann habe ich gestern schauen, wer ist das eigentlich?
3: Mhm.
1: Dann, da findet man gar nichts.
3: Okay.
1: Und dann sucht man ein bisschen weiter. Und dann heisst es, ja, aufgrund, findest du auf so einem Portal, von der Kadenz, wo sie Songs rausschiessen, ist die Wahrscheinlichkeit hoch, dass das gewisse Anteile mit KI gemacht ist. Aber, es ist eben gleich relativ gut. Weil ich habe jetzt eine Band dabei, wo sagt, die machen das so, aber Gesang nicht.
3: Okay, ja.
1: Sondern man konstruiert alles daheim, also im Desktop quasi.
3: Mhm.
1: Und hat lang düftelt am Orchester.
3: Ja.
1: Und schreibt die Songs, aber lässt dann echte Menschen darüber singen. Ich habe relativ viel von dem heute.
3: Ach,
1: also,
3: krass,
1: das könnte man einfach am Stück laufen und
3: das
1: auf der Sonnenterrasse sitzen.
3: Schön.
1: Ich kann natürlich nichts erzählen, ich habe mir es eigentlich einfach, aber auch ein bisschen schwer gemacht. Oder? Die halten sich natürlich bedeckt. Du findest echt fast nichts.
3: Ja, das ist noch lustig, oder? Das ist ja irgendwie wie noch nicht. Wie soll ich sagen? Das Image vom Artist ist ja dann irgendwie wie noch nicht dem ganzen KI-Dings verfallen, dass man dann das auch noch generiert.
1: Ja,
3: genau. Das könnte man ja. Also könntest du dann irgendwie. Auch noch das Image generieren lassen. Und,
1: ist aber
3: und
1: schon gemeint.
3: So. Gibt's, gibt's schon. Zum Teil, aber bei den meisten nicht. Bei den meisten ist es einfach, genau. Ja, das ist bei uns unter meinen Musikerkolleginnen und Kollegen immer wieder auch so ein Thema. Und es gibt immer wieder einfach auch so Sachen, wo eben wirklich recht gut funktionieren.
1: Also es gibt ja einfach ganz viele ist das geil?
3: So im Jux-Bereich gibt es ja ganz viele Sachen irgendwie, wo dann einfach auch so, ja gut, okay. Ist einfach zum Teil Musik, die man eigentlich gar nicht gebraucht hat und niemand hat darauf gewartet. Aber eben, es gibt eben dann auch verdammt geile
1: Sachen. Das ist die einzige, wenn du dann live vor schauen, ist ein bisschen schwierig.
3: Ja, das ist ein bisschen schwierig.
1: Wenn die Horn-Section nicht da ist.
3: Nein, die gibt es dann nicht.
1: Genau.
3: Ja, mit was fangen wir an?
1: Ja, wenn wir es jetzt schon so hören, dann würde ich sagen, gehen wir gleich rein. By the way, die heissen True Funk Players und mir fängt wirklich nichts über sie. Und ich habe vor 2 Sendungen, habe ich da mal ein Stück gespielt und gefunden, es ist verdammt, es ist meine Lieblingsband.
3: Mhm.
1: Bis jetzt ist ein neues Album rausgekommen.
3: Ja.
1: Bis jetzt rausgefunden. Man geht davon aus. Mhm. Und es steht aber noch, dass der Music Director, kein Name.
3: Ja.
1: Er braucht quasi Tech, oder? Zum das Ultimate Funk Ensemble zu bilden. Mhm. Das ist natürlich auf Englisch geschrieben. Entschuldigung für die Anglizismen. Aber nachher lässt er eben Menschenstimmen darüber singen. Aber da weisst du auch nicht, wer singt. Also ist dir nicht angegeben.
3: Das ist dann auch nicht
1: angegeben. Und es hat wirklich super schöne Stimme. Ich glaube mir jetzt einfach mal, dass das so ist.
3: Mhm.
1: dass die Stimmen wirklich menschlich sind.
4: Ja.
1: Die Songs sind wirklich recht gut, muss ich sagen. Ja. Aber ja, das eben, glaube ich, das, hat das einfach die Instrumente wie zusammengebaut. Also jetzt Tagger sagt ja nicht AI. Da. Ja. Er, wo man nicht weiss, wer er oder sie ist oder es. Ja. Ja, wir hören mal rein. Super. Das Album heisst Tradition Revisited. Das macht natürlich recht Sinn. Tradition wieder besucht. Und da haben wir State Manipulate von der True Funk Place mit einer wunderschönen Frauenstimme, wo ich nicht weiss, wie die Dame heisst.
4: Ja.
1: Voilà. Deep.

0: Ja, das waren True Funk Players gewesen. Diverse Songs haben wir jetzt gehört, ich glaube 4 oder 5 sogar. Eben, die True Funk Player, wie ich eingangs gesagt habe, ist irgendein Music Director, wo aber alles von Grund auf schreibt, steht da zumindest. Ob das stimmt, weiß ich nicht. Und orientiert sich irgendwie der Funk-Klassiker zwischen 69 und 72 und hat aufgrund von dem quasi sich so ein Tech-Ensemble bauen. Und schreibt aber nicht Songs von Grund auf und am Schluss kommt eben noch ein Gesang drin. Bei diesem Lied ist kein Gesang drin gehabt, die letzten 3 schon. Ja, also da muss jemand gleich wissen, was er macht.
1: Ja, sonst definitiv. Das ja. Her, ja. Also, nein, das geht glaube ich nicht.
0: Also gleich irgendwie recht geil. Also ein sehr abwechslungsreiches Album auf K.O.M. Records rauskommen. Wenn man da geht schauen, findet man eigentlich eben auch nichts. Also,
1: okay.
0: Ja, so aber True Funk Players, ja, kann man durchaus hören. Der hat jetzt Schamper-Film, hat glaube noch selten so viele Stück von einer
1: Band. Album. Das
0: ja.
1: Ist ein kleines Special gewesen.
0: Das ist quasi ein kleines Special.
1: Sehr schön.
0: Ja, genau.
1: Ja, dann mache ich mal weiter mit Sachen, die ich gefunden habe. Und zwar, ich habe eine Playlist zusammengestellt, oder eine Playlist, wo vor allem wirklich einiges Neues drin ist, respektive Sachen, die ich wieder ausgraben habe, weil es Bands sind, wo ich irgendwie länger nicht geschaut habe, ob die irgendetwas Neues gemacht haben. Zum Beispiel Big Boss Man oder The Mongolian. Okay. Das ist so, glaube ich, ein Combo, das so ein bisschen überschneidend ist. Die sind bei Blow Up Records schon seit Ewigkeiten, also das ja. die sicher schon beide seit mehr als 20 Jahren. Und die haben, also Big Boss Man hat eigentlich mehr oder weniger durchgängig immer Alben gemacht, sind auch immer wieder da vorgekommen in der Funkstelle. Mongolian hat irgendwann einmal sicher 10 Jahre nichts gemacht und dann ist plötzlich wieder etwas gekommen. Und jetzt eben auch wieder im letzten Sommer ist ein Album rausgekommen, das heisst Indian Summer of Love. Natürlich, wie man es kann vermuten, hat es indische Einflüsse drin. Genau, und bei Mongolian ist das Album tatsächlich kürzlich rausgekommen. Ich sehe es jetzt leider gerade nicht, aber ich habe gesagt, entweder Anfang Mai sogar oder Ende April. Und dort hat es auch ein paar sehr schöne Nummern drauf. Ich würde sagen, ich spiele mal 2. Eine von jeder Band und dann vielleicht irgendwann später die anderen 2 dann
0: gleich auch. Ich bin gespannt, dass etwas Neues rausgekommen ist.
1: Ja, genau, ich eben auch nicht, ich habe es eben auch entdeckt. One Last Kiss von Big Boss Man hören wir zuerst und nachher Indian Summer of Love von der Titeltrack auf dem Album von Mongolian. Da kommen wir.

0: gemacht. Vielleicht habe ich auch einfach nebendurch geklickt da auf meinem Computer. Ich habe nämlich noch anschauen, von wann das jetzt die Alben sind. Also der letzte Song, den wir gehört haben, Indian Summer of Love von The Bongolian. Das Album mit dem gleichen Titel ist rausgekommen im Oktober von letztem Jahr. Mhm. Und das Album von Big Boss Man, Join the Jet Set, heisst das. Das ist am 27. März von diesem Jahr rausgekommen. Also das eine mindestens relativ neu. Ja, und die verbindende Person zwischen diesen zwei Projekten, das ist der Nasser Bousida. Mhm. Der ist der Frontmann von beidem. Also es ist wie so, das eine ist seine Band, Big Boss Man, und das andere ist eigentlich so ein Solo-Projekt, wobei ich habe jetzt ja dort auch mehrere Instrumente gehört spielen, wahrscheinlich.
1: Ist nicht so solo,
0: genau. Ja, genau. Ja, das von England, neue Musik.
1: Genau. Ja, ich bleibe beim Solo, weil, also, ich habe vorher schon eingängig gesagt, und wir haben ja gehört, also KI-basierte Musik, mir attestiert es, aber ich glaube, es ist einfach vor allem Tech hinter dran von Leuten, die wissen, was sie wollen machen. Das muss man ja immer, egal was man macht, mit welchen Tools. Und ich habe da den Slick Krugers, heisst der. Das soll scheint aus Ohio kommen. Wie ihr merkt, rede ich im Konjunktiv. Wir wissen nicht genau, steht jetzt zwar da auf Spotify, ich glaube, das stimmt schon. Aus Alabama kommt der ein Produzent, macht aber, da steht jetzt zum Beispiel nicht, ob jemand wirklich einsingt, oder das ist jetzt quasi Stufe mehr.
0: Ja.
1: Vorher haben wir bei den True Funks Players, sagen sie jetzt zumindest, dass der Gesang eingesungen ist von Menschen. Und hier ist es auch gemacht, wir wissen es nicht recht, aber der Song ist schon huere cool. Also ja, hat einfach sehr gute Beats. Das ist am Album The Traveling Alchemist Volume 1. Da hat die zwei Stück, sind beide sehr schön. Also, ist wirklich einfach ein cooler Beat und cool gesungen. Wie viel er macht und wie viel die Maschine macht, weiss ich nicht. Der Song selber ist geil. Ob er jemals live auf Tournee geht, weiss ich auch nicht. Wir hören einfach mal rein, das ist der Slick Krugers.

0: Ja, Slick Krugers im Loot. Also, wir können ja vielleicht zuerst mal auf den Song eingehen, das ist schon cool.
1: Ja, nicht? Sehr geil, ja.
0: Und man hofft schon, dass das eine menschliche Stimme ist. Also ja, man hofft. Und wenn nicht, ist es einfach sehr gut gemacht.
1: Also ja, ich glaube auch. Also es ist ja wie so, du hast vorher noch gesagt, das ist ja eigentlich genau die Stimme, die du für diesen Beat wünschst. Das ist, genau. Das ist wie so, und dann hat es so, finde ich, so eine gute Mischung aus irgendwie Soulig, Gospelig und ja gleich so ein bisschen Coolness drin irgendwie.
0: Voll, ja. Wo, und Druck hat es auch.
1: Und oder? Druck hat es ja. auch. Also es ist, ja klar, das ist genau so würde man sich das wünschen. Das heisst, entweder ist es wirklich sehr gut programmiert oder es ist jemand, der das eingesungen hat.
0: Was das eingesungen hat, das weiß man nicht. Genau.
1: Ja, also ich hatte das Gefühl gehabt, im Klang von der Stimme hat es da und dort Teile, wo es könnte sein. Mhm. Und ich das Gefühl hatte, ja, das ist vielleicht schon generiert, aber es könnte auch gerade so gut einfach so gesungen sein. Es sind dann nicht Sachen, wo ich jetzt gefunden habe, die sind seltsam. Mhm.
0: Sondern ja, sie genau. Sind, sie, wie keine Artefakte.
1: Oder? Nein, ja, genau. Ja. Und ja. Es ja, ist alles genau so, wie es muss sein eigentlich. Ja.
0: Genau. Und hat, also schon einseits von meinen Liebsten, hat er vieles gehört. Also mir ist es ja so gegangen, die Songs sind mir wie vorgeschlagen worden. Das mache ich manchmal, wenn ich Zeit habe. Selten, aber es ist ja noch schön. Und dann denkst du, wow, das ist ja urgeil, so. Und dann gehst du schauen, wer das so, ist. Dann hörst du mehr von dem, dann merkst du, ist auch ein DJ. Dann gehst du schauen, aber wer hat das gesungen? Da kommt irgendwie nichts. Alles, was ich noch gefunden habe, ist, dass er ein Soundcloud-Profil hat. Und also der, wo wir jetzt gehört haben, heisst ja, kommt so heim, heisst Slick Krugers oder Krüger. Und Almna ist sein richtiger Name, Nick Leugners. Das muss Almna die Person hinter dem Projekt sein. Ja. Ja, jetzt hätte ich noch, können wir ja machen, vielleicht. Zwei weitere Songs. Und jetzt kommt einer, heisst Alabama, also ab dem gleichen Album, muss ich sagen. Traveling Alchemist heisst es. Alabama Rhythm, das ist ein Mann, der singt, und Voodoo Swing, weiss ich jetzt nicht mehr, das ist, glaube ich, nur instrumental.
1: Ja.
0: Aber, ja, wir hören es noch einfach an, wenn es noch gefällt, ist gut, live könnt ihr es auch nicht hören. Ich hatte dann auch schon noch etwas von Humans.
1: Ah, von Humans, gespielt, ja. Okay.
0: Von meiner absoluten Lieblingsband momentan. Geil. Aus Zürich, by the way, wo man den auch live hören kann. Aber da kommt dann etwas Menschliches ein bisschen später in dieser Sendung. Wir haben ja noch, shit, wir haben noch sehr viel Zeit.
1: Ja.
0: Meine
1: ganze
0: Playlist ist ja schon fast
1: durch. Ich habe ja noch fast nichts gespielt.
0: Stimmt.
1: Ich kann dann schon noch.
0: Gut, also machen wir zwei von mir und nachher bist du mal da dran.
1: Ja, super.
0: Ja, das ist sehr gut. Da ist der Slick Krugers mit Alabama Rhythm.

0: The Funk Soul Brothers mit Bebo Best ist jetzt am Schluss gewesen. Allem nach das ich habe mich schlecht vorbereitet. Allem nach das eine alte Band, aber es ist irgendwie neu eingespielt worden, neu rausgekommen, neu aufgelegt worden. Und in den vorherigen zwei Songs haben wir eben den Slick Krugers noch gehört mit Alabama Rhythm und Voodoo Swing. Das ist elektronisch generiert oder komponiert, kann man vielleicht sagen. Müsste man auch sagen.
1: Wahrscheinlich, ja.
0: Und das hier ist jetzt Venetian Heat, der Song Case von den Funk Soul Brothers. Super eingespielt, wie zu alten Zeiten.
1: Ja,
0: ja, oder zu auch jetzigen Zeiten. Du hast ja, glaube ich, vieles, was noch von Menschen gespielt ist, oder?
1: Ja.
0: Also, haben wir ja sonst eigentlich immer. Das ist jetzt echt bei mir mal
1: Ausnahme. Genau, das haben wir eigentlich sonst schon, ja, genau. Der nächste, den ich habe, der hat mal ein Album gemacht, das hat geheißen Soul in a Digital World.
0: Ah, D. Robert, ja, ja, das ist eins von meinen liebsten Alben.
1: Da haben wir doch in der letzten Funkstelle haben wir zwei Songs präsentiert, neu von D. Robert, ein Single, der rausgekommen ist, mit so einem Hinweis darauf, es könnte nochmal ein Album geben. Jetzt habe ich gesehen, jetzt gibt es nochmal ein Single, aber nicht von D. Robert und The Half-Truths, sondern von Magic in 3 mit D. Robert zusammen. Und die sind offenbar, also das ist ja die gleiche Ecke irgendwie, wo das her ist, aber die sind offenbar auch wieder am Zeugs machen, was sehr cool ist. Die haben recht lange, es hat eine recht lange Durchstreckung gegeben dort irgendwie.
0: Absolut.
1: Und der Song, der heisst Better Days und ich finde ihn absolut grossartig. Also es ist, D. Robert ist einfach, finde ich,
0: D. Robert ist super.
1: Und Magic in Trees finde ich eben auch sehr geil, geile Band. Hören wir rein, Better Days.

0: Der verwünscht mich einfach immer wieder. Also meine Einstellung auf mein Musikprogramm ist, glaube ich, einfach schlecht. Der macht irgendwie so von selber Übergang.
1: Zu früh.
0: Natürlich zu früh, ja, logisch. Ja. Ja. Ich habe gedacht, geht das geht jetzt so 10 Sekunden. Ja, geht zu Einstellungen, ja. Genau. Wer wir gehört haben, ist der D. Robert und Half Truth. Nein, falsch, eben nicht. Der D. Robert und Magic in 3. Ja. Genau, und du hast vorher noch gefragt und ich habe gedacht, das muss man jetzt glaub, gleich eben noch auflösen. Wo also die vorher, her sind.
1: Also wenn immer Musik laufen genau, ist, habe ich gefragt.
0: Ja, genau. Ja. Nashville, Tennessee.
1: Genau.
0: Und zwar gegründet 2007 von Nick Divan und Dave Singleton haben die gestartet. Und Magic in Threes ist so die Band von diesen beiden und hat eigentlich auf dem Label wahrscheinlich so fast bei allen sind die Backing-Band gewesen.
1: Gibt es ja eigentlich eh fast keine Artists. Das ist einfach der D. Robert und der Half-Truth.
0: Genau.
1: Und dann gibt es noch Magic in Threes und dann ja, ist es fertig, oder?
0: Die Devando, dann gibt es noch ja, AJ und der Gigawatt.
1: Ja, aber das ist 10, 15 Jahre her.
0: Ja, ja, genau. Also jetzt ist aktuell D. Robert and the Half-Truth und Magic in Threes. Und ja, offenbar ist es aber so, dass die Half-Truth, das ist nicht die gleiche Band wie Magic in Threes.
1: Okay.
0: Also, oder vielleicht nicht. Ja, mal nicht gewesen. Vielleicht ist es jetzt auch keine Ahnung. Ja, genau. Aber ja, schöne Soul-Nummer, finde ich. Ja, und ich freue mich ehrlich gesagt darauf, wenn dort noch mehr kommt von dort wieder. Irgendwie, das ist,
1: ja, also von gefühlten, es ist auch schon 15 Jahre, ist, ja. Wie hat es geheißen? Ja, Soul in a Digital World war eines meiner liebsten Alben, da habe ich auf und ab gelost.
0: Ja, das ist auch, finde ich,
1: so. Dann ist einfach uhren lang nicht mehr gekommen.
0: Ja.
1: Dann hat ein paar Singles rausgegeben, die dann so im klassischen Sport-Funk-Musik Platz hat, einfach immer gib ihm.
0: Ja.
1: Aber gut gesungen, das immer. Ja. Und das ist jetzt ein Soul
0: in ja, genau. Ja, und das letzte Mal haben wir ja I'm Still Here, I'm Back, hat der Track geheißen, wo wir das letzte Mal gespielt haben. Der ist neuer und eben dort ist irgendwo etwas dazu gestanden, dass dann ein Album soll ich auch mal schauen, wann das kommt und wie das tönt. Also wird sicher da in der Funkstelle ein Plätzchen finden.
1: Ja, unbedingt.
0: Ja, soll ich nochmal einen machen?
1: Ja, da könnte ich nämlich jetzt eine Idee kommen, während du redest, etwas Neues zusammenstellen.
0: Okay.
1: Aber wenn du noch einen hast, ist das gut.
0: Ich hätte zwei vom gleichen Label, die könnte man aneinander hängen. Man könnte auch die nicht aneinander hängen, man muss das gar nicht. Könnte man das? Dann machen wir das vielleicht. Und zwar ist das eine der Tony and the Kings. Das ist ja eigentlich so eine Latin-Soul-Kombo.
1: Okay.
0: Ist ein Single rausgekommen. Auf der A-Seite ist der Track Son Con Soul. Das tönt schon recht kubanisch mal.
1: Ja.
0: Und es ist tatsächlich einfach so sehr Latin, sehr Latin Soul prägt. Mehr Latin als Soul, hätte ich jetzt gesagt. und der zweite, der heisst Jibaro, wahrscheinlich ausgesprochen. Also J-I-B-A-R-O geschrieben. Und der ist eher funky soulig unterwegs. Und das kommt von Tiki Tumbao Records. Die sind in Miami die Heime. Das ist so ein Bastel-Label. Also es ist wirklich, die Webseite sieht grauenhaft aus. Man muss mega viel scrollen.
1: Das Bastelzentrum Miami.
0: Riesen Bilder. Und dann ganz am Schluss kommt irgendwie ein Mann, der ist etwa gleich alt wie mir, ein bisschen dicker und hat den Stab vor seinem Mischpult, wo gleichzeitig auch noch eine Bandmaschine ist, in seinem Studio, wo eigentlich
1: seine Wohnung ist.
0: Ja, es sieht so ein bisschen nach Wohnung, Garage, irgendwie, keine Ahnung, aus und es ist eher, wie soll ich sagen, es sieht nach Bastelraum aus auch. Also es ist recht, ein rechtes Gebastel, glaube ich. Aber ich finde es auch noch sympathisch. Es ist durchaus recht handgemacht, alles dort.
1: Ja.
0: Und das Zweite eben, erscheint auch auf diesem Label, die Kombo heisst The Glades. Und ich musste nachschauen. Ich habe das Album gesehen und das Cover und dann so, das kenne ich doch irgendwie, habe ich doch auch schon gespielt. Und dann ist tatsächlich im Dezember in der Fangstelle in meiner Playlist drin ein Song von dem Album gsi, wo das angekündigt worden ist, das Album, voilà. Aber das Album ist noch nicht draussen gsi. Jetzt ist es draussen. Und ich habe jetzt natürlich einen anderen Song ausgewählt. Restless and Old heisst der. Dort, genau, bei den Glades, muss man noch sagen, das ist ein Orgeltrio. Und der, der Orgel spielt, den kennen wir. Der ist in der letzten Fangstelle auch schon vorgekommen. Der ist eigentlich schon immer wieder vorgekommen. Das ist der Dings, der Adam Scone, wo bei der Sugarman Tree gespielt hat. Und das letzte Mal haben wir ihn bei Parlor Greens gehört mit dem Jimmy James zusammen. Der Track ist, glaube ich, Eat Your Greens gewesen, mit der letzten Eat Your Greens,
1: da haben wir ja einfach das ganze gesunde Menü durchgemacht.
0: Genau.
1: Mit 4-5 Songs geführt oder irgend so
0: etwas, genau. Ja, und der Glades, das ist irgendwie seine Combo jetzt, die er hat, und die erscheint eben auch bei Ticket und Bar Records. Und da kann man durchaus mal vorbeigehen, die mal suchen. Das ist, die haben auch lustige Kleber, die man kann bestellen kann. Und es ist alles wirklich klein und handgemacht. Und sehr, ich finde es sehr sympathisch. Die Single kostet irgendwie, ein Single kostet $9.
1: Ach, krass.
0: Was auch recht cool ist. Irgendwie. Das ist
1: ohne Versandspesen.
0: Ja, natürlich, ohne Versand. Logisch, und Einfuhrzölle und was weiß ich. Aber genau. Wir hören drei, Chiwaro und nachher Restless and Old. Wenn es da kommt.
1: Da kommt schon.
0: Ja, es ist Mühe mit dem Computer.
1: Wir müssen nicht so restless sein.
0: Ich habe wirklich Mühe mit dem Computer da.
1: Es ist einfach ein scheiß Studio.
0: Also was das von Ticket und Bau?
1: Nein, es ist scheiß Studio. Das Studio ist nicht scheiße. Die Rechner ist scheiße, meinst du?
0: Ja, ich kann jetzt den Doppelklick und der kommt nicht. Das ist ein bisschen mühsam. Warte mal schnell. Ich probiere da. Gleichzeitig andere Sachen. Aha, ich weiss, glaube, was das Problem ist. Ah, oh mein Gott.
1: Das ist nicht so schlimm.
0: Internetverbindungen, das ist das Problem.
1: Weg. Ja, gut, und dann ist natürlich Feierabend. Ja,
0: dann ist Feierabend. Jetzt ist aber die Internetverbindung wieder da. Es hat wieder ein Play-Zeichen. Und ich muss nicht mehr nervös dreimal drücken. Und die Erwartung hat, dass jedes Mal etwas anderes passiert. Ich mache es mal nochmal.

0: Ja, es wird deutlich.
1: Ah, eben.
2: Systemeinstellungen.
1: Systemeinstellungen, ich mache es nachher. Restless and Old hat es geheißen und am Schluss ist es deutlich, wird Old ist vor allem.
2: Am ganz Schluss kommt
1: wirklich noch Old. The Glades, ein Orgeltrio, also Schlagzeug, Orgel mit Bass, mit den Füßen gespielt und Gitarre.
2: Geil, ja.
1: Eigentlich, ich finde, das ist so, hey.
2: Der beste Combo ever.
1: Der beste Combo ever. Das wird nicht alt. Das ist irgendwie, das ist einfach grossartig. Das ist, also Delvin Lamar Organ Trio haben wir ja auch schon gespielt. Glaube auch letztes Funkstil. Parlor Greens mit dem Adams Cone. Sugarman Tree ist ein bisschen ähnlich. Einfach der Sugarman spielt dann noch Saxophon. und Cooking on Three Burners wäre auch noch so eins.
2: Und das ist ja schöne Überleitung.
1: Das ist eine schöne Überleitung, gell?
2: Weil ich habe einen Song dabei, den ich echt schon in manche Funkstellen jetzt mitgenommen habe. Vielleicht habe ich ihn auch schon einmal gespielt. Und immer für unseren treuesten Zuhörer wollen spielen, der da auch in New York sitzt. Und der Song heisst auch New York. Das ist der Lukas Sieber. Der kommt zwar nicht aus New York, wohnt aber schon lange dort.
1: Hoi,
2: herzlich willkommen. Schön bist du da. Und los ist zu, wie eigentlich fast immer. Und das seit 09. Ich muss immer wieder ausrechnen. 09 sind wir auf Sendung gegangen. Der Lukas hört dich schon ewig zu. Ich glaube, es ist wirklich unser treuester Zuhörer.
1: 17 Jahre.
2: Ja.
1: Sind
2: eben.
1: Das? Ja. Ist das so?
2: Ja.
1: Nein.
2: Da hängen die Eier schon
1: ein
2: bisschen. Ja, wir hören jetzt einfach mal rein, weil ich ihn immer dabei hatte, bin ich manchmal nicht ganz sicher, ob er wirklich zulässt. Meistens schreibe ich mir schnell über WhatsApp, ob er dabei ist. Diesmal ist er dabei, weil er hat so eben zurückgeschrieben, yay und danke, steht auf meinem WhatsApp. Sehr schön zu hören, ich schreibe jetzt nicht zurück, ich bin im Reden und du hörst es in New York. Und hier ist der Song, der heisst New Yorker, aber nicht von einer New Yorker Band, sondern einer Melbourne Band. Cooking on Three Burners, eigentlich... Ich glaube, das haben wir Luke früher auch in Zürich gehört. Mm. Die sind einfach grossartig.
1: Die sind grossartig.
2: Ja, und sie waren lange nicht mehr da gewesen. Da sind sie wieder im Oktober 25. Ist jetzt das Gefühl, das ist schon wieder ewig her für unsere Sendung.
1: Ja.
2: Aber weißt du, jetzt könnt ihr mal aufreden und wir hören einfach rein. Der New Yorker ist da von den Cooking on Three Burners.

0: Jo, der New Yorker, Cooking on Three Burners. Ich meine, mit dem Song könnte man ganz gut in Dumbo, wenn er noch zulässt, Luke auf dem Karussell sitzen und den Song hören ging gut. Wir könnten natürlich auch mit dem Song in den Ohren über die Brooklyn Bridge laufen, was auch immer. Oder Paris schlendern. Oder durch Winterthur. Oder an der Dendlerstrasse auf Besuch kommen. Das könnte man natürlich alles so. Jo!
1: Fantastisch.
0: Cooking on Three Burners geht immer so ein bisschen alte Schule, nicht? Also, ja. Alte Schule.
1: Ja schon. Ja. Aber eben, ich glaube, es geht einfach glaub, immer. Also, und ich finde, wieso, es ist also die Combo und ich finde, Cooking on Three Burners machen das, finde ich sehr gut. Das ist grossartig, super.
0: Ja.
1: Ja.
0: Cooking the Box hat das Album geheissen, das sie nach langem wieder rausgegeben haben.
1: Ja, sehr schön. Ja, ich habe nichts, wo man gerade anschliessen kann. Also der Orgel-Trio-Teil bei mir von meiner Playlist, der ist ausgereizt, da hat es nichts mehr. aber man kann einfach etwas anderes machen, das geht ja glaube ich auch. Ich hätte jetzt gesagt, wir bleiben vermeintlich in Australien. Stimmt das? Kylie Aldis? Das ist
0: definitiv schon Australien. Geil.
1: Ist
0: ja.
1: So?
0: Ja, ja.
1: Das sagen wir auch immer wieder, wenn Kylie Aldis ein eigenes Album macht, ist es meistens nicht so gut, wie wenn sie bei anderen mitsingt.
0: Ist immer so gewesen, genau. Aber jetzt hat sie auch schon huere lang nicht mehr
1: rausgegeben. Ja, jetzt hat es aber ein Album gegeben, das heisst Hybrid.
0: Hybrid.
1: Hybrid. Ja. Ich habe es sehr okay gefunden, muss ich sagen, das Album. Also ich finde es cool. Ich weiss nicht, wer sie gespielt hat, keine Ahnung.
0: Aber es ist nicht eine Kollaboration. Es ist einfach unter ihrem Namen rausgekommen.
1: Es ist unter ihrem Namen rausgekommen, okay. Ja, genau. Und nicht jetzt irgendwie mit einer Band als Kollabo. Es hat ein Feature drauf mit jemandem, den ich nicht kenne. Und ich habe nicht nachgeschaut. Also ich nehme an, es hat irgendeine Band, die das einspielt. Keine Ahnung. Ich finde, es ist gut eingespielt. On the Time Offer heisst das Stück, das da bei mir auf der Playlist ist. Genau, und mal schauen, was wir dann nachher machen. Mal schauen. Vielleicht läuft es durch.
0: Ziegepause, Mensch.
1: Man
0: raucht nicht mehr zu Tag.
1: Ja, nein, stimmt, dann nicht. Also, ja. Kylie Aldis, One Time Offer.

0: One Time Offer von der Kylie Aldist auf dem Album Hybrid haben wir gehört. Und ich war eigentlich, bevor ich den ersten Song gehört habe, oder wo ich den ersten Song gehört habe, habe ich gedacht, so, ah, shit, ich hätte noch können sagen, es tönt nach, das ganze Album tönt ein bisschen nach Prince.
1: Hure, ja.
0: Im besten
1: also Sinn. Nicht mit.
0: Ja, jetzt am Schluss ist irgendwie schön in Jazz, irgendwie Jazz-Style rein. Aber am Anfang und vor allem, also die Basslines, irgendwie Synthi-Bass und also sind hure geil, groovy und also mega absolut, schön.
1: Ja. Und tight.
0: Und tight. Und das ganze Album ist wirklich so. Und ich finde, das ist immer so Prince-Funk. Ich sage jetzt, kopieren ist ja, finde ich mal, einmal ein bisschen schmaler Grad. Ja. Also es gibt ja so einen Sänger aus dem Aargau, der das ab und zu macht. Kennst du nicht?
1: Nein, du schaust mir jetzt.
0: Der Jan Seven Detweiler.
1: Aha. Und ja, aber selten.
0: Mol, der ist ein mega Prinz-Fan und das ist irgendwie, also viel, oh nein, nicht viel, einiges von seinen Sachen ist so ein bisschen, so, und
1: der
0: ja.
1: Wohnt neben mir.
0: Hä?
1: Der wohnt neben mir.
0: Ach schon? Sehr schön, ja.
1: Ja, ich bin auch Malti und im Coop.
0: Sehr schön. Ja, und ich finde jetzt irgendwie, das ist gut, wie man so neudeutsch kann sagen, tasty gemacht.
1: Tasty, snackable.
0: Snackable, geil. Ja, snackable ist geil, das ist auch schön.
1: Ja, schön.
0: Ja, sehr gut. Ja, ich habe ja auch noch so in einem Halbsatz angekündigt, dass es dann vielleicht einfach weiterlaufen könnte. Das ist jetzt nicht.
1: Ja.
0: Jetzt schaue ich zu dir rüber. Du hast jetzt schon recht viel von deiner Playlist gespielt.
1: Verröstet, aber wir sind ein paar Ideen gekommen während der Sendung. Ich habe ein Stück von der Caitlin, heisst die Caitlin, weiss Gott wie. Ich bin heute ein bisschen schmal auf der Brust. Nein, sie heisst, sie kommt aus New Hampshire, New Forest in England, so steht da. Entschuldigung. Es ist ein Album, das ich ganz, ganz frisch gehört habe und ich dachte, leck, ist das ein schöner Song. Und irgendwie erinnert er mich an etwas, also rein konzeptionell, weil es so aufgebaut, das heisst, der Song heisst Mama Don't. Und dann Mama don't like, irgendwie Organ in here, und dann kommt das Örgeli, und dann the Horns in here. Und sie sagt immer, I don't care what Mama don't like. Ja. Bis ich dann jetzt vorhin gemerkt habe, der Song irgendwie kommt mir bekannt vor. Und ich habe im Zug daher gedacht, es ist konzeptionell ein bisschen wie Memphis Soul Stew von King Curtis.
0: Ja, okay.
1: Und sagt, jetzt kochen wir quasi das Stew und es kommen immer mehr Instrumente dazu. Ja. Aber de facto ist der Song von J.J. Cale, Mama Don't.
0: Okay,
1: jetzt könnte man all die drei nacheinander hören, es macht vielleicht gar keinen Sinn, ich weiß es nicht.
0: J.J. Cale ist einmal einfach schon auch noch recht eine gute schon Adresse für gute Songs.
1: Ja, ist natürlich nicht hure funky, aber nein, wir können jetzt Mama Don't von J.J. Cale und dann Caitlin und dann den Memphis Soul Stew und dann hätten wir all die oder nächste Sendung schon fast durch.
0: Nein, wir haben noch eine halbe Stunde. Ja,
1: wenn wir das so machen, dann würde ich die Playlist arrangieren.
0: Musst du das so arrangieren? Muss ich jetzt irgendeine Geschichte erzählen?
1: Nein, ist schon arrangiert.
0: Ja.
1: Ist gemacht.
0: Das ist
1: jetzt aber... Also, wir hören J.J. Cale, das Original, Mama Don't. Und dann kommt Caitlin mit einer neuen Version. Mhm. Recht soulig, aber schön. Mhm. Und dann kommt einfach mein Hirngespinst, weil ich denke, es baut sich auch so auf wie Memphis Soul Stew, was einer von meinen absoluten Lieblingssongs ist. Wo ich immer am Schluss denke, da geht glaube ich nur 2 Minuten oder 3 Minuten, wenn die Saxolo am Hingen geht, fällt es einfach aus.
0: Ja, und
1: echt geht der Song der ab.
0: Ja, genau. Ja.
1: Aber wir werden es hören. Also, es passt vielleicht nicht ganz zusammen. Mama Don't vom J.J. Cale, Mama Don't von der Caitlin und dann Memphis Soul Stew vom King Curtis. Aber alles drei gute Songs.
0: Sicher
1: viel Spass in den nächsten 10 Minuten.

0: Ja, King Curtis ist immer schon, es geht mir seit 20 Jahren so. Der Song fadet aus und man denkt, du könntest jetzt echt noch ewig weiter Solos spielen. Auf
1: ja, und sie hätten die wahrscheinlich auch.
0: Auch schon live, haben sie, ich habe nie live gesehen, haben sie auch ewig gespielt. Ja, das war Memphis Souls, ich habe gesagt, King Curtis irgendwie Ende 60er, Anfang 70er würde ich sagen. Mhm. Und vorher Mama Don't von J.J. Cale und dann die Interpretation von der Caitlin. Wo ich ja lustigerweise, darf man fast nicht sagen, eigentlich, für all die, die es zulassen, fast ein bisschen interessanter finden, weil beim J.J. Cales einfach so, wie sagt man dem? Nicht Amerikaner, nein, schon nicht, aber einfach gitarrenmässig von Anfang an bis zum Schluss ein bisschen ähnlich durchgeht. Und bei dir ist es facettenreicher. Ja.
1: Also ein bisschen eintöniger beim J.J.
0: Cales. Ich würde jetzt nicht Caitlin über J.J. Cales, das darf man auch gar nicht. Wobei, sie hat jetzt noch etwas Neues rausgegeben, bevor er auf dem Zug noch hören, das ist dann sehr jazzy. Mhm. Auch schön. Ja.
1: Ja.
0: Eine schöne Version. Auf jeden Fall.
1: Ja, sehr gut. Kann man machen, würde ich sagen. Ich habe nochmal etwas Neues. Deptone Records hat wieder einmal ein Sublabel gegründet.
0: Ah.
1: Kann man auch machen. Immer wieder.
0: Ja, das könnte unter ihrem Label etwas rausgeben.
1: Ja, machen sie auch. Aber es hat jetzt irgendwie. Keine Ahnung, es gibt irgendeinen Gabriel Roland.
0: Nicht Roth.
1: Neben nicht Roth, sondern Roland. Ich weiss nicht, wo der hergehört und warum, aber der hat offenbar auch schon irgendetwas gemacht dort. Und das ist so ein bisschen sein Ding, das Sublabel. Dort tut er Sachen produzieren und veröffentlichen. Und jetzt gibt es eine Combo, die heisst DAF. Und die haben etwas rausgegeben, das heisst After All the Rain Has Gone. Und so, schöner Soul-Song. Und also das Sublabel heisst Dina Records. Und man darf, glaube ich, gespannt sein, was dort noch kommt. Wieso
0: es Dina oder Dina heisst, nicht Dina Washington, Dina Washington?
1: Keine Ahnung.
0: Weiß man nicht. Ja. Es heisst einfach so. Müssen wir den Gabriel Roland fragen.
1: Müssen wir ihn fragen. Ich finde, und das finde ich eigentlich recht cool, es tönt ein bisschen anders als irgendwie, sonst finde ich irgendwie die Sublabels, was haben, also Dunham Records oder irgendwie Penrose oder was auch immer, ist alles so ein bisschen, ja, warum gibt es jetzt das als Sublabel? Hätte man einfach auch können.
0: Ja.
1: Ja, und da ist schon so, ja, ist ein bisschen anders und durchaus erfrischend. Hören wir mal rein. Nachher hätte ich nochmal. Ja, jetzt haben wir mal schauen. Es ist bald. Ja, es ist bald. Ja, es geht am Ende.
0: Genau,
1: jetzt müssen wir schauen, was wir noch springen und was nicht. Ja, genau. Also, DAF mit dem Titel After All the Rain Has Gone.

0: Was für eine Stimme!
1: Grossartig, oder?
0: Also es ist wirklich so, ja.
1: Also ich sag's nochmal, Dorf heisst die Band. Auf einem neuen Sublabel von Deptone Records erschienen. Das heisst Dina Records und der Song heisst After All The Rain Has Gone. Ja, Ike und Tina Turner sind nicht weit um die Ecke.
0: Ja, ja, genau. Ist wirklich so. Vor allem Tina Turner nicht, ja, im Gesang.
1: Ja,
0: also,
1: ja, auch der groovige Teil irgendwie.
0: Also ja, aber die Stimme ist schon.
1: Die Stimme ist mega
0: stark.
1: Ja, wirklich geil.
0: Ja, da freut man sich, ja, wenn man so etwas hört. Also, mir ist jetzt da in diesen 3 Minuten, oder was es war, habe ich ein Halleluja gehabt, quasi.
1: Ja. Nein, ist super. Nein, und ich glaube, da dürfen wir gespannt sein, was da noch kommt.
0: Aber eben, wir wissen noch nicht, oder wir wissen jetzt nicht, wer das gesungen hat, oder?
1: Hey, nein, also, weißt du, wenn man sauber recherchieren würde, würde man es vielleicht herausfinden.
0: Ja, das könnt ihr daheim machen, wie uns das Gästebuch schreiben.
1: Und ich hätte jetzt gesagt, aufs nächste Mal, so für uns als Ufzgi, werden wir wahrscheinlich ein bisschen mehr wissen.
0: Ja, Ufzgi, meine ich nicht gehört, das Wort wirklich nicht. Ich hasse Ufzgi. Meine Tochter hasst Ufzgi.
1: Ja,
0: niemand will Ufzgi.
1: Nein.
0: Nicht Ufzgi, wirklich nicht. Wir machen die Recherche.
1: Also Recherche. Genau, also der kommt ja sicher.
0: Aber wirklich, so eine gute Stimme schon lange nicht gehört.
1: Ja.
0: Also wirklich, das ist, so ja, das Kratzen, das Gefühl, Schmerz, der Dreck, so ja, geile Stimme, ja, grossartig.
1: Ja, und das grooviges Instrumental irgendwie hinten dran, wo ich finde, das verhebt auch die Chörli, die Gospel-Chörli. Bläser am Schluss auch noch, ja, wo eigentlich recht dezent, aber auch schön irgendwie arrangiert sind und ja. Schöne Nummer, grossartig.
0: Ich habe eine grossartige Nummer, sehr die geil, muss ich einfach noch spielen, bevor es fertig ist, weil ich habe einen Roger Greipel, das ist der Saxophonist von dieser Band, den kenne ich eigentlich schon lange, ich sehe ihn zwar sehr selten, und der Benny Danek spielt auch dort, der Posaunist, hatte ich fast gesehen, der Trompeter, dort, die kenne ich schon seit gefühlt 20 Jahren, jetzt lange nicht mehr gesehen, und es gibt die Band, die heisst The Sheiks, die habe ich in... Da hat der Benny noch nicht gespielt, in Ascona gesehen, glaube vor 3 Jahren. Das ist übrigens das Jazz-Festival in Ascona, wo man gut gehen kann. Das ist gratis. Man muss einfach auf Ascona. In die Geriatriestube von der Schweiz. Aber an diesen Tagen ist es wirklich recht schön. Die machen auch so Morgenmärsche, wie in, ich stelle mir das zumindest so vor, in Louisiana, habe ich
1: gesagt. Nein, oder in Memphis.
0: Merci. Genau. Geht man den Morgenmarsch und so, dann wird einblasen und dann hat es wirklich viele Bands, wirklich viel zu entdecken in Ascona. Und dort habe ich den Sheiks gesehen, also Scheichen auf Banditsch verwirrend, also nicht Dölscheichen, so,
1: nicht bei,
0: genau. Und jetzt, der Sheiks geht schon ein bisschen länger. Jetzt heissen sie aber neu The Willy and the Sheiks und The Willy ist der Willy von der Sänger von Klischee. Das ist so eine Elektro-Swing-Band gewesen, oder gibt es eigentlich immer noch. Ich glaube, letztes Jahr haben sie noch ein Album rausgegeben, habe ich gesehen. Habe ich glaube, hier sogar auch schon mal gespielt. Eigentlich passt Swing ja nicht in unsere Sendung. Aber. Ich finde es echt die heisseste Horn-Section, glaube ich, aktuell in der Schweiz. Oder, also, die müssen nach einer Minute 30 kommt so ein kurzes, nicht ein Solo, es sind alle Bläser zusammen. Das ist so hure stark. Ich habe schon lange nicht mehr so etwas gehört. Ich finde es grossartig. Warmy heisst das Stück. What Should I Do? Ich kann vielleicht nachher noch schnell... Nein, ich sage es jetzt, sonst vergessen wir es. Sie spielen im Baskers in Bern, also das Baskers ist das Strassenmusikfestival in Bern, spielen sie. Sie spielen auch in der wunderschönen, und dort habe ich Tickets gekauft. Zäsi, komm auch, ich habe noch eins übrig. In der Müllerhunzig ist ein bisschen weit, ich weiss.
1: Ja,
0: ist in Rubik,
1: oder? Für dich auch so weit wie für mich.
0: Es ist gleich weit, aber ich habe die Eltern, und ich kann übernachten.
1: Ach so.
0: Kannst du sonst schon decken
1: schlafen. Okay,
0: nein, ich muss mal wieder in die Müllerhunzig.
1: Und wann ist das?
0: Am 2. Juli, Donnerstag.
1: 2. Juli, Donnerstag.
0: Ich gehe mit meinen uralten Freunden, die ich nie mehr gesehen habe, ich habe jetzt einfach 4 Tickets gekauft. Zwei für sie, eins habe ich noch übrig.
1: Ich zücke meine Agenda.
0: Ja, nein, ich glaube, das wird so gut live. Ich habe die einmal gesehen live. Die sind musikalisch so geil. Die hören, die schwärmen. Ich finde sie wirklich grossartig. Also es ist Swing, das kann man gerne haben oder nicht. Wie nennen sie es? Flaring, ich weiß es nicht, ich will jetzt nicht auf die Seite schauen.
1: Ich weiß es jetzt auch nicht, ich habe es jetzt einfach bis jetzt einfach am Einschreiben.
0: Ich glaube, Künzli Brüder haben die Band gegründet. Ich habe gestern Nacht dem Roger, dem Saxophonist, noch geschrieben. Und er hat mir heute Morgen zurückgeschrieben, hey, was willst du denn wissen? Lüt mir doch an, ich habe nachher, als ich auf den Zug bin, angerufen. Er hat nicht abgenommen. Er hat sich aber gefreut, dass man sich meldet, natürlich. Wie dem auch sei, geht es live, gelassen, live sind sie eine Wucht. Von wegen Anfangssendungen habe ich all die KI-Songs reingegeben. Das ist quasi zu... 100
1: Bandon.
0: Das absolute Gegenteil. Ja, die machen Spass. Hört euch das einfach an und nach einer Minute 30 kommt ein ganz kurzes Horn. Wie sieht man das? Eben nicht Solo. Das spielen alle. Es ist so ein Hornpart, der sehr cool ist.
1: Ja.
0: Ja, hier sind sie. Willy and the Sheiks mit dem Song Warmy. Ja, wir hören rein. What should I do? In Klammern. Viel Spass.

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1: Huere gut, oder nicht? Oh, yeah. Also es ist einfach phänomenal gespielt. Ja,
2: ja, mega präzise. Und, also ich meine, das ist einfach, glaube ich, noch... Also das ist einfach, glaube ich, als Bläsersatz huere geil, wenn du das anbringst.
1: Ja.
2: Du musst mega aufeinander
1: so
2: hören.
1: So synchron, ja.
2: Musst, ja, das ist sehr geil. Sehr schön.
1: Eben, zu sehen, Baskers, sie haben noch mehr Daten, aber meistens so ein bisschen, also sie haben ja schon... Der Schicks hat übrigens auch schon im Festival der Jazz in St. Moritz gespielt, aber ohne Willy, das ist jetzt irgendwie neu. Der Sänger von Klischee ist da dazugekommen. Der ist ja seit 2013 bei Klischee. Das ist auch so eine Disco-Swing-Nummer, aber sie waren recht international unterwegs gewesen.
2: Okay, ja, cool.
1: Der singt da mit, aber eben, es ist die Horn-Section hinten und ich glaube, Künzli, hoffentlich sage ich es richtig, Brüder, es sind zwei dabei, die das gegründet haben. Er hat mir jetzt aber nicht zugehört. Ja, Tobias Künzli und Jonas Künzli, genau. Tobias ist am Piano, der Jonas Künzli am Bass und der Flavio Viazzoli an den Drums. Und ich glaube, das war so das Kernstück gewesen, ursprünglich. Und dann ist der Roger Greiber dazugekommen. Tanja, ich habe schon ewig nie mehr telefoniert. Mhm. Und ich habe dann abgespeichert in meinem Telefon, wenn du jetzt zulässt, ist Roger. Da steht Roger Greiber, Klammern, my favorite saxophone player. Ich weiß nicht, wenn ich das abgespeichert habe, glaube ich, vor 20 Jahren.
2: Ja,
1: und Benny Danech an der Trompete, die man auch aus der Zürcher Szene eh kennt. Die waren zusammen bei den Kung Fu Horns. Okay, damals, ich weiß nicht, ob man das kennt, ich jetzt schon.
2: Mhm.
1: Und ich glaube, der Benny hat auch beim, wie heisst er? Der Sascha.
2: Welcher Sascha?
1: DJ. Ich kann es nicht sagen aus Zürich. Ich kann es nicht sagen, er heisst Sascha. Im Orchester mitgespielt. So peinlich. Das kommt mir nicht in den Sinn, das Blackout.
2: Ein DJ, der Sascha heisst?
1: Ja, er heisst nicht Sascha, im Echt heisst er Sascha.
2: Okay.
1: Schon peinlich. Und seine Freundin ist die Komikerin, die ich jetzt auch wieder nicht weiss. Okay, das hat man jetzt für die Abkürzung hat man nicht so nehmen, die Abkürzung jetzt verderben.
2: Aber ja,
1: dort hat der Trompeter auch gespielt. Ja. Ich finde es noch raus, bis der nächste Song durch ist.
2: Bis der nächste
1: Song durch ist. Wenn du etwas parat hast.
2: Ja, ich habe etwas parat. Und allenfalls ist der nächste Song schon der letzte. Also es ist ja so, dass die Hip-Hop-Giele kommen ja nicht heute. Aber 10 ist es ja dann gleich. Also wir müssen das entscheiden. Ich hätte naturgemäss noch einige.
1: Für die Hip-Hop-Giele. Hast du denn etwas vorproduziert?
2: Ja, ja. Also es kommt eine Wiederholung. Ja, genau.
1: Ja.
2: Ja, genau. Ja, dann machen wir doch noch einen Song und dann machen wir eine schöne Überleitung. Ich muss jetzt auswählen und ich wähle Mischa Panfilov und Tom.
1: Kann man immer wieder bringen, Panfilov.
2: Warte mal schnell.
1: Ja, das sind Kurzsichtigkeiten in unserem Alter. Die sieht jetzt hier nicht im Studio mit, aber
2: Tom Kazurda.
1: Ja, ist nach A.
2: Also wenn man Mischa Panfilov sucht, findet man das. Mhm. Private Party heisst der Track und das Album, das noch nicht lange her rausgekommen ist, das heisst Eternal Almost.
1: Sunshine of a Spotless Mind.
2: Nein, das wäre auch schön. Nein, Eternal Almost, noch nicht lange her, ist am 1. April von diesem Jahr ist das rausgekommen. Der Mischa Panfilov ist mir dann auch wieder mal in den Sinn gefunden, mal schauen, der hat einfach jedes Mal, wenn ich schaue, etwas Neues. Das ist, Private Party. Und nachher haben wir vielleicht noch mehr Infos und spielen nochmal
1: eine. Kurz noch schnell eine Info muss man, glaube ich, geben. Ja, das also gut. Jetzt schon. Also, bis gleich.

0: Rechte Space Odyssey, Private Party von Mischa Panfilov und jetzt kann ich es wieder nicht mehr lesen.
1: Yes, es ist
0: Tomo Katsurda.
1: Ja, voilà.
0: Genau.
1: Wir wären eigentlich im Juni wieder da, ich kann nicht im Juni.
0: Ja. Dann müssen wir schauen, was wir machen.
1: Entweder machen wir eine Wiederholung oder wir hören uns einfach ab der Sommerbar im Juli und dann oder, moderieren wir aber nicht, oder?
0: Genau, oder also es kann ja sein, dass mit der Sommerbar ist ja irgendwie alles, das ist immer recht kurzfristig. Ich weiss, das kommt einmal dann irgendwann. Mhm. Es könnte sein, dass es im Juni schon Sommerbar ist. Es könnte aber auch sein, dass es dann nicht ist oder noch nicht.
1: Wir wissen es nicht. Der Radio Stadtfilter weiss es auch, die es organisieren. Wir wissen es jetzt nicht.
0: Wir wissen es noch nicht. Das kommt dann irgendwann. Ja, genau. Also entweder gibt es dann da eine Fangstelle oder es gibt eine Sommerbar oder es gibt eine Wiederholung.
1: Genau.
0: Das sind so die Möglichkeiten. Genau. Zum Beispiel Hip Hop Leaves macht ja jetzt auch dann eine Wiederholung.
1: Genau, und bevor die kommt, hat die eben eine Überleitung. Genau. Wir sind ja eingestiegen mit so ein bisschen schamperfilmen Bands, die eigentlich ab Konserven, das klingt jetzt sehr negativ,
0: wo
1: ab Rechner kommen, aber sehr präzise und sehr gute Songs. Und ich habe hier eine Band, die nennt sich 90 Soulers. Und als ich das gehört habe, ich dachte, wow, ist das eine geile Stimme. Aber ich glaube, das ist wirklich alles generiert, so wie es heisst.
0: Okay, ja.
1: Aber man weiss auch da, die halten sich ja immer verdeckt. Man weiss es nicht. Das Original ist echt vom DMX, X Gonna Give It To You. Wir können vielleicht schnell 20-30 Sekunden in X Gonna Give It's Original reinlassen,
0: ja,
1: vom
0: sicher,
1: DMX.
0: Ja.
1: Darum bin ich ja drauf gekommen, weil ja Hip Hop Lives kommt. Und dann könnten wir überleiten in die Soul-Version davon. Und dann gehen wir daheim. Und alle gehen schlafen.
0: Alle gehen schlafen.
1: Und
0: genau.
1: Alle freuen sich auf das
0: neue schöne Wetter. Es bleiben natürlich alle am Radio, mit dem Ohr am Radio kleben und hören Hip-Hop Leaves.
1: Natürlich.
0: Ja.
1: Natürlich. Genau. Das wollte ich sagen. Also, ganz kurz: X Gonna Give It To You vom DMX. Ich glaube, Ende 90er, ich weiß nicht. Hip-Hop Leaves wüsste es besser, vielleicht so.
0: Die wüsste es.
1: Keine Ahnung. Und nachher machen wir die Coverversion in Soul.
0: Sehr schön.

0: DMX mit X Gonna Give It To You aus dem No 7 ist das gewesen. Und hier kommt, ich glaube, die KI-Version. Ob man sie besser findet oder nicht. Von den 90 Soulers, wir wissen nicht recht, woher sie kommen und was sie machen. Aber sie machen alte Songs, also bekannte Songs. Mhm. Und diese neu versohlen. So.
1: Versohlen,
0: ja. Mm, yeah. Versohlen. Und da ist X Gonna Give It To You in so einem 50-Soul-Style, aber mit einer eben recht coolen Stimme. Yeah. Und dann verabschieden wir uns damit. Da geht 2 Minuten 47 und dann kommt Hip-Hop-Lives.
1: Danke fürs Zuhören.
0: Cesi und Lorenz am Telefon, hätte ich fast gesagt.
1: Am Telefon.
0: Bis gleich.

0: Peace.
1: Yes.
0: Shoutouts gehen raus am Brüder. Torchmann. Gerade schnell auf Besuch gewesen. Jetzt auf meinem Weg nach einer guten Nacht mit dem Antonio. Hey, willkommen zurück zu Hip-Hop Lives da in der März-Ausgabe für das Jahr. Wir haben euch 2 Stunden geilen Sound mitgebracht, wie immer. Zuerst der Iggy, nachher der Schugi. Peace.
1: Peace.

Ja, Bruder, ich weiß, 2 Minuten 20 ist ein bisschen kurz für diesen Song, aber lasst uns hinten einfach noch so ein Telefongespräch einbauen. Dann sind wir so bei 2 Minuten 30, 2 Minuten 35 und dann passt das schon, Bruder. Alhamdulillah, mach's gut, ich küsse dein Herz.

0: Yo, das wär's auch schon fast wieder gewesen mit Hip-Hop Leaves für März-Ausgabe von diesem Jahr. Wir verabschieden uns ganz herzlich.
1: Yes. Und zwar bis, wann ist die nächste?
0: Oh, das weiß ich nicht.
1: Am 10. April.
0: 10. April, dann vernünftig, irgendwann nach Ostern. Und jetzt gibt's noch das kleine Schmankerl-Fatz für euch zum Gute Nacht sagen.

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1: Einen wunderschönen guten Abend miteinander und herzlich willkommen zu der Politursendung hier auf Radio Stadtfilter. Das ist Politik und Kultur direkt auf eure Ohren. Am Mikrofon ist Laura Manse und wir schauen zusammen in der nächsten halben Stunde auf das, natürlich, was in und um Winterthur aktuell bewegt. Wir hören auch nochmal in die Podiumsdiskussion vom grossen Duell ums Stadtpräsidium von Winterthur vom Februar. Der Sonntag am 10. Mai steht nämlich der zweite Wahlgang an und wir schauen auch, wie politisch Musik sein darf, das anhand von einem Konzert am Sonntag. Wir können zuerst aber zudem, Winterthur ist all noch die velofreundlichste Grossstadt in der Schweiz. Winterthur, Burgdorf und Köniz sind die GewinnerInnen von der Ausgabe 2026 vom Prix Velo Stadt von Pro Velo Schweiz. Die haben im Herbst 2025 fast 38'000 Velofahrende aus der ganzen Schweiz Fragen gestellt zu ihren Städten und die haben das beantwortet, sozusagen als Bestandesaufnahme von der Velofreundlichkeit der Schweizer Städte. Und der Prix Velo wird von Pro Velo alle 4 Jahre vergeben und Winterthur ist hier eben immer noch die velofreundlichste Grossstadt in der Schweiz. Und ebenfalls am 11. Mai, also am Montag, ist Swiss Overshoot Day. Das ist vielleicht eine weniger gute Nachricht, ist aber nicht nur auf Winterthur basiert. Ab dann, also ab dem Montag, haben wir in der Schweiz unsere natürlichen Ressourcen aufgebraucht, die uns eigentlich rechnerisch für das ganze Jahr zustehen. Also ab dem Montag leben wir auf Kosten von anderen Ländern und künftigen Generationen, wie Greenpeace Schweiz heute in einer Medienmitteilung schreibt. Der Swiss Overshoot Day basiert auf den jährlichen Berechnungen vom Global Footprint Network. Da wird der ökologische Fußabdruck vom Land mit den weltweit verfügbaren natürlichen Ressourcen verglichen. Und wenn jetzt alle, also laut Greenpeace Schweiz, wenn jetzt alle Menschen so leben wie wir in der Schweiz, bräuchte es über 2,8 Erden. Also 2,8 mal so viel Erden, wie wir eigentlich haben. Der Swiss Overshoot Day, der fällt schon seit Jahren auf ein ähnliches Datum, so im Mai. Letztes Jahr war es am 7. Mai, hier vorne 2 Jahre lang am 13. Mai. Und das zeigt eigentlich, dass die Schweiz so ziemlich auf der gleichen Stelle umtretet. 2 Meldungen vom Tag schauen wir uns jetzt noch ein bisschen genauer an. Das in den aktuellen News vom Tag. Ist das Nest von asiatischen Hornissen zu Winterthur und versteckte Kosten und automatische Extras, wie VeranstalterInnen in der Schweiz ihre KäuferInnen austricksen. Im Lindenquartier ist ein Nest von der asiatischen Hornisse nachgewiesen und schon wieder entfernt worden. Es ist das erste bestätigte Nest in der Stadt Winterthur gesehen. Das schreibt das Departement Technischer Betrieb und Stadtgrün Winterthur heute in einer Medienmitteilung. Die asiatische Hornisse kommt ursprünglich aus Südostasien und hat zu Europa kaum natürliche Feinde. Sie jagt Honigbienen und einheimische Insekten. Sie ist extrem gefressig und vermehrt sich stach. Für die einheimische Biodiversität und die Imkerei ist die asiatische Hornisse darum eine Gefahr. Für den Menschen ist sie aber nur bei allergischen Reaktionen lebensbedrohend. Die Stadt Winterthur ruft darum jetzt die Bevölkerung dazu auf, um eine verdächtige Hornisse oder ein Nest filmen oder fotografieren. Aber nicht mehr als 5 Meter an ein Nest hineinzugehen. Dann soll man Ort, Uhrzeit, Datum und Umgebung vom Fund aufschreiben und den Verdachtsfall dann auf der nationalen Meldeplattform asiatischehornisse.ch eintragen. Die Bekämpfung der asiatischen Hornisse wird im Kanton Zürich durch die Sektion Biosicherheit im Kantonalen Amt für Abfall, Wasser, Energie und Luft koordiniert. Der Zoo Zürich, das KKL Luzern oder das Greenfield Festival. Online-Shops nutzen spezielle Techniken, um ihre KundInnen zu beeinflussen. Wer in Online-Shops ein Ticket kauft, zahlt häufig drauf, ohne aber das wirklich zu wissen. Ein Klick hier, ein Häkli hier und am Schluss ist der Preis in der Kasse höher als der Preis von dem, was man eigentlich kaufen wollte. Das sind sogenannte Dark Patterns, also dunkle Muster. Psychotricks auf Webseiten, die zu ungewollten Käufen verleitet. Eine aktuelle Untersuchung vom Konsumentenschutz zeigt das Ausmass. Die Organisation hat 73 Online-Shops von Schweizer KulturveranstalterInnen und Freizeitangebote geprüft. Bei 48 davon haben die KonsumentenschützerInnen eben die dunklen Muster gefunden. Dazu gehören zu Zürich, das KKL Luzern, das Greenfield Festival oder auch das Alpamare. Dabei werden KäuferInnen Gebühren, Versicherungen oder Spenden untergejubelt, ohne dass sie da mitbekommen. Mindestens 13 Webseiten brechen laut Konsumentenschutz das Schweizer Recht. 2 von 3 AnbieterInnen würden die KonsumentInnen bei der Buchung gezielt beeinflussen. Es sei alarmierend, wie die Geschäftsleiterin in der Medienmitteilung zitiert. Ein Beispiel: Beim Zoo Zürich kostet ein Einzelticket 32 Franken. Beim Auswählen kommt automatisch der sogenannte freiwillige Naturschutzfranken dazu, wenn KonsumentInnen das Höckli eben nicht abwählen. Der Hinweis dazu sei aber kaum lesbar und könne schnell übersehen werden. Das ist sogenannte visuelle Störung. Oder die Vorauswahl bzw. Vorbeischleichen. Wer beim KKL ein Billett kauft, dem oder der wird automatisch eine Ticketversicherung in den Warenkorb gelegt. Oder beim Greenfield Festival gäbe es versteckte Kosten. Ein 3-Tages-Pass kostet so und so viel Franken und erst am Schluss bei der Kasse taucht eine neue Gebühr auf, eine zwingende Bearbeitungsgebühr von 11 Franken. KäuferInnen können sich gegen solche Praktiken wehren. Die Stiftung für Konsumentenschutz ratet, wachsam zu sein und sich über die dunklen Muster zu informieren. Es gibt auch eine Plattform, wo solche Fälle gemeldet werden können und schon jetzt wollen verschiedene AnbieterInnen ihre Online-Shops anpassen.
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1: Ja, wir haben heute in Winterthur endlich wieder mal ein bisschen mehr Sonne gehabt als Wolken mit bis zu 21 Grad. In der Nacht auf morgen geht die Temperatur auf rund 13 Grad ab. Morgen am Samstag gibt es noch mal bis zu 24 Grad und sonnig. Also einen richtig schönen Frühlings-Sommertag schon fast. Und am Sonntag gibt es dann teils wieder Regen und am Abend schon Gewitter. Und übrigens, der Sommer steht am Grabenplatz neben dem Brunnen und im Freibad Geiselweid in Winterthur 2 Automaten, wo man gratis Sonnencreme kann holen kann. Das teilt die Stadt Winterthur heute mit. Und die Sonnencreme, die werden von der Krebsliga zur Verfügung gestellt und sie sollen die Winterthurer Bevölkerung für Schutzmassnahmen gegen Hautkrebs sensibilisieren. Der Sonntag am 10. Mai ist der 2. Wahlgang fürs Stadtpräsidium in Winterthur. Der Kaspar Bob von der SP oder der Stefan Fritschi von der FDP wird das Rennen machen. Mitte Februar haben wir von Radio Stadtfilter zusammen mit winti.ch in der Kohlmein zum grossen Duell um Stadtpräsidium eingeladen. Es war eine Wahlveranstaltung bzw. Podiumsdiskussion. Und dass ihr jetzt euch noch mal eine Meinung machen könnt für die noch nicht abgestimmt haben, lassen wir jetzt noch mal ein bisschen rein.
3: Der Stefan Fritschi ist 53, Betriebsingenieur, ursprünglich war, aber schon lange nicht mehr, weil seit 16 Jahren ist er im Stadtrat, vorher noch im Stadtparlament war, bevor er quasi hauptberuflich Politik gemacht hat. Und hat schon 2 Departemente unter sich gehabt. Zuerst die Schule und jetzt die technische Betrieb. Der Kaspar Bob ist 46, vorher Risikoanalyst gsi bei der AXA und seit 6 Jahren im Stadtrat. Seitdem macht er Finanzen oder hat Finanzen unter sich. Und das wäre es eigentlich auch schon von meiner Seite. Wir steigen gerade schnell ein mit diesen beiden und statt eine lange Einstiegsfrage zu stellen, wo ihr noch viel längere Antworten geben könnt, haben wir hier 2 so Tafeli. Es hat immer ein Ich und ein Du drauf. Und ihr könnt jetzt je eins von denen nehmen. Genau, und dann haben wir ein paar Fragen für euch beantwortet und ihr dürftet immer Richtung Publikum heben, wer ihr das Gefühl habt, ja, auf wen trifft die Antwort besser zu. Die erste Frage, Probefrage, ist, wer macht lieber Sport? Ja, es sagen beide sich selber. Man nimmt uns nachher Wunder, wir kommen vielleicht noch drauf. Wer würde denn besser Kuchen backen? Ja, da weisen sich beide Kandidierenden gegenseitig. die Küche zu. Wer ist schneller am Wintermarathon?
4: Haben wir mal getestet.
3: Gut, ja, dann fällt das Urteil für den Stefan Fritschius. Ich tue ein bisschen kommentieren, dass man es im Radio auch mitbekommt, die Zuhörenden.
4: Das hört man nicht im Radio.
3: Nein, die Schildli leider nicht. Ja. Wer von euch hat mehr FCW-Match gesehen? ja, warte, jetzt habe ich es durcheinander. Da ist beim Stefan, beim Kasper Bob das Urteil, genau, von beiden. Wer fährt mehr Bus? Sagen wieder, beide weisen sich gegenseitig zu, obwohl du eigentlich mit dem technischen Betrieb den Bus ein bisschen den Rücken stärken.
4: Ich habe nicht einmal ein Abonnement. Also ich löse immer einzeln.
3: Ah. Hat man das nicht als Fringe-Benefit bei der, als Stadtrat?
4: Habe ich abgeschafft.
3: Ja, gut. Wer fährt schneller Auto? Schneller?
5: Weiss nicht, wie schnell der Stefan fährt.
3: Ja, also ihr habt sicher auch gegenseitig auch schon Autofahrer gesehen.
5: Nein.
3: Ja, also weisen beide auf den Kasper. Ja. Wer geht mehr zum Coiffeur? Wieder eine Kontrollfrage. Ja. Gut, das ist das Urteil wieder bei dir. Ja, du kannst gerne...
5: Alle 4 Wochen.
3: Sogar?
5: Ja.
3: Ja, darfst ja, wenn du willst. Wer gibt mehr Geld fürs Velo aus?
5: Ich habe jetzt gerade ein neues gekauft, von dem her.
3: Ja, beide sagen der Kasper Bob. Wer bringt eher Gipfel an die Stadtratssitzung? Ja. Ah, sie sind freundlich zueinander, aber keine Absprache da vorne. Es ist eben keine Stadtratssitzung heute, oder? Wer kommt mehr Rüffel über im Parlament? Ja, das hätte ich auch gesagt. Der Kasper Bob. Wer zahlt...
5: Die Finanzen sind prädestiniert zum Rüffel über.
3: Ein bisschen, hä? Wer zahlt weniger fürs Wohnen? Ja, sie finden beide den anderen. Wer trifft man häufiger im Ausgang? Ja, da fällt das Urteil für den Kasper aus. Wer würde eher zelten? Ja, da ist er für den Stefan im Lied. Und dann haben wir noch die letzte Frage. Wer muss immer das letzte Wort haben? Ja. Also sie haben jetzt auch eine demokratische Mitte. Ja. Gut, danke vielmals für die Einstiegsrunde.
1: Das war ein Ausschnitt von der Wahlveranstaltung von Radio Stadtfilter zusammen mit winti.ch, wo wir am 12. Februar zum Duell ums Stadtpräsidium eingeladen haben. Das ganze, die ganze Podiumsdiskussion könnt ihr nachlesen auf Radio Stadtfilter auf der Webseite oder auf Soundcloud. Sonntag, am 10. Mai, ist nämlich der 2. Wahlgang für das Stadtpräsidium in Winterthur. Und es geht ums relative Mehr. Nach dem ersten Wahlgang, oder beziehungsweise beim ersten Wahlgang, hat der Kasper Bob mit 670 Stimmen einen Vorsprung gehabt, aber es hat eben niemand das relative Mehr geholt. Und die beiden haben jetzt für den 2. Wahlgang nochmal ziemlich mobilisiert. Bis heute haben rund 28'500 Wahlberechtigte gewählt. Das teilt die Stadt Winterthur auf der Webseite mit. Also rund 39%. Brieflich hätte man nur können bis zum Dienstag abstimmen können. Aber es ist eine höhere Wahlbeteiligung erwartet. Aber die überdurchschnittliche Wahlbeteiligung von 52% vom ersten Wahlgang am 8. März wird wohl nicht erreicht. Wie politisch darf Musik sein? Mit dieser Frage setzt sich Pianistin Luisa Splett auseinander. Zum Abschluss von ihrer Konzertreihe «Mut» spielt sie am Sonntag im Gate 27 zusammen mit einem Quartett Werk von amerikanischen KomponistInnen über Protest, rassistische Barrieren und gesellschaftliche Einschränkungen. Luisa Splett, du hast die Konzertreihe «Mut» ins Leben gerufen und diesen Sonntagnachmittag findet das fünfte und das letzte Konzert von dieser Reihe statt im Gate 27. Du spielst zusammen mit einem Quartett, das du eingeladen hast, und es spielt Werke von drei MusikerInnen, die für künstlerischen Widerstand stehen. Wer sind die drei Personen?
6: Der Philip Glass, das ist der erste Komponist, den wir spielen. Der war erst gerade in den Schlagzeilen, weil er hat gesagt, also der lebt noch in New York, er hat gesagt, er will nicht, dass seine Oper im neu nach dem Trump benannten Kennedy Center aufgeführt wird. Also das wäre sogar eine Uraufführung gewesen, und er hat gesagt, nein, das will er nicht. Er hat sich also gewehrt gegen die heutige amerikanische Politik. Florence Price ist die erste schwarze Amerikanerin gewesen, wo von ihrer grossen Symphonie aufgeführt worden ist. Sie hat in Boston studiert und hat müssen angeben, dass sie aus Mexiko kommt und wegen dem eine dunklere Haut hat, damit gar nicht die Frage gestellt wird, ob sie eine Afroamerikanerin ist oder nicht, damit sie einen Studienplatz bekommt. Amy Beach hat einen ziemlich viel älteren Herr geheiratet, der ihr verboten hat, öffentlich aufzutreten. Und sie hat nur einmal im Jahr auftreten als Pianistin und hat dann ihre gesamten Einnahmen spenden an wohltätige Zwecke. Und kaum ist er gestorben, hat sie sich gegen das gewehrt, indem sie 5 Jahre durch Europa getourt ist. Und sie hat sich nachher eingesetzt für das Recht von Komponistinnen. Sie hat einen ganzen Verein sozusagen gegründet, den es heute auch noch gibt. Also alle die drei WerkschöpferInnen, die wir spielen, die haben sich gegen die Grenze, die man ihnen gesetzt hat, haben sie sich gewehrt oder wehren sich noch heute. Stehen für ihre Rechte ein und auch für die von ihren Peers sozusagen.
1: Wieso hast du das Gefühl, passen die drei WerkschöpferInnen in ein gemeinsames Konzertprogramm?
6: Also das Konzept von Mut war in dieser Saison, dass immer eine Stadt im Vordergrund steht. Und für das letzte Konzert habe ich sozusagen die Ostküste von den USA genommen, die im Vordergrund ist. Und das heisst, ich wollte einen Querschnitt zeigen mit einer Programmauswahl durch die amerikanische Kultur. Und die amerikanische Kultur ist ja so wahnsinnig vielseitig und so spannend. Und man hat auch musikalisch in diesen drei Werken, die wir spielen, findet man so ein bisschen das filmmusikalische, meditative, viel wiederholende Minimal Music-artige beim Philip Glass. Das haben mega viele Leute so richtig gern, wenn man kann einfach so ein bisschen hinterher sitzen und geniessen, man sieht Bilder entstehen vor dem inneren Auge. Florence Price hat in ihrer Musik ganz viel von ihrer afroamerikanischen Herkunft gebraucht für ihre Musik. Und sie hat zum Beispiel immer einen Satz in ihrem Werk, wo Juba heisst oder eine andere Tanzart, wo aus dieser Richtung kommt. Sie hat viele Spirituals arrangiert. Und jetzt auch in dem Werk, das wir spielen, das Quintett, da hat es einen Juba-Dance drin. Und Amy Beach, die hat ganz viele Melodien gesucht, wo auch zum Beispiel sie ist zum Beispiel auf Besuch bei den Inuit, sie hat sättige Melodien gesucht, also amerikanische Volksmelodien vom ganz amerikanischen Volk. Und sie hat das auch versucht, in ihre Musik reinzutun. Das heisst, man sieht sozusagen, also man hört einen Querschnitt durch die gesamte amerikanische sogenannte klassische Musik. Durch das 20. Jahrhundert, und mit dem Philip Glass ist eben sogar über den Beef aus dem 21. Jahrhundert.
1: Du fragst jetzt auch mit dem Konzert, wie politisch darf Musik sein? Hast du eine Antwort darauf?
6: Ich glaube, politisch ist Musik eigentlich immer. Oder Musik muss auch irgendwie politisch sein. Man muss einen Standpunkt haben und den muss man können vertreten. Und das ist auch durch die Musik möglich. Es ist eine schwierige Gratwanderung. Man hat das auch so ein bisschen gesehen. Im Krieg von Russland gegen Ukraine ist es ja zum Beispiel so gewesen, dass man gesagt hat, man tut gewisse russische Werke nicht mehr spielen. Und jetzt, wenn wir zum Beispiel sagen, wir sind mit der Politik in den USA nicht zufrieden, heisst denn das eben wiederum, dass man dann jetzt zum Beispiel die von den USA nicht darf spielen oder soll man gerade recht sie spielen, weil es ja auch Musik gibt, die sich dem Ganzen entgegensetzt. Darum, ich finde, mit der Werkauswahl hat man immer auch ein gewisses Statement, das man als Musikerin gibt.
1: Luisa, du bist ja selber auch Pianistin. Hast du das Gefühl, Musik hat die Aufgabe, um eben Haltung zu zeigen oder soll sie einfach berühren oder passiert eigentlich gleichzeitig zusammen?
6: Ich glaube, dass es auf jeden Fall gleichzeitig passiert. Und ich glaube auch, dass es Publikum muss überlassen werden, ob sie sich einfach berühren oder ob es hinter dem Ganzen eine Botschaft sieht. Ich spiele ganz viele Komponistinnen und hinter jeder von diesen Komponistinnen oder hinter den meisten steht auch eine Geschichte von einer Unterdrückung aufgrund von ihrem Geschlecht. Und man kann das natürlich im Vordergrund sagen und sagen, das ist eine kämpferische Ansage. Aber man kann auch sagen, das ist die Geschichte von dieser Frau. Was ihr daraus macht und mit wem ihr das weiterverzählt, wenn wir das am Küchentisch dann besprechen und sagen, hey, das ist ungerecht, das ist euch überlassen. Ich gebe euch sozusagen Geschichte und Musik. Was ihr mit dem macht, das überlasse ich euch.
1: Für dich persönlich habe ich gelesen, dass es recht wichtig ist, um die Biografie eben auch von diesen Komponistinnen kennen, um die Musik überhaupt zu verstehen. Wieso ist das so?
6: Ja, ich glaube schon, dass es wichtig ist, dass man die Biografie erkennt, weil man ja auch ihre Geschichte wieder erzählen will. Wenn in seinem Leben oder ihrem Leben etwas ganz Wichtiges passiert ist und dann eine Musik darüber geschrieben wird, als Beispiel ein Trio von einem tschechischen Komponist, Smetana, der hat ein Trio geschrieben, wo seine Tochter gestorben ist. Das ist ganz wichtig, dass man so etwas weiss, weil das der Musik eine andere Bedeutung gibt. Es ist auch ganz wichtig, dass man sich vielleicht mit Biografien auseinandersetzt und sagt, aufgrund von der Biografie möchte ich vielleicht die Musik gar nicht spielen. Ich habe letztens einen Auftrag gehabt, mir ist ein Werk vorgeschlagen worden von einem unbekannten Kommunisten und ich habe den einfach mal gegoogelt und habe gesehen, naja, der war in der NSDAP und ist auch also von den Nationalsozialisten gebraucht worden und hat Programmmusik geschrieben und so weiter und haben gesagt, das spiele ich nicht, sorry. Ja, von dem her glaube ich, dass es wichtig ist, dass man sich mit der Biografie auseinandersetzt.
1: Deine Konzertreihe heisst ja Mut. Steht denn dort der Mut auch dazu, um eben auch mal können sagen, nein, da grenze ich jetzt ab und in der Klassikszene eben auch, dass das dort mal passiert?
6: Mut steht für viele Sachen. Erstens mal, dass man den Mut hat, etwas selber zu machen. Und dass ich auch den Mut habe, zu sagen, genau das spiele ich und das spiele ich nicht. Aus welchen Gründen auch immer. Ich kann sagen, es gefällt mir einfach nicht. Oder ich kann sagen, das ist eben etwas, wo ich einfach auch nicht hinter dem Konzept kann stehen. Es ist wirklich mein Konzept, das ich erarbeitet habe. Und ich kann dann auch entscheiden, mit wem ich zusammenspiele, in welcher Formation und was wir spielen und was eben ins Thema passt. Der Untertitel von dieser Saison ist Miteinander, Unidas, Together. Also in verschiedenen Sprachen das Zusammensein und das Zusammen etwas machen, dass das über Landes- und Sprachgrenzen hinweg rausgeht. Und darum sind auch die 5 Städte im Fokus gewesen.
1: Und der letzte Halt ist jetzt das Wochenende im Gate 27 zu Winterthur. Hast du schon irgendetwas geplant für nachher? Geht es denn weiter mit irgendwie einer Konzertreihe?
6: Ja, es geht weiter, aber erst in 2 Jahren. Ich mache die Konzertreihe nicht alle Jahre, das ist einfach zu viel Aufwand, sondern alle 2. Das heisst, die nächste Saison wäre dann 27-28. Und ich werde Mut nochmal anders nehmen, und zwar als Teil von einem bekannte Lied von einem bekannten Komponist, aber mehr sage ich noch nicht.
1: Also es bleibt spannend, was dort genau kommt. Danke vielmals, Luisa. Das Konzert von der Luisa Splett zusammen mit dem Quartett als Quintets of the East Coast könnt ihr am Sonntagnachmittag vom 5 bis 7 im Gate 27 zu Winterthur hören und euch auch selber damit auseinandersetzen, wie politisch Musik sehen darf. Das war das Gespräch mit Luisa Splett über die Konzertreihe Mut und das letzte Konzert davon, das eben diesen Sonntag im Gate 27 stattfindet. Und nebst dem zweiten Wahlgang und eben dem Konzert findet das Wochenende nun ein Haufen anders in Winterthur statt und ich gebe euch einen kleinen Überblick darüber.
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1: ab heute Abend und bis und mit Sonntag ist Tag der offenen Türen auf dem Lagerplatz. Also es wird die Vielfalt vom Lagerplatz gefeiert. Unter anderem feiert zum Beispiel der Arealverein Lagerplatz 20 Jahre bestehen und auch langjährige und neue Mieterschaft wird man dort feiern. An 5 Brennpunkten und in 3 Gassen findet das Rahmenprogramm statt. Es gibt verschiedene Veranstaltungen und Angebote wie Arealführungen, Musik, Spiel und Essen. Zum Beispiel gibt es auch Ausstellungen und Vernissage im Museum Schaffen. Es gibt eine Hip-Hop-Jam-Session im MK 193. Dort kann man auch eigenes Vinyl machen, also eigene Songs direkt auf Vinyl schneiden. Es gibt eine Buch-Vernissage oder ArchitektInnen und HandwerkerInnen diskutieren zusammen über baute Praxis und künftige Modelle von der Zusammenarbeit. Oder auch im Portier ist Canapé auf Canapé. Und ebenfalls in Winterthur, und der läuft schon seit dem Mittwoch bis und mit dem Sonntag, ist das Tanzfest Winterthur. Da gibt es Performances von internationalen, nationalen und lokalen TanzkünstlerInnen. Man darf auch, oder man kann auch selber an Kurs ausprobieren und Shows und Filme geniessen. Dieses Jahr ist es

0: der Wandel und das Schaffen auf dem Lagerplatz über mehrere Jahrzehnte hinweg. Unter anderem sieht man die Sulzen-Szene von 50 Jahren, den historischen Werbefilm von Sulzen oder auch Zeitzeugen, die erzählen über den Wandel. Und der Eintritt, der ist frei. Außerdem feiert der Samstag auch noch das Gaswerk 30 Jahre bestehen. Es ist auch ebenfalls Tag der offenen Tür. Es gibt Tombola, Hausführungen, Konzert, Film, Vertikaltanz, Impro-Theater, Feuershow und Foodtrucks. Ab 13:30 geht es dort los und das bis 10 Uhr. Und das Gaswerk bzw. zwei Personen davon sind heute Mittag hier bei Radio Stadtfilter im Hainun zu Besuch gewesen und haben darüber erzählt, über das Jubiläum und über die Geschichte des Gaswerks. Und das könnt ihr nachhören bei uns auf der Radio Stadtfilter Webseite. Ebenfalls am Samstag trifft der FC Winterthur auf den FC Lausanne Sport um 6 Uhr am Abend auf der Schütze. Und wer nicht will oder kann dort nicht gehen, kann das Spiel natürlich auch live auf Radio Stadtfilter verfolgen. Unsere Kommentatorinnen sind auch dort vor Ort. Und für den Sonntag findet eben der zweite Wahlgang ums Stadtpräsidium von Winterthur statt, was dürfte ein spannender Tag wäre, und eben das Konzert von der Quintans from the East Coast im Gate 27. Und wir werfen noch rasch einen Blick auf das weitere Programm auf Radio Stadtfilter heute Abend. Jetzt in wenigen Minuten geht es auf eure Ohren wieder Musik. Musik a Gogo in dem Sinn. Am 7. gibt es das Hörkombinat, das ist ein Polit-Podcast. Und heute geht es um Ungarn nach den Wahlen mit dem Gast Aaron Mikus in Budapest. Und der ist Autor bei der WOZ. Das geht eine halbe Stunde lang. Nachher gibt es wieder Musik a Gogo. Am 8. gibt es Funkstelle oder Fangstelle. Und um 10 Uhr geht es 2 Stunden lang Hip-Hop Lives. Und mit dem wünsche ich euch ganz ein schönes Wochenende. Habt euch Sorge, macht's gut und wir hören uns. Tschüss miteinander.
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